0: Auch das Spiel sei harzig gewesen, sagt Spieler Nino Niederreiter.
1: Wenn die Österreicher gerade 9-0 gewonnen hast, dann weisst du, das ist ein Match, das du gewinnen musst. Und gleichzeitig sind solche Matches eben genau schwierig, um mental drinnen zu bleiben, weil wir gewusst haben, es ist das fünfte Spiel in 7 Tagen.
0: Die weiteren Resultate: Die Slowakei gewinnt gegen Dänemark 5-1. Zuvor hatte Finnland Lettland geschlagen mit 7-1 und Kanada gewann gegen Norwegen 6-5 nach Verlängerung. Die USA wollen 5'000 zusätzliche Armeeangehörige nach Polen schicken. Das kündigte US-Präsident Donald Trump an auf seiner Online-Plattform. Trump begründet dies mit dem guten Verhältnis zum rechtskonservativen polnischen Präsidenten Karol Nawrocki. Wann und von wo die US-Soldatinnen und Soldaten nach Polen verlegt werden sollen, schrieb Trump nicht. Vor kurzem hatte der US-Präsident angekündigt, dass er 5'000 oder mehr US-Armee-Angehörige aus Deutschland abziehen wolle. Das US-Raumfahrtunternehmen SpaceX hat den geplanten Start einer Starship-Rakete abgebrochen. Es habe Probleme an der Startrampe gegeben, teilte Unternehmen Elon Musk mit. Nun werde abgeklärt, ob die Probleme rasch gelöst werden könnten, dann würde morgen ein neuer Versuch gestartet. Es wäre der 12. Test mit der größten je gebauten Rakete. Schon frühere Versuche waren nicht alle erfolgreich. Mehrmals ist eine Rakete in der Luft explodiert. Die Starship-Rakete soll dereinst auch zum Mars fliegen. Der Blick aufs Wetter. Heute Freitag wird es sonnig und sommerlich warm mit Höchstwerten um 27 Grad. Das waren Nachrichten von Radio SRF. Verantwortlich Michael Wieland.

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Schön, dass Sie sich von unseren Melodien verwöhnen lassen.

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1: Die Nachrichten von SRF um 3 mit Michael Wieland. Die Grasshoppers bleiben in der höchsten Schweizer Fußballliga. GC sichert sich in der Barrage gegen Aarau den letzten Platz in der Super League. Mit einem 2:1-Sieg im Rückspiel. Der Siegestreffer fiel in der Verlängerung durch einen Penalty. Das Hinspiel hatte 0:0 geendet. Es sei keine gute Saison gewesen, bilanziert GC-Spieler Amir Abrashi. Zum Ligaerhalt habe es Glück gebraucht.
2: In dieser Situation, letztes Spiel, Verlängerung, bist einmal weniger zuerst. Was das mental für Psychospiel ist in dem Moment, das ist unglaublich. Aber die Jungs haben gesagt, ich habe es mehrmals gesagt, Jungs, bis zum Schluss, ihr macht es für eure Familie, für den grossen Club, GC Zürich. Es sind so viele Sachen im Spiel und die Jungs haben bis zum Schluss nicht aufgegeben. Und der liebe Gott ist heute mit uns gewesen.
1: Mit dem Sieg gegen Aarau schafft GC zum dritten Mal in Folge in der Barrage den Ligaerhalt. Zum Eishockey. Die Schweiz bleibt an ihrer Heimweltmeisterschaft weiterhin ungeschlagen. Sie hat im 5. Spiel gegen Großbritannien 4:1 gewonnen. Die weiteren Resultate. Die Slowakei hat gegen Dänemark 5:1 gewonnen. Zuvor hatte Finnland Lettland geschlagen mit 7:1 und Kanada gewann gegen Norwegen 6:5 nach Verlängerung. Meldungen aus dem Ausland in der Übersicht. Die USA wollen 5'000 zusätzliche Armeeangehörige nach Polen schicken. US-Präsident Donald Trump begründet dies mit dem guten Verhältnis zum rechtskonservativen polnischen Präsidenten Karol Nawrocki. Wann und von wo die Soldatinnen und Soldaten nach Polen verlegt werden sollen, schrieb Trump nicht. Vor kurzem hatte er angekündigt, 5'000 oder mehr US-Armeeangehörige aus Deutschland abziehen zu wollen. Und in der Türkei geht die Justiz seit längerem gegen die Oppositionspartei CHP vor. Nun hat ein Gericht entschieden, dass Özgür Özel als Chef der Partei abgesetzt werden soll, zusammen mit weiteren Führungsmitgliedern. Im Verfahren geht es um die Frage, ob Parteimitglieder bestochen wurden, um für Özel zu stimmen. Die Partei bestreitet dies und will das Urteil weiterziehen. Das US-Raumfahrtunternehmen SpaceX hat den geplanten Start einer Starship-Rakete abgebrochen. Es habe Probleme an der Startrampe im US-Bundesstaat Texas gegeben, teilt Unternehmer Elon Musk mit. Nun werde abgeklärt, ob die Probleme rasch gelöst werden könnten, dann würde morgen ein neuer Versuch gestartet. Es wäre der 12. Test mit der größten je gebauten Rakete. Schon frühere Versuche waren nicht alle erfolgreich. Mehrmals ist eine Rakete in der Luft explodiert. Die Starship-Rakete soll dereinst auch zum Mars fliegen. Das Wetter. Heute Freitag wird es sonnig und sommerlich warm mit Höchstwerten um 27 Grad. Das waren Nachrichten von Radio SRF. Verantwortlich Michael Wieland.

Ein nächtlicher Gruß schicke raus an Sie, wo auch immer Sie uns gerade zuhören. 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
1: Die Nachrichten von SRF um 4 mit Michael Wieland. Die Zürcher Grasshoppers bleiben in der höchsten Schweizer Fußballliga. GC sichert sich in der Barrage gegen Aarau den letzten Platz in der Super League mit einem 2:1-Sieg im Rückspiel. Der Siegestreffer fiel in der Verlängerung durch einen Penalty. Das Hinspiel hatte 0:0 geendet. Es sei keine gute Saison gewesen, bilanziert GC-Spieler Amir Abrashi. Zum Ligaerhalt habe es Glück gebraucht.
2: In dieser Situation, letztes Spiel, verlängere, bist einmal weniger zuerst. Was das mental für Psychospiel ist in dem Moment, das ist unglaublich. Aber die Jungs haben gesagt, ich habe es mehrmals gesagt, Jungs, bis zum Schluss, ihr macht es für eure Familie, für den grossen Club, der GC Zürich. Es sind so viele Sachen im Spiel und die Jungs haben bis zum Schluss nicht aufgegeben. Und der liebe Gott ist heute mit uns gewesen.
1: Mit dem Sieg gegen Aarau schafft GC zum dritten Mal in Folge in der Barrage den Ligaerhalt. Zum Eishockey. Die Schweiz bleibt an ihrer Heimweltmeisterschaft weiterhin ungeschlagen. Sie hat im 5. Spiel gegen Großbritannien 4:1 gewonnen. Die weiteren Resultate. Die Slowakei hat gegen Dänemark 5:1 gewonnen. Zuvor hatte Finnland Lettland geschlagen mit 7:1. Und Kanada gewann gegen Norwegen 6:5 nach Verlängerung. Eigentlich hätte das US-Repräsentantenhaus heute über eine Resolution abstimmen sollen, die mehr Mitsprache des Parlaments im Irankrieg fordert. Doch die republikanische Führung der Parlamentskammer hat die Abstimmung kurzfristig verschoben. Kritik daran gibt es von den Demokraten. Die Abstimmung sei nur verschoben worden, weil die Vorlage voraussichtlich eine Mehrheit gefunden hätte. Anfang Woche hatte die zweite Parlamentskammer, der Senat, einer ähnlichen Resolution zugestimmt. Weitere Meldungen in der Übersicht. Die USA wollen 5'000 zusätzliche Armeeangehörige nach Polen schicken. US-Präsident Donald Trump begründet dies mit dem guten Verhältnis zum rechtskonservativen polnischen Präsidenten Karol Nawrocki. Wann und von wo die US-Soldatinnen und Soldaten nach Polen verlegt werden sollen, schrieb Trump nicht. Vor kurzem hat er angekündigt, 5'000 oder mehr USA-Armeeangehörige aus Deutschland abziehen zu wollen. Und das US-Raumfahrtsunternehmen SpaceX hat den geplanten Start einer Starship-Rakete abgebrochen. Es habe Probleme an der Startrampe im US-Bundesstaat Texas gegeben, teilte Unternehmer Elon Musk mit. Nun werde abgeklärt, ob die Probleme rasch gelöst werden könnten. Dann würde morgen ein neuer Versuch gestartet. Es wäre der 12. Test mit der größten je gebauten Rakete. Schon frühere Versuche waren nicht alle erfolgreich. Der Blick aufs Wetter. Heute Freitag wird es sonnig und sommerlich warm mit Höchstwerten um 27 Grad. Das waren Nachrichten von Radio SRF. Verantwortlich Michael Wieland.

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1: Die Nachrichten von SRF um 5 mit Michael Wieland und diesen Themen. GC bleibt in der Fußball-Super League. Die Grasshoppers gewinnen das Rückspiel der Barrage gegen Aarau. Und Prognose für die Sommersaison. Wegen des Iran-Kriegs dürften weniger ausländische Gäste in die Schweiz reisen. Das Wetter, es wird sonnig und rund 27 Grad. Die Zürcher Grasshoppers bleiben in der höchsten Schweizer Fußballliga. GC sichert sich in der Barrage gegen Aarau den letzten Platz in der Super League mit einem 2:1-Sieg im Rückspiel. Der Siegestreffer fiel in der Verlängerung durch einen Penalty. Das Hinspiel hatte 0:0 geendet. Es sei keine gute Saison gewesen, bilanziert GC-Spieler Amir Abrashi. Zum Ligaerhalt habe es Glück gebraucht.
2: In dieser Situation, letztes Spiel, Verlängerung, bist einmal weniger zuerst. Was das mental für Psychospiele ist in dem Moment, das ist unglaublich. Aber die Jungs haben gesagt, ich habe es mehrmals gesagt, Jungs, bis zum Schluss, ihr macht es für eure Familie, für den grossen Club, der GC Zürich. Es sind so viele Sachen im Spiel und die Jungs haben bis zum Schluss nicht aufgegeben und der liebe Gott ist heute mit uns gewesen.
1: Die Enttäuschung beim FC Aarau dagegen ist gross. Goalie Marvin Hübel.
3: Ich bin jetzt auch schon länger in diesem Verein. Ich habe ja, auch den ganzen Scheiß miterlebt, den sie jetzt schon hatten, mit immer so knapp am Aufstieg dran. Maximale Enttäuschung nachher. Ja, es tut mir einfach unglaublich leid für alle, die etwas mit dem Verein zu tun haben.
1: Mit dem Sieg gegen Aarau schafft GC zum dritten Mal in Folge in der Barrage den Ligaerhalt. Weiter mit Eishockey. Die Schweiz bleibt an ihrer Heimweltmeisterschaft weiterhin ungeschlagen. Sie hat im 5. Spiel gegen Großbritannien 4:1 gewonnen. Doch das Spiel sei harzig gewesen, sagt Spieler Nino Niederreiter.
4: Wenn du Österreicher gerade 9-0 gewonnen hast, dann weisst du, das ist ein Match, das du gewinnen musst. Und gleichzeitig sind solche Matches eben genau schwierig, um mental drin zu bleiben, weil wir gewusst haben, es ist das 5. Spiel in 7 Tagen.
1: Die weiteren Resultate: Die Slowakei gewann gegen Dänemark 5:1. Zuvor hatte Finnland Lettland geschlagen mit 7:1. Und Kanada gewann gegen Norwegen 6:5 nach Verlängerung. Der Schweizer Tourismus muss sich diesen Sommer wegen des Iran-Kriegs auf einen Rückgang der Übernachtungen einstellen. Davon geht das Wirtschaftsforschungsinstitut BAC Economics aus, das im Auftrag des Bundes eine Prognose erstellt hat. Thomas Fuchs fasst zusammen.
5: BAC Economics erwartet in dieser Sommersaison 24,9 Millionen Übernachtungen. Das sind über 250.000 oder 1% weniger als im Sommer letztes Jahr. Und das wäre der erste Rückgang an Übernachtungen seit dem Ende der Corona-Pandemie. Hauptgrund für die schwächere Entwicklung sei die rückläufige Nachfrage aus den Fernmärkten. Zu Beginn des Iran-Krieges hätten vor allem Luftraumsperrungen die Nachfrage gedämpft. Dazu kämen nun höhere Öl- und Kerosinpreise, die Fernreisen teurer machten. Am stärksten betroffen seien Reisende aus Asien, insbesondere aus Indien. Sie litten unter Einschränkungen über die großen Drehkreuze im Nahen Osten und seien stark von Ölimporten aus dem Persischen Golf abhängig. Wegen des Rückgangs der Gästezahlen hatten in den vergangenen Wochen bereits zwei große Schweizer Tourismusunternehmen, die Jungfrau und die Titlisbahnen, Gewinnwarnungen für das laufende Geschäftsjahr herausgegeben.
1: Eigentlich hätte das US-Repräsentantenhaus heute über eine Resolution abstimmen sollen, die mehr Mitsprache des Parlaments im Iran-Krieg fordert. Doch die republikanische Führung der Parlamentskammer hat die Abstimmung kurzfristig verschoben. Kritik daran gibt es von den Demokraten. Die Abstimmung sei nur verschoben worden, weil die Vorlage voraussichtlich eine Mehrheit gefunden hätte. Anfang Woche hatte die zweite Parlamentskammer, der Senat, einer ähnlichen Resolution zugestimmt. Meldungen aus dem Ausland in der Übersicht. Die USA wollen 5'000 zusätzliche Armeeangehörige nach Polen schicken. US-Präsident Donald Trump begründet dies mit dem guten Verhältnis zum rechtskonservativen polnischen Präsidenten Karol Narowski. Wann und von wo die US-Soldatinnen und Soldaten nach Polen verlegt werden sollen, schrieb Trump nicht. Vor kurzem hatte er angekündigt, 5'000 oder mehr US-Armeeangehörige aus Deutschland abziehen zu wollen. Und in der Türkei geht die Justiz seit längerem gegen die Oppositionspartei CHP vor. Nun hat ein Gericht entschieden, dass Özgür Özel als Chef der Partei abgesetzt werden soll, zusammen mit weiteren Führungsmitgliedern. Im Verfahren geht es um die Frage, ob Parteimitglieder bestochen wurden, um für Özel zu stimmen. Die Partei bestreitet dies und will das Urteil weiterziehen. Das US-Raumfahrtunternehmen SpaceX hat den geplanten Start einer Starship-Rakete abgebrochen. Es habe Probleme an der Startrampe im US-Bundesstaat Texas gegeben, teilte Unternehmer Elon Musk mit. Nun werde abgeklärt, ob die Probleme rasch gelöst werden könnten. Dann würde morgen ein neuer Versuch gestartet. Es wäre der 12. Test mit der größten je gebauten Rakete. Schon frühere Versuche waren nicht alle erfolgreich. Mehrmals ist eine Rakete in der Luft explodiert. Die Starship-Rakete soll dereinst auch zum Mars fliegen. Das Wetter kurz und bündig. Heute scheint die Sonne und es wird sommerlich warm mit Temperaturen um 27 Grad. Das waren Nachrichten von Radio SRF. Verantwortlich Michael Wieland.

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1: Guten Morgen. Bei uns geht's heute um Sport und Geld. Der Bundesrat will kein Geld geben für eine geplante Großveranstaltung in der Schweiz, die European Championships. Ein Rückschlag, vor allem für Hallensportarten wie etwa Unihockey. Feiern können dafür die Fußballmänner der Zürcher Grasshoppers. GC bleibt in der höchsten Schweizer Fußballliga. Mit mir im Studio heute früh ist Mario Sturni. Er bringt uns die Sonne an diesem Freitag.
2: Ja, oder zumindest die Wetteraussichten. Es wird heute sonnig und auch sommerlich warm mit Höchstwerten um 27 Grad.
1: Großveranstaltungen im Sport, davon gibt's einige in der Schweiz. Die Ski-Freestyle- und Biathlon-WM im letzten Winter zum Beispiel. Aktuell die Eishockey-Weltmeisterschaft, nächstes Jahr die Ski-Weltmeisterschaften. Angedacht wären außerdem auch die European Championships, eine Art Mini-Olympische Spiele. 13 verschiedene Sportarten an 6 Orten in der Schweiz führen Europameisterschaften durch. Diese Kandidatur für 2030 steht nun allerdings vor dem Aus. Der Bundesrat hat die finanzielle Unterstützung gestrichen. Sportredaktor Beat Sprecher.
3: Die Absage vom Bundesrat ist für den Präsidenten des von Swiss Olympic eingesetzten Kandidaturvereins, für Severin Moser, ein herber Dämpfer.
4: Moralisch ist der Rückschlag natürlich riesig, weil wir über die letzten Monate schon den Eindruck bekommen haben, dass der Bundesrat das Projekt unterstützt.
3: Aber nun nennt der Bundesrat die angespannte finanzielle Situation als Grund für die fehlende Unterstützung. Kein Bundesgeld also und ein sehr wegweisender Entscheid für das ganze Projekt.
4: Wir haben gedacht, dass wir so 40, 45 Millionen bekommen sollten. Die Bundesfinanzierung ist darum auch key, weil die Kantone und die Städte natürlich immer auch fragen, ist der Bund mit dabei? Und wenn der Bund dann nicht dabei ist, ist natürlich dann auch die Chance größer, dass Kantone oder Städte sagen, nein, es geht nicht.
3: Rein privat finanzieren lässt sich dieser Multisportanlass wohl kaum. Swiss Olympic rechnet mit einem Budget von rund 200 Millionen Franken. Knapp 2/3 müsste die öffentliche Hand übernehmen. Deshalb bleibt nur, es noch einmal zu versuchen, vielleicht auf dem Weg über das Parlament Geld zu bekommen. Allerdings sehr optimistisch klingt Ruth Metzler-Arnold, Präsidentin von Swiss Olympic, nicht.
5: Man führt dort Gespräche mit einzelnen Mitgliedern des Bundesparlaments, aber wir sind uns bewusst, dass die Chancen nicht sehr hoch sind.
3: Ein Scheitern der Kandidatur wäre vor allem für die Sommer- und Hallensportarten ein Rückschlag und auch eine Ungleichbehandlung im Vergleich zum Winter, sagt Ruth Metzler-Arnold.
5: Das Sportparlament hatte ja ganz bewusst, als man Ja gesagt hat, zur Kandidatur für Olympische, Paralympische Winterspiele auch ganz klar gesagt, wir machen auch etwas für die Sommersportarten, Hallen- und Sommersportarten. Das fehlt jetzt.
3: Vor allem sei es schade für die kleinen Sportarten, wie zum Beispiel das Unihockey, die solche Grossveranstaltungen für die Entwicklung brauchen. Ihnen fehlt die grosse Strahlkraft, die zum Beispiel andere Sportarten während den Olympischen Spielen bekommen. Fürs Unihockey droht eine grosse Chance zu platzen, sagt Daniel Bareis, Zentralpräsident des Unihockey-Verbandes.
6: Es würde nach vorne in kleinen Schritten gehen. Also ich glaube, wir können uns weiterentwickeln international, aber es wäre ein Booster gewesen, um die Entwicklung schneller voranzutreiben.
3: Deshalb hofft die Schweizer Sportwelt, dass die Finanzierung doch noch zustande kommt, um eben die Chance für Sommer- und Hallensportarten zu nutzen.
1: Sportredaktor Beat Sprecher hat berichtet. Und wir bleiben gleich beim Sport. Spannung bis zum Schluss am Abend und dann war klar, die Zürcher Grasshoppers bleiben in der höchsten Schweizer Fußballliga.
2: GC sicherte sich in der Barrage gegen Aarau den letzten Platz in der Super League mit einem 2:1-Sieg im Rückspiel. Der Siegestreffer fiel in der Verlängerung durch einen Penalty. Es sei keine gute Saison gewesen, bilanziert GC-Spieler Amir Abrashi. Zum Ligaerhalt habe es Glück gebraucht.
7: In dieser Situation, letztes Spiel, Verlängerung, bist einmal weniger zuerst. Was das mental für Psychospiel ist in dem Moment, das ist unglaublich. Aber die Jungs haben gesagt, ich habe es mehrmals gesagt, Jungs, bis zum Schluss. Ihr macht es für eure Familie, für den grossen Club, der GC Zürich. Es sind so viele Sachen im Spiel und die Jungs haben bis zum Schluss nicht aufgegeben. Und der liebe Gott ist heute mit uns gewesen.
2: Während sich GC also freuen kann, ist dagegen beim FC Aarau und Goalie Marvin Hübel die Enttäuschung gross.
8: Ich bin jetzt auch schon länger in diesem Verein. Ich habe ja, auch den ganzen Scheiß miterlebt, was ich jetzt schon hatte, mit immer so knapp am Aufstieg dran. Maximale Enttäuschung nachher. Ja, es tut mir einfach unglaublich leid für alle, die etwas mit dem Verein zu tun haben.
2: Mit dem Sieg gegen Aarau schafft GC zum dritten Mal in Folge in der Barrage den Ligaerhalt.
1: Es läuft für die Schweizer Eishockey-Nationalmannschaft an der Heim-WM. Zwei Spiele vor Ende der Vorrunde ist bereits klar, sie ist im Viertelfinal.
2: Am Abend feierte das Schweizer Team den fünften Sieg im fünften Spiel mit einem 4:1 gegen Großbritannien. In den anderen Spielen gewann die Slowakei gegen Dänemark mit 5:1, Finnland besiegte Lettland mit 7:1 und Kanada gewann gegen Norwegen mit 6:5 nach Verlängerung.
1: So viel vom Sport, nun zu den weiteren Meldungen des Morgens. Noch nicht lange ist es her, da hat US-Präsident Donald Trump angekündigt, Truppen aus Deutschland abziehen zu wollen. Im benachbarten Polen will er die Präsenz jetzt ausbauen.
2: Die USA würden 5'000 zusätzliche Armeeangehörige nach Polen schicken, kündigte US-Präsident Trump auf seiner Online-Plattform an. Wann und von wo die US-Soldatinnen und Soldaten nach Polen verlegt werden sollen, das schrieb Trump aber nicht. Begründet wird der Schritt vom US-Präsidenten nicht mit einer militärischen Strategie, vielmehr nennt Trump als Grund sein gutes Verhältnis zum rechtskonservativen polnischen Präsidenten Karol Nawrocki. Vor kurzem erst hatte der US-Präsident angekündigt, dass er 5'000 oder mehr US-Armeeangehörige aus Deutschland abziehen wolle. Der Ankündigung vorausgegangen war Kritik von Bundeskanzler Friedrich Merz am Vorgehen der USA im Iran. Immer wieder gerät die Opposition in der Türkei ins Visier der Justiz. Nun hat ein Gericht entschieden, dass Özgür Özel als Chef der Oppositionspartei CHP abgesetzt werden soll. Wie die staatliche Nachrichtenagentur Anadolu weitermeldet, müssen auch die übrigen Mitglieder der Parteiführung ihre Ämter abgeben. Im Verfahren geht es um die Frage, ob Parteimitglieder bestochen wurden, um für Özel zu stimmen. Die CHP-Parteiführung weist dies zurück. Özel kündigte am Abend an, die Partei werde den Entscheid beim obersten Gericht anfechten. Die türkische Justiz geht seit über einem Jahr gegen die Oppositionspartei vor und hat hunderte CHP-Mitglieder und zahlreiche Staat- und Gemeindepräsidenten festnehmen lassen. Ja, und dann musste das US-Raumfahrtunternehmen SpaceX in der Nacht den geplanten Start einer Starship-Rakete abbrechen. Es habe Probleme an der Startrampe im US-Bundesstaat Texas gegeben, teilte Unternehmer Elon Musk mit. Nun werde abgeklärt, ob die Probleme rasch gelöst werden könnten. Dann würde in der Nacht auf morgen ein neuer Versuch gestartet. Es wäre der 12. Test mit der größten je gebauten Rakete. Schon frühere Versuche waren nicht alle erfolgreich und mehrmals ist eine Rakete in der Luft explodiert. Die Starship-Rakete soll dereinst auch zum Mars fliegen. Zum Schluss noch die Börsendaten übermittelt von SIX. Der Dow Jones Index in New York hat 0,6% gewonnen. Der Nikkei Index in Tokio steigt um 2,6%. Der Euro wird zu 91,35 Rappen gehandelt und der Dollar zu 78,66 Rappen.
1: Soweit die Informationen von heute Morgen an diesem Freitag. Verantwortlich ist Nicole Roos. Blick auf die Uhr, es ist 6:08.
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10: Freitag, 22. Mai. Es gibt einen guten Tag. Ein sonniger Himmel, ganz sicher, und ein warmer. Sie haben es gerade gehört. Und es gibt musikalisch einen flotten Start in den Tag. Finde ich einmal mit dem Rias-Orchester und der Jubilee-Parade. Am Mikrofon der Christian Salzmann. Schönen guten Morgen. Schön, dass Sie mit uns in den Tag starten.

0: 20.
1: Nee.
0: Männer um die 30.
1: Wir hatten über Männer gesprochen.
0: Männer um die 40.
1: Ach nee, nicht die mit der Krise.
0: Männer über 50.
1: Ja.
0: Männer über 50 sind das Salz in deiner Suppe. Voller Optimismus.

gab vor. Viertel ab sechs ist es. Und jetzt wird Zeit für Sie. Sie könnten hierher anrufen und dann können wir ja reden über das. Vielleicht sind Sie ja mal über 50. Reden wir ein bisschen darüber, was Sie so wollen vom Leben oder was Sie so haben. Und vielleicht haben wir auch ein ganz anderes Thema. Was wir ganz sicher haben, ist ein Musikwunsch, den ich Ihnen dann kann erfüllen kann. Also, bin ganz gespannt, wer sich da meldet auf 0848 531 531. 0848 531 531.

0: Soderli, Thai Crackles und Juanita.
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0: Und jetzt hoffe ich, Sonja Hunziker von Rockwil ist noch am Telefon. Sie hat irgendwie so tönt, wie wenn sie sich gerade verabschieden möchte. Sind Sie noch da, Frau Hunziker?
2: Ja, ich bin noch da, sicher.
0: Wunderbar. Guten Morgen, Frau Hunziker.
2: Guten Morgen, Herr Felsmann.
0: Sie sind schon lange auf, ich habe das Gefühl, Sie sind
2: Ich bin schon lange auf, ja, seit 20.05 Uhr.
0: Sterne 5. Und das ist, das ist bei Ihnen Alltag?
2: Das ist bei mir Alltag, ja. Mhm. Ich verwache irgendwann und dann stehe ich auf und dann nehme ich da noch ein bisschen Kaffee und ein bisschen zum Morgen essen. Und nachher einfach, den Tag anfangen.
0: Mhm, der Tag kommt. Jetzt, ich habe heute gedacht, als ich hierher gefahren bin im Studio, man sieht es ja schon hell werden, irgendwie so kurz nach der Vierenfoto. Das ist ja verrückt, nicht?
2: Das habe ich dann morgen gedacht, ja. Ich habe das auch schon gesehen, wenn ich aber überall schaue, ist schon sehr. Und jetzt ist ja schon ein richtiger Tag und ich sehe gerade, die Sonne scheint auch schon.
0: Mhm.
2: Ja.
0: Können wir uns freuen auf einen schönen, warmen Tag?
2: Fast ein bisschen zu warm.
0: Ah, ehrlich?
2: Also ja, gerne warm, aber gerade so kalt auf so warm ist manchmal ein bisschen gewöhnungsbedürftig.
0: Das stimmt, wenn es so hin und her geht.
2: Ja, so hin und her geht, ja.
0: Frau Hunziker, Sie sind am Humpeln im Moment, gell Sie?
2: Ich bin am Humpeln im Moment, ja. Ich bin mit dem Fuß in einen kleinen Dörfasten reingelaufen und habe den kleinen Zehen
0: anbrochen. Oh, ja, das macht weh, das habe ich auch schon gehabt.
2: Das ist sehr unangenehm, vor allem zum Laufen.
0: Mhm. Kann man, also bei mir hat man dort überhaupt nichts können machen. Ich habe einfach gesagt, ja, das kommt schon wieder gut, Sie müssen halt ein bisschen schonen. Ich glaube, heute macht man ein bisschen mehr, oder?
2: Ja, schonen sollte ich schon. Also, ich habe es darum gerade hinter dem Fußding gebrochen, also gerade hinter dem Zehen. Mhm. Und jetzt habe ich so einen wunderschönen Klettschuh bekommen. Mhm. So einen modernen. Und jetzt muss ich den einfach immer anlegen. Mhm. Und einfach 3 Wochen. Und dann sollte das wieder selber zusammenwachsen. Ich hoffe es immer.
0: Genau, es ist ja noch schön, wenn man dann draußen unterwegs ist. Jeder macht einem Türen auf und steht auf die Seite, wenn man kommt.
2: Ich bin jetzt noch nicht, das habe ich noch nicht alle gemerkt. Ich bin noch nicht so viel unterwegs gewesen.
0: Also, schnell auf.
2: Jetzt musst du schauen, wie es geht mit dem Schuh und mit dem anderen Schuh nebenan.
0: Gut.
2: Aber es ist gut gegangen bis jetzt. Gestern bin ich einmal durchgekommen durch den Tag. Ja.
0: Wunderbar. Ja. Dann wünsche ich Ihnen jetzt schon mal gute Besserung.
2: Ja, danke vielmals. Und wirklich, wie gesagt, schön war, dass ich durchgekommen bin. Das hätte es gerade so müssen sein, wahrscheinlich. Ich denke, nur nicht aufgeben und probieren.
0: Ja, das ist.
2: Immer wieder.
0: Das ist oft so im Leben.
2: Ja, das ist, ja.
0: Surprise Band hören wir mit Wir sind Berner. Wer wettet Sie denn? Wer wettet Sie denn grüssen?
2: Ich grüße auch ganz zuerst Familie Marianne und Hans Jäcki von Rockwil. Die schauen zu mir, die haben immer Zeit für mich und ich bin dort jederzeit willkommen, seitdem ich alleine bin. Mhm. Und das ist einfach ein wunderbares Verhältnis. Und dann grüße ich ganz Rockwil, die mich kennt, weil es kennen mich sehr viel, wo ich einmal hier gearbeitet habe, zu Rockwil. Mhm. Einfach alle, die ich kenne.
0: Schöne Grüße auf Rocku, so sagt man gleich bei Ihnen, gell?
2: Genau, Rocku, ja. Danke vielmals.
0: Alles Gute Ihnen.
2: Der hätte ja nicht weit empfangen, zum einen vorbeikommen.
0: Danke für die Einladung. Machen Sie es gut, Frau Hunziker.
2: Ja, genau.
0: Gute Besserung, merci.
2: Ja, merci vielmals. Und einen schönen Tag wünsche ich euch noch.
0: Auf Wiederhören Ihnen auch.
2: Auf Wiederhören, Herr Salzmann.
0: Ade, Frau Hunziker.
3: Ade. Wir sind Berner mit Herz und Blut. Wir sind Berner, das ist so gut. Wir sind Berner, tief im Herz.

Da gibt es sicher Schlimmeres als Berner zu sein. Wir sind Berner von der Surprise Band. Der Morgenwunsch von der Sonja Hunziker von Roggwil, Kanton Bern, wo im Moment unfreiwillig ein bisschen humpelig unterwegs ist. Also wenn Sie in selber Region eine Dame sehen, die da daherkommt und nicht ganz so gerade läuft, dann machen Sie doch Türen auf, dann weiss sie, aha, die Leute haben es gesehen. Jawohl, und wenn Sie etwas wünschen für heute am Nachmittag, weil wir haben auch heute ein Wunschkonzert. Und wenn Sie etwas wünschen, dann rufen Sie an. Auf 0848 086 086 0848 086 086. Was wünscht ihr als Wunschkonzert bei uns zwischen 2 und 5?

0: oder zum Beispiel auch im Tessin. Tagsdurch wird natürlich sommerlich warm. Da kann man definitiv in der kurzen Hose rumlaufen. Es ist 26 bis 28 Grad warm und dazu ist es von früh bis spät einfach sonnig. Es hat höchstens ein paar harmlose Quellwolken über den Bergen.
1: Ja, schön. Und dann gehen wir nachher dann ins verlängerte Pfingstwochenende. Wie kommt das daher, wettertechnisch?
0: Ja, viel, viel Sonnenschein. Also das Hoch, das hält durch. Es wird weiterhin trocken bleiben. Ein paar Quellwolken über den Berg, aber sonst, wie gesagt, sonnig. Und es wird sehr warm. Es wird noch ein bisschen wärmer. Morgen haben wir dann Beizeit von den Alpen 29 Grad. Und dann am Pfingst oder am Pfingstmäntig, da gibt es dann rund 30 Grad in Basel oder im Wallis oder im Unteraaretal. Vielleicht auch 31 oder 32 Grad.
1: Seit der Jan Eitel von SRF Meteo.

Steine zum Mitschunkeln gsi, Zellbergbuben und wenn ich geig, dann geige ich. Am 5 vor 7. Um 7 gibt's bei uns das nächste heute Morgen und bis dorthin, ja, lassen wir es ein bisschen ruhiger angehen. Das SFB Tanzorchester ist bereit mit Bright Shining Stars und nachher dann noch ein paar Takte von Keep Swinging 5, Exactly Like You.

0: 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Es wird 7 Uhr. Wir kommen zu unserem Informationsmagazin heute Morgen. Heute präsentiert von der Nina Gigax.
1: Guten Morgen. Kein Geld vom Bund für eine Multisport-EM in der Schweiz. Ein herber Rückschlag ist das für die geplante Grossveranstaltung und auch für die Hallensportarten wie etwa Unihockey. Freude bei den Fußballmännern der Zürcher Grasshoppers. GC bleibt in der höchsten Schweizer Fußballliga. Und der Sommer kommt. Mario Sturni hat den Wetterüberblick.
2: Ja, es geht sonnig Richtung Pfingstwochenende mit sommerlich warmen Höchstwerten um 27 Grad.
1: Die Ski-Freestyle- und Biathlon-WM im letzten Winter, aktuell die Eishockey-Weltmeisterschaft, nächstes Jahr die Ski-Weltmeisterschaften. Sportgroßveranstaltungen gibt's einige in der Schweiz. Angedacht wären auch die European Championships, eine Art Mini-Olympische Spiele. 13 verschiedene Sportarten an 6 Orten in der Schweiz führen Europameisterschaften durch. Diese Kandidatur für 2030 steht nun aber auf der Kippe. Der Bundesrat will den Anlass nicht finanziell unterstützen. Sportredaktor Beat Sprecher.
3: Die Absage vom Bundesrat ist für den Präsidenten des von Swiss Olympic eingesetzten Kandidaturvereins, für Severin Moser, ein herber Dämpfer.
4: Moralisch ist der Rückschlag natürlich riesig, weil wir über die letzten Monate schon den Eindruck bekommen haben, dass der Bundesrat das Projekt unterstützt.
3: Aber nun nennt der Bundesrat die angespannte finanzielle Situation als Grund für die fehlende Unterstützung. Kein Bundesgeld also und ein sehr wegweisender Entscheid für das ganze Projekt.
4: Wir haben gedacht, dass wir so 40, 45 Millionen bekommen sollten. Die Bundesfinanzierung ist darum auch key, weil die Kantone und die Städte natürlich immer auch fragen, ist der Bund mit dabei? Und wenn der Bund dann nicht dabei ist, ist natürlich dann auch die Chance größer, dass Kantone oder Städte sagen, nein, es geht nicht.
3: Rein privat finanzieren lässt sich dieser Multisportanlass wohl kaum. Swiss Olympic rechnet mit einem Budget von rund 200 Millionen Franken. Knapp 2/3 müsste die öffentliche Hand übernehmen. Deshalb bleibt nur, es noch einmal zu versuchen, vielleicht auf dem Weg über das Parlament Geld zu bekommen. Allerdings sehr optimistisch klingt Ruth Metzler-Arnold, Präsidentin von Swiss Olympic, nicht.
5: Man führt dort Gespräche mit einzelnen Mitgliedern des Bundesparlaments, aber wir sind uns bewusst, dass die Chancen nicht sehr hoch sind.
3: Ein Scheitern der Kandidatur wäre vor allem für die Sommer- und Hallensportarten ein Rückschlag und auch eine Ungleichbehandlung im Vergleich zum Winter, sagt Ruth Metzler-Arnold.
5: Das Sportparlament hatte ja ganz bewusst, als man Ja gesagt hat, zur Kandidatur für Olympische, Paralympische Winterspiele auch ganz klar gesagt, wir machen auch etwas für die Sommersportarten, Hallen- und Sommersportarten. Das fehlt jetzt.
3: Vor allem sei es schade für die kleinen Sportarten, wie zum Beispiel das Unihockey, die solche Grossveranstaltungen für die Entwicklung brauchen. Ihnen fehlt die grosse Strahlkraft, die zum Beispiel andere Sportarten während den Olympischen Spielen bekommen. Fürs Unihockey droht eine grosse Chance zu platzen, sagt Daniel Bareis, Zentralpräsident des Unihockey-Verbandes.
6: Es würde nach vorne in kleinen Schritten gehen. Also ich glaube, wir können uns weiterentwickeln international, aber es wäre ein Booster gewesen, um die Entwicklung schneller voranzutreiben.
3: Deshalb hofft die Schweizer Sportwelt, dass die Finanzierung doch noch zustande kommt, um eben die Chance für Sommer- und Hallensportarten zu nutzen.
1: Sportredaktor Beat Sprecher. Und wir bleiben gleich beim Sport. Spannung bis zum Schluss am Abend. Und dann war klar, die Zürcher Grasshoppers bleiben in der höchsten Schweizer Fußballliga.
7: GC sicherte sich in der Barrage gegen Aarau den letzten Platz in der Super League und zwar mit einem 2-1-Sieg im Rückspiel. Der Siegestreffer fiel in der Verlängerung durch einen Penalty. Es sei keine gute Saison gewesen, bilanziert GC-Spieler Amir Abrashi. Zum Ligaerhalt habe es Glück gebraucht.
8: In dieser Situation, letztes Spiel, Verlängerung, bist einmal weniger zuerst, was das mental für Psychospiel ist in dem Moment, das ist unglaublich. Aber die Jungs haben gesagt, ich habe es mehrmals gesagt, Jungs, bis zum Schluss, ihr macht es für eure Familie, für den grossen Club, der GC Zürich. Es sind so viele Sachen im Spiel und die Jungs haben bis zum Schluss nicht aufgehört. Der liebe Gott ist heute mit uns gewesen.
7: Während sich GC also freuen kann, ist dagegen beim FC Aarau und Goalie Marvin Hübel die Enttäuschung gross.
9: Ich bin jetzt auch schon länger in diesem Verein. Ich habe ja, auch den ganzen Scheiß miterlebt, den sie jetzt schon hatten, mit immer so knapp am Aufstieg dran. Maximale Enttäuschung nachher. Ja, es tut mir einfach unglaublich leid für alle, die etwas mit dem Verein zu tun haben.
7: Mit dem Sieg gegen Aarau schafft GC zum dritten Mal in Folge in der Barrage den Ligaerhalt.
1: Ja, es läuft dafür für die Schweizer Eishockey-Nazi an der Heim-WM. 2 Spiele vor Ende der Vorrunde ist bereits klar, sie ist im Viertelfinal.
7: Am Abend feierte das Schweizer Team den 5. Sieg im 5. Spiel mit einem 4:1 gegen Großbritannien. In den anderen Spielen gewann die Slowakei gegen Dänemark mit 5:1, Finnland besiegte Lettland mit 7:1 und Kanada gewann gegen Norwegen mit 6:5 nach Verlängerung.
1: So viel vom Sport, jetzt zu weiteren Meldungen des Morgens. Noch nicht lange ist es her, da hat US-Präsident Donald Trump angekündigt, Truppen aus Deutschland abziehen zu wollen. Im benachbarten Polen will er die Präsenz jetzt ausbauen.
7: Die USA würden 5'000 zusätzliche Armeeangehörige nach Polen schicken, kündigte US-Präsident Trump auf seiner Online-Plattform an. Wann und von wo die US-Soldatinnen und Soldaten nach Polen verlegt werden sollen, das schrieb Trump aber nicht. Begründet wird der Schritt vom US-Präsidenten nicht mit einer militärischen Strategie, vielmehr nennt Trump als Grund sein gutes Verhältnis zum rechtskonservativen polnischen Präsidenten Karol Nawrocki. Vor kurzem erst hatte der US-Präsident angekündigt, dass er 5'000 oder auch mehr US-Armeeangehörige aus Deutschland abziehen wolle. Der Ankündigung vorausgegangen war Kritik von Bundeskanzler Friedrich Merz am Vorgehen der USA im Iran. Immer wieder gerät die Opposition in der Türkei ins Visier der Justiz. Nun hat ein Gericht entschieden, dass Özgür Özel als Chef der Oppositionspartei CHP abgesetzt werden soll. Wie die staatliche Nachrichtenagentur Anadolu weitermeldet, müssen auch die übrigen Mitglieder der Parteiführung ihre Ämter abgeben. Im Verfahren geht es um die Frage, ob Parteimitglieder bestochen wurden, um für Özel zu stimmen. Die CHP-Parteiführung weist dies zurück. Özel kündigte am Abend an, die Partei werde den Entscheid beim obersten Gericht anfechten. Die türkische Justiz geht seit über einem Jahr gegen die Oppositionspartei vor und hat hunderte CHP-Mitglieder und auch zahlreiche Stadt- und Gemeindepräsidenten festnehmen lassen.
1: Dann noch der Blick Richtung Weltraum. Das US-Raumfahrtunternehmen SpaceX musste in der Nacht den geplanten Start einer Starship-Rakete abbrechen.
7: Es habe Probleme an der Startrampe im US-Bundesstaat Texas gegeben, teilte Unternehmer Elon Musk mit. Nun werde abgeklärt, ob die Probleme rasch gelöst werden könnten. Dann würde in der Nacht auf morgen ein neuer Versuch gestartet. Es wäre der 12. Testflug mit der größten je gebauten Rakete. Schon frühere Versuche waren nicht alle erfolgreich. Mehrmals ist eine Rakete in der Luft explodiert. Die Starship-Rakete soll dereinst auch zum Mars fliegen. Dann noch die Börsendaten von SIX zum Schluss. Der Dow Jones Index in New York hat 0,6% gewonnen. Der Nikkei Index in Tokio steigt um 2,6%. Der Euro wird zu 91,31 gehandelt und der Dollar zu 78,62.
1: Soweit die Informationen von heute Morgen an diesem Freitag. Verantwortlich ist Nicole Roos. Die Zeit 7:08.
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0: Schönen guten Morgen hier bei uns und mit uns. Und wir gehen in die Stunde rein mit Gitti und Erika und der treue Husar. Am Mikrofon der Christian Salzmann.

0: Tina Rainford, Silverbird am 20 ab 7. Wer ein Natel hat, der hat ganz automatisch auch eine Kamera dabei. Und wenn man in die Ferien geht, nimmt man natürlich das Natel mit, das ist klar, und die Kamera damit. Und dann machst du Fotos und Fotos. Und am Schluss merkst du, wir haben zwar super Fotos von dort, wo wir sind, und auch voneinander, aber miteinander haben wir keine. Ja, das geht dem Pedro Lenz heute auch so.
1: Die Lisa und der Claude waren auf dem Heimweg von den Ferien. Das Datingen bei der Autobahnraststätte haben sie rausgehauen. Dann sie tanket und nachher sind sie noch geschwingen Kaffee nehmen. Dort, in diesem Autobahnrestaurant, haben sie noch mal zusammen die Ferienwoche rekapituliert und auf dem Fotoapparat die Fotos angeschaut, die sie am Meer gemacht haben, erzählt der Claude. Und nachher haben wir gemerkt, dass wir eigentlich gar keine Fotos haben, wo wir beide zusammen drauf sind. Es war immer eins von uns allein drauf. Also, habe ich irgendeinen Mann, der in der Nähe auch einen Kaffee genommen hat, gefragt, ob er echt so lieb wäre und ein Foto von uns beiden würde machen. Die Lisa hat dem Mann noch kurz erklärt, wie der Fotoapparat funktioniert, also wie, dass er zoomen und wo, dass er abdrücken muss. Kein Problem, hat der Mann gesagt, und hat der Lisa und dem Glocken davor erklären, wo und wie, dass sie herstehen sollen. Als er zweimal abgedrückt hatte, haben Lisa und der Claude Merci gesagt und die Kamera wieder nehmen. Aber der Mann hat behauptet, er sei noch nicht fertig. Stört noch mal ein bisschen weiter links raus, noch ein bisschen weiter, noch nicht gut. Und jetzt bitte lächeln, aber lächeln, nicht grinsen, voilà. Und jetzt machen wir noch eins auf dieser Seite. Gut so, bleiben gerade genau dort, Moment, ist da noch ein bisschen zurück. Und bitte noch eine lächeln, tschüss, sehr schön. Und jetzt tut er noch den Platz duschen, genau so, und wieder lächeln. Kurz gesagt, der Mann heig und heig nicht wollen aufhören fotografieren. Die anderen Gäste im Restaurant haben angefangen zu schauen. An Lisa und dem Claude sind es immer peinlicher geworden. Es ist gut, hat Lisa gemacht. Danke, merci, ich glaube, jetzt längt es wirklich. Beide haben tief durchgeschnauft, wo er die Kamera endlich zurückgegeben. Aber komischerweise sind jetzt im Hintergrund ausgerechnet die eigenartige Fotosession-Dating an der Autobahn das Ferienerlebnis, das am meisten in Erinnerung ist geblieben.

Flott geht's durch den Freitagmorgen mit dem Trini Lopez und La Delita am 7:30. Das ist jetzt gerade vorbei. Jessica Ming ist jetzt am Start. Das Leben meint es gut mit mir.

0: Stefanie Hertel, ein Lied für jeden Sonnenstrahl. Ja, und apropos Sonnenstrahl.
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0: Jan Eitel von SRF Meteo. Es gibt, glaube ich, Sonne satt heute und recht hohe Temperaturen, oder?
2: Ja, am Nachmittag haben wir 26 bis 28 Grad, also ist wirklich verbreitet ziemlich warm. Im Wallis dort könnte es sogar 29 Grad geben oder vielleicht sogar auch im Tessin. Es ist Sonne satt, wie du gesagt hast, nicht immer ganz wolkenlos. Also wenn man jetzt da irgendwie noch etwas sucht, in der Suppe, wenn man so will, dann ist es, sind es ein paar Schleierwolken oder ein paar Quellwolken in den Bergen. Es wäre am Wand ist, der wird natürlich dann schon die Quellwolke sehen, vor allem den Voralpen entlang oder auch im Jura zum Beispiel. Wer am Wandern ist, Temperaturen in den Bergen auch sehr angenehm. Wir haben auf 1000 Meter heute 23 Grad und auf 2000 Meter, wo es noch vereinzelt ein paar Schneefelder hat, dort hat es heute 15 Grad.
0: Gut, wer am Wandern ist, ist vielleicht nicht einmal so unfroh, wenn er jemanden mal ein bisschen Schatten hat von der Wolke, wenn er ganz in der Brettsonne hin muss wandern. Komm, wir reden über das verlängerte Wochenende. Das sieht ja sonnentechnisch auch etwa so aus wie heute oder noch fast sonniger.
2: Ja, unglaublich. Also es geht wirklich sehr sonnig weiter. Ein paar Schleierwolken oder ein paar Quellwolken am Nachmittag über den Bergen, die hat es auch in den nächsten Tagen. Aber grundsätzlich wirklich viel, viel Sonnenschein. Rund 15 Stunden Sonnenschein von früh bis spät und es wird noch wärmer. Morgen haben wir beidseits vor den Alpen 29 Grad. Am Sonntag oder dann auch am Pfingstmontag, da haben wir dann doch verbreitet 30 Grad. Im Wallis, in Basel, im Unteren Aaretal, da haben wir dann auch 31 Grad. Was man allerdings ein bisschen spürt, weil es ist ja wirklich absolut geniales Badewetter. Wenn man aus dem Wasser kommt, dann spürt man noch im Mittelland Beise. Sie ist schwach unterwegs, aber gerade am Sonntag, da kann sie auch ein bisschen stärker

Johnny Cash, ein absoluter Megastar in der amerikanischen Country- und Pop-Rock-Szene von den 50er und 60er Jahren. Ja, und ja, nachher dann auch einen schwierigen Start gehabt, in die Kindheit, in einer mittellosen Familie geboren, aufgewachsen, mehrere Geschwister verloren an Unfällen und Krankheiten und ist nachher dann musikalisch in Deutschland auf die Beine gekommen, weil er dort stationiert war. Und hat sich dort für 20 D-Marken, so habe ich es mal gelesen, eine Gitarre gekauft von seinem ersten Sold, den er überhaupt hatte, und hat dann angefangen vorsingen, seinen Kollegen von den amerikanischen Truppen. Und die haben gefunden, leck, der macht das gut. Und der Rest ist Geschichte, ist ein grosser Star geworden. I Walked a Line, man gehört um 9 Minuten vor der Nacht.

0: Freitagmorgen auf der SRF Musikwelle. Es wird 8 Uhr. Wir kommen zum Informationsmagazin heute Morgen. Heute mit Nina Gigax.
1: Guten Morgen. Bei uns geht es zuerst um Sport und um Geld. Der Bundesrat will kein Geld geben für eine Multisport-EM in der Schweiz. Die Grossveranstaltung steht deshalb nun auf der Kippe. Und dann schauen wir in die Türkei. Da ist die Opposition erneut ins Visier der Justiz geraten. Weshalb und mit welchen Folgen, wir klären gleich. Der Sommer kommt. Mario Sturni hat den Wetterüberblick.
2: Der Freitag bringt viel Sonne und eben sommerliche Temperaturen mit Höchstwerten von bis zu 27 Grad.
1: Ja, Grossveranstaltungen im Sport, davon gibt's einige in der Schweiz. Die Ski-, Freestyle- und Biathlon-WM im letzten Winter zum Beispiel, aktuell die Eishockey-Weltmeisterschaft, nächstes Jahr die Ski-Weltmeisterschaften. Angedacht wären außerdem auch die European Championships, eine Art Mini-Olympische Spiele. 13 verschiedene Sportarten an 6 verschiedenen Orten in der Schweiz führen Europameisterschaften durch. Diese Kandidatur für 2030 steht nun allerdings auf der Kippe. Der Bundesrat hat die finanzielle Unterstützung gestrichen. Sportredaktor Beat Sprecher.
3: Die Absage vom Bundesrat ist für den Präsidenten des von Swiss Olympic eingesetzten Kandidaturvereins, für Severin Moser, ein herber Dämpfer.
4: Moralisch ist der Rückschlag natürlich riesig, weil wir über die letzten Monate schon den Eindruck bekommen haben, dass der Bundesrat das Projekt unterstützt.
3: Aber nun nennt der Bundesrat die angespannte finanzielle Situation als Grund für die fehlende Unterstützung. Kein Bundesgeld also und ein sehr wegweisender Entscheid für das ganze Projekt.
4: Wir haben gedacht, dass wir so 40, 45 Millionen bekommen sollten. Die Bundesfinanzierung ist darum auch key, weil die Kantone und die Städte natürlich immer auch fragen, ist der Bund mit dabei? Und wenn der Bund dann nicht dabei ist, ist natürlich dann auch die Chance größer, dass Kantone oder Städte sagen, nein, es geht nicht.
3: Rein privat finanzieren lässt sich dieser Multisportanlass wohl kaum. Swiss Olympic rechnet mit einem Budget von rund 200 Millionen Franken. Knapp 2/3 müsste die öffentliche Hand übernehmen. Deshalb bleibt nur, es noch einmal zu versuchen, vielleicht auf dem Weg über das Parlament Geld zu bekommen. Allerdings sehr optimistisch klingt Ruth Metzler-Arnold, Präsidentin von Swiss Olympic, nicht.
5: Man führt dort Gespräche mit einzelnen Mitgliedern des Bundesparlaments, aber wir sind uns bewusst, dass die Chancen nicht sehr hoch sind.
3: Ein Scheitern der Kandidatur wäre vor allem für die Sommer- und Hallensportarten ein Rückschlag und auch eine Ungleichbehandlung im Vergleich zum Winter, sagt Ruth Metzler-Arnold.
5: Das Sportparlament hatte ja ganz bewusst, als man Ja gesagt hat, zur Kandidatur für Olympische, Paralympische Winterspiele auch ganz klar gesagt, wir machen auch etwas für die Sommersportarten, Hallen- und Sommersportarten. Das fehlt jetzt.
3: Vor allem sei es schade für die kleinen Sportarten, wie zum Beispiel das Unihockey, die solche Grossveranstaltungen für die Entwicklung brauchen. Ihnen fehlt die grosse Strahlkraft, die zum Beispiel andere Sportarten während den Olympischen Spielen bekommen. Fürs Unihockey droht eine grosse Chance zu platzen, sagt Daniel Bareis, Zentralpräsident des Unihockeyverbandes.
6: Es würde nach vorne in kleineren Schritten gehen. Also ich glaube, wir können uns weiterentwickeln international, aber es wäre ein Booster gewesen, um die Entwicklung schneller voranzutreiben.
3: Deshalb hofft die Schweizer Sportwelt, dass die Finanzierung doch noch zustande kommt, um eben die Chance für Sommer- und Hallensportarten zu nutzen.
1: Sportredaktor Beat Sprecher. Zu den weiteren Meldungen des Morgens jetzt mit Mario Sturni. Erst der angekündigte Abzug aus Deutschland, nun ein Ausbau in Polen. US-Präsident Donald Trump will die Präsenz der US-Truppen in Europa offenbar neu ordnen.
7: Die USA würden 5'000 zusätzliche Armeeangehörige nach Polen schicken, kündigte Präsident Trump auf seiner Online-Plattform an. Groß ins Detail ging er dabei aber nicht, denn wann und von wo diese US-Soldatinnen und Soldaten nach Polen verlegt werden sollen, das schrieb Trump nicht. Und begründet wird der Schritt nicht mit einer militärischen Strategie, vielmehr nennt Trump als Grund sein gutes Verhältnis zum rechtskonservativen polnischen Präsidenten Karol Nawrocki. Erst vor kurzem hatte der US-Präsident angekündigt, dass er 5'000 oder auch mehr US-Armeeangehörige aus Deutschland abziehen wolle. Der Ankündigung vorausgegangen war Kritik von Bundeskanzler Friedrich Merz am Vorgehen der USA im Iran. Hohe Temperaturen, hoher Stromverbrauch. In Indien lässt eine Hitzewelle die Rekorde beim Stromverbrauch täglich purzeln. Das indische Energieministerium schreibt, gestern sei zum vierten Mal in Folge so viel Strom verbraucht worden wie nie zuvor. Am Nachmittag sei ein Spitzenbedarf von knapp 271 Gigawatt registriert worden. Zum Vergleich, um so einen Bedarf abdecken zu können, braucht es über 200 Kernkraftwerke mit der Leistung des KKW Leibstadt. Der Bedarf in Indien ist derzeit so groß, weil wegen der Hitze die Klimaanlagen im Dauereinsatz sind. So wurden gestern zum Beispiel in der Stadt Neu-Delhi 45,3 Grad gemessen.
1: Der Blick Richtung Weltraum. Das US-Raumfahrtunternehmen SpaceX musste in der Nacht den geplanten Start einer Starship-Rakete abbrechen.
7: Es habe Probleme an der Startrampe im US-Bundesstaat Texas gegeben, teilte Unternehmer Elon Musk mit. Nun werde abgeklärt, ob die Probleme rasch gelöst werden könnten. Dann würde in der Nacht auf morgen ein neuer Versuch gestartet. Es wäre der 12. Testflug mit der größten je gebauten Rakete. Schon frühere Versuche waren nicht alle erfolgreich, denn mehrmals ist eine Rakete in der Luft explodiert. Die Starship-Rakete soll dereinst vielleicht auch einmal zum Mars fliegen.
1: Es ist der nächste Schlag gegen die größte türkische Oppositionspartei, die CHP. Seit mehr als einem Jahr geht die türkische Justiz gegen die CHP vor. Mehrere hundert Mitglieder und zahlreiche Bürgermeister wurden festgenommen. Jetzt hat ein Gericht den Chef der CHP abgesetzt, Özgür Özel, und auch der Rest der Parteiführung soll abgesetzt werden. Es geht um Korruption beim CHP-Parteitag im Jahr 2023. Was steckt hinter diesem Urteil? Das habe ich Thomas Seibert gefragt, er ist freier Journalist in Istanbul.
8: Ich glaube, da müssen wir die Gründe in der Politik suchen, auch im Wahlkalender. Die nächsten Wahlen in der Türkei werden in etwa anderthalb Jahren stattfinden. Hier ist der politische Wille der Regierung von Präsident Erdogan zu erkennen, die Opposition, die wichtigste Oppositionskraft im Land vor diesen Wahlen zu schwächen, möglicherweise auch zu spalten. Man muss dazu auch wissen, dass der ehemalige CHP-Chef Kemal Kılıçdaroğlu, der jetzt per Gerichtsbeschluss wieder ins Amt kommen soll, in seiner Zeit als CHP-Vorsitzender über ein Jahrzehnt lang fast alle Wahlen gegen Erdogan verloren hatte. Er ist also für Erdogan ein wesentlich angenehmerer Oppositionschef als Özel.
1: Das Gericht hat ja angeordnet, dass Özel per sofort den Posten räumen muss. Gibt es dafür irgendeine rechtliche Grundlage?
8: Eigentlich nicht. Zuständig für diese Sachen wie Parteitage ist in der Türkei die Wahlkommission in Ankara. Und die hatte das Parteitagsergebnis von 2023 auch anerkannt, also abgenickt. Die fanden, da war alles in Ordnung. Und alle Einspruchsfristen dagegen sind natürlich längst abgelaufen. Es gibt viele Experten in der Türkei, die sagen, es gibt eigentlich keine Grundlage für diesen Prozess.
1: Das sagt der freie Journalist Thomas Seibert in Istanbul. Ja, und Özgür Özel hat schon angekündigt, dass seine Partei das Urteil weiterzieht und beim obersten Gerichtshof Beschwerde einreicht. Eine Meldung aus der Wirtschaft. Der Luxusgüterkonzern Richemont hat im vergangenen Geschäftsjahr mehr Umsatz und auch mehr Gewinn gemacht.
7: Vor allem das Schmuckgeschäft mit Marken wie Cartier lief gut. Der Umsatz von Richemont stieg auf 22,4 Milliarden Euro. Das ist ein Plus von 5% verglichen mit dem letzten Geschäftsjahr. Unter dem Strich blieb ein Gewinn von 3,5 Milliarden. Das sind 27% mehr. Das Plus hat auch damit zu tun, dass Richemont inzwischen einen Geschäftsbereich verkauft hat, der zuvor noch aufs Ergebnis gedrückt hatte.
1: Spannung bis zum Schluss, die gab es am Abend im Fußball. Schließlich ging es um Auf- oder Abstieg in der höchsten Liga und freuen darf sich Gezi.
7: Die Zürcher Grasshoppers sicherten sich in der Barrage gegen Aarau den letzten Platz in der Super League und das mit einem 2:1-Sieg im Rückspiel. Der Siegestreffer fiel in der Verlängerung durch einen Penalty. Mit dem Sieg gegen Aarau schafft Gezi zum dritten Mal in Folge in der Barrage den Ligaerhalt. Gut läuft es für die Schweizer Eishockey-Nazi an der Heim-WM. Zwei Spiele vor Ende der Vorrunde ist bereits klar. Sie ist im Viertelfinal. Am Abend feierte das Schweizer Team den fünften Sieg im fünften Spiel und das mit einem 4:1 gegen Großbritannien. In den anderen Spielen gewann die Slowakei gegen Dänemark mit 5:1, Finnland besiegte Lettland mit 7:1 und Kanada schließlich gewann gegen Norwegen 5:1. 6:5 nach Verlängerung. Dann noch die Börsendaten, übermittelt von SIX. Der Dow Jones Index in New York hat 0,6% gewonnen. Der Nikkei Index in Tokio steigt um 2,7%. Der Euro wird zu 91,37 gehandelt und der Dollar zu 78,66.
1: Soweit die Informationen von heute Morgen an diesem Freitag. Verantwortlich ist Nicole Roos. Die Zeit 8:10.
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0: Und damit um 10:08 die höchste Zeit, dass wir in eine weitere Musikstunde einsteigen. Mit der Rapptal-Dirndl starten wir «Wenn mein Herz auf Reisen geht». Am Mikrofon der Christian Salzmann. Guten Morgen miteinander und herzlich willkommen hier bei uns.

Rita Pavone, bene, bene, bene, am 16 ab 8. Und damit ist Zeit, dass wir spielen miteinander. Und unser Spiel heisst Ja oder Nein. Und es gibt ein Billett zu gewinnen für das Musical Chaplin auf der Wallenseebühne in Wallenstadt. Das ist ein echtes Erlebnis. Bis zu 2 von diesen Billetten gibt es zu gewinnen im Wert von jeweils 130 Franken. Lohnt sich also absolut zum Mitspielen. Ja oder nein? 5 Behauptungen, 5 mal eben ein Ja oder Nein von Ihnen und dann schauen wir mal, wie es läuft. 0848 531 531 0848 531 531 ist die Nummer zum Mitmachen.

0: Manfred, morgen und zuerst kam die Sonne.
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0: Wir spielen mit der Anni Sieger. Frau Sieger ist zu Flaville zuhause. Ist 79, das weiss ich, fing von Ihnen, Frau Steiger, jetzt habe ich glaube Sieger gesagt, excuse. Guten Morgen, Frau Steiger.
3: Das ist nicht so schlimm.
0: Ich bin wahrscheinlich nicht der Einzige, der das schon mal durcheinander gebracht hat, nehme ich an.
3: Ah ja.
0: Genau. Ja, Frau Steiger, Sie gehen heute zu Ihrer, wie haben Sie gesagt, zu der kleinsten Schwester auf Besuch? Wie klein oder wie jung ist denn die?
3: 73.
0: Genau.
3: Ja, die hat das goldene Hochzeug heute.
0: Ah, voilà. Das tun die Vieren miteinander.
3: Oh, ja.
0: Gut. Und tut man sich so, also ich meine, ist natürlich ein guter Grund, um sich einladen zu messen und feiern und so, aber habt ihr auch sonst guten Kontakt denn?
3: Ja, sehr.
0: Und wie sieht denn das so aus? Also tut man sich doch ein telefonieren oder regelmäßig vorbeigehen?
3: Ja, beides. Beides. Zwei, dreimal telefonieren und so im Monat einmal vorbeigehen.
0: Mhm. Ah, schön. Ja, Frau Steiger, wollen wir spielen miteinander?
3: Ja.
0: Ich habe 5 Behauptungen für Sie parat gemacht. Sie sagen doch dann jeweils Ja oder Nein dazu. Und je nachdem, wie gut das läuft, gibt es 1 oder 2 von diesen Billets für das Musical Chaplin auf der Walenseebühne. Schauen. Zu Walenstadt. Bei mir ist eigentlich alles parat. Bei Ihnen auch. Kann es losgehen?
3: Ja, voll.
0: Gut. Haben Sie noch Hilfe im Hintergrund oder müssen Sie da ganz allein durch?
3: Nein, der Mann ist noch beim Kaffee.
0: Ah, okay. Sehr gut. Und der tut so Daumen rauf, Daumen runter. Irgendwie haben Sie etwas abgemacht?
3: Nein, wir haben noch nichts abgemacht. Wir sind so beschrocken, dass Sie es abgenommen haben.
0: Okay. Also, Sie merken dann schon, wer jetzt ja oder nein meint, da bin ich sicher.
3: Ja, ja.
0: Gut, dann legen wir los mit der ersten Behauptung. Wir haben ein verlängertes Wochenende vor uns und ich behaupte, es ist Ufer das Wochenende.
3: Nein, Pfingsten.
0: Nein. Dann, zweite Behauptung, der Sir Arthur Conan Doyle kommt heute vor 167 Jahren auf die Welt. Ich behaupte, der Herr Doyle, das ist der, der Sherlock Holmes erfunden und geschrieben hat.
3: Ich weiß nicht. Nein.
0: Sie sagen nein. Dann habe ich ein bisschen Musik für Sie.
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0: Der Pepe Lienhardt und seine Band mit dem vielleicht grössten Hit mit der Swiss Lady. Und jetzt behaupte ich, der Pepe Lienhardt, der kommt von Olten. Kanton Solothurn. Sie sagen nein. Die Schweizer Eishockey-Nationalmannschaft ist gut unterwegs in der WM. Das kann man sagen. Gestern hat man das zweites Spiel gewonnen mit 4-1. Und jetzt kommt meine Behauptung gegen Niederlande.
3: Nein.
0: Sie glauben mir da gar nichts heute, Frau Steiger. Und dann die letzte Behauptung. An einem anderen etwas abluchsen, abschwätzen, dem sagt man zu Bern auch abläscheln.
3: Ja.
0: Mhm. Gut, dann haben wir es beieinander. Ja, Frau Steiger, was meinen Sie denn? Wie gut ist gelaufen? Wie viel haben Sie gewusst?
3: Ja, 4.
0: 4. Das heisst...
3: Ja, da, mit dem anderen bin ich aber nicht du. Sie ist ein bisschen älter.
0: Wer denn? Der Conan Doyle. Jawohl, ja, da schauen wir jetzt. Also, das würde jetzt also heissen, wenn Sie 4 richtig haben, dann hätten Sie... Theoretisch 1 Billett gewonnen, aber wenn Sie ja sagen, Sie haben 4 richtig, dann würden wir das verdoppeln und dann hätten Sie 2. Und wenn Sie 5 richtig haben, haben Sie sowieso 2 Billett. Und über die anderen reden wir dann, wenn es so weit ist. Dann gehen wir doch mal rasch durch. Also, verlängertes Wochenende haben wir vor uns. Ich habe behauptet, Sie schaufert, Sie haben Nein gesagt und haben gerade die richtige Antwort geliefert. Es ist Pfingsten, das gibt den ersten Punkt für Sie. Der Sir Arthur Conan Doyle, da haben Sie schon den richtigen Riecher gehabt. Der wird heute vor 167 Jahren geboren und er hat tatsächlich den Sherlock Holmes erfunden und geschrieben. Da sind wir uns nicht einig, aber wir müssen ja nur 4 gemeinsam haben. Der Pepi Lienhard, habe ich behauptet, kommt von Olten. Nein, kommt er nicht. Wissen Sie, woher das kommt?
3: Thurgau.
0: Er ist ein Aargauer, er wohnt aber im Thurgau. Genau. Aber eigentlich ist er ein Aargauer, ist in Lenzburg geboren und wohnt jetzt, glaube ich, in Frauenfeld, wenn es mir recht ist. Bin aber nicht ganz sicher. Aber das gibt einen weiteren Punkt für Sie. Dann hat die Schweizer Eishockey-Nazi gestern nicht gegen die Niederlande gewonnen, sondern gegen Grossbritannien. Jawohl, und jetzt fehlt uns noch einer. Und wenn Sie den richtig haben, dann haben Sie 4 und dann dümmen verdoppeln auf 8 und dann hätten Sie den Maximalgewinn, nämlich die 2 Billette. Und es ist schon so, abluchsen, abschwätzen, abläscheln, ja genau, sagt man so, zu Bern und noch an anderen Orten, super gemacht. Sie haben alles gewusst, also Sie haben nicht ganz alles gewusst, aber Sie haben perfekt gegambelt nachher und die Rechnung ist also aufgegangen.
3: Ja, super. Super, jetzt musst du nur noch meinen Göttergarten mitkommen, das Musical.
0: Ja, den bringen Sie schon dazu, oder?
3: Ja, das ist super, ich war schon zweimal zu Wallenstein. Das
0: ist nicht wahr.
3: Ja,
0: das ist gut. Super. Das ist ein Erlebnis, hä?
3: Ja, wirklich. Das hat er mitgespielt.
0: Ja, das wissen wir natürlich nicht, wie es dann ist im Juni. Jetzt geniessen wir mal die aktuellen Temperaturen. Ich habe da gern und ich hoffe, Sie auch.
3: Ja, und ich habe
0: es bestellt, schön Wetter, wenn ich das. Gut, also, wir schauen, ob es geliefert wird. Frau Steiger, ganz schönen Tag.
3: Danke vielmals. Adi, Herr Salzmann.
0: Adi, Frau Steiger.
1: Ja oder nein? Das Spiel um 5 Behauptungen.
0: Also, 2 Billette gehen weg Richtung Flawil. Und jetzt reden wir noch über den Pepi Lienhard. Der ist seit über 60 Jahren auf Tour mit seiner Band, mit seiner Big Band auch, mit seinem Sextett und was er sonst noch alles gehabt hat und hat. Und in diesem Jahr geht er eben wieder auf Tour mit seiner Celebrations Tour. Am 27. Mai fängt sie an. Und da haben wir noch Billette zu vergeben für sie, wenn sie denn wollen. Und ich könnte mir vorstellen, dass sie wollen. Also ich will dem mal ganz sicher, ich kaufe sie dann einfach. Ich kann sie ja nicht gönnen. Auf srfmusikwelle.ch erfahren Sie mehr und können dann auch gerade mitmachen bei unserem Wettbewerb. Sind vielleicht die grössten Hit, haben wir vorhin gerade angespielt und den hören wir jetzt ganz aus. Der Pepi Lienhard mit seiner Band, da kommt Swiss Lady.

0: Einer von den grossen Hits, die haben ja eigentlich noch grosse gehabt, von den Beatles, Obladi, Oblada.
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0: Der Jan Eitel von SRF Meteo ist bei mir im Studio. Guten Morgen, Jan.
2: Guten Morgen.
0: Temperaturen haben wir auch schon darüber geredet. Die sind enorm, wie die aufkommen, bis gegen 27 Grad und so. Jetzt, wenn das zu warm ist, und das sind ja viele, also mir ist es unter anderem auch fast ein bisschen zu warm, dann könnte die Höhe, wie ist es denn dort?
2: Auch dort ist es recht warm. Also wer jetzt nicht so weit rauf geht, zum Beispiel auf 1000 Meter, sei das in der Voralp oder im Jura wandern, der hat dort auch 23 Grad. Noch ein bisschen weiter oben, auf 2000 Meter, vereinzelt sind dort noch ein paar Schneefelder unterwegs oder aber wirklich nur noch vereinzelt in den Schatten hängen. Dort gibt es 15 Grad heute, aber in den nächsten Tagen wird es dort auch schon Richtung 16 oder 17 Grad gehen.
0: Wenn eine Menge einfährt, im Moment ist Tessin, steht jetzt mal zünftig am Gotthard an. Lohnt sich das überhaupt, wettertechnisch und temperaturtechnisch in den Süden zu fahren?
2: Ja, es ist eigentlich im Süden so wie im Norden. Überall in der Schweiz ist es sonnig. Von dem her muss man sich das halt ein bisschen überlegen, wird man entweder ein bisschen südländisches Essen oder hinter im Norden bleiben. Aber vom Wetter her ist es, lohnt sich jetzt nicht, weil es einfach gleich ist. Es wird einfach sonnig weitergehen. Die ganzen Pfingsttage gehen eigentlich sonnig weiter und danach bleibt es wahrscheinlich nochmal sonnig. Und es wird auch von Tag zu Tag nochmal wärmer bis heiß. Also morgen haben wir dann beide Zeit von den Alpen 29 Grad. Dann am Pfingsten oder am Pfingstmontag, da werden wir dann doch ziemlich verbreitet die 30 Grad Marke knacken. Und vielleicht längt es dann sogar am Dienstag schon für 22 Grad. Dazu viel Sonnenschein.
0: Am Dienstag 22 Grad, hast du 32 gemeint, oder?
2: 32 habe ich gemeint. 32. Nein, 22 nicht. Nein, ja, das tut mir leid.
0: Das wäre ein bisschen... Gar gehechselig. Aber wenn du so ein bisschen weiter raus schaust, ich glaube, viel verändert sich dann auch den nächsten Tag nicht, oder?
2: Nein, es ist über Osteuropa einfach ein Kaltfront, der einmal vorbeistreift und das bringt einfach ein bisschen Kieler

flott unterwegs durch den Freitagmorgen mit dem Akkordeon-Duo Franz und Sandra Lauer, wenn es urchig zugeht. 10 von 9 ist es, das ist SRF Musikwelle.

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1: Die Nachrichten von SRF um 9 mit Sandro Peter. Ein Gericht in der Türkei setzt den Präsidenten der größten Oppositionspartei ab. Beobachter sprechen von einem politischen Entscheid. Eine Hitzewelle in Indien lässt die Klimaanlagen brummen. Die Rekorde im Stromverbrauch fallen täglich. Das Wetter, es ist sonnig und sommerlich warm bei 27 Grad. Der Chef der türkischen Oppositionspartei CHP, Özgür Özel, muss seinen Posten räumen. Das hat ein Gericht angeordnet. Es hat ihn und die gesamte Parteiführung abgesetzt. Dies, weil bei deren Wahl 2023 Parteimitglieder bestochen worden seien. Özel weist dies zurück. Seine Partei sieht darin eine politisch motivierte Kampagne. Und ähnlich sieht das auch Thomas Seibert. Er ist freier Journalist in Istanbul.
2: Ich glaube, da müssen wir die Gründe in der Politik suchen, auch im Wahlkalender. Die nächsten Wahlen in der Türkei werden in etwa anderthalb Jahren stattfinden. Hier ist der politische Wille der Regierung von Präsident Erdogan zu erkennen, die Opposition, die wichtigste Oppositionskraft im Land vor diesen Wahlen zu schwächen, möglicherweise auch zu spalten. Man muss dazu auch wissen, dass der ehemalige CHP-Chef Kemal Kılıçdaroğlu, der jetzt per Gerichtsbeschluss wieder ins Amt kommen soll, in seiner Zeit als CHP-Vorsitzender über ein Jahrzehnt lang fast alle Wahlen gegen Erdogan verloren hatte. Er ist also für Erdogan ein wesentlich angenehmerer Oppositionschef als Özel.
1: Özel hat angekündigt, die Partei werde das Urteil weiterziehen. Und jetzt in die Schweiz mit zwei Meldungen aus der Kultur. Im letzten Jahr ist die Zahl der Kulturschaffenden hierzulande zurückgegangen. Und zwar um fast 5%, wie das Bundesamt für Statistik BFS schreibt. Das sei ein ähnlich starker Rückgang wie während der Corona-Pandemie. Kulturschaffende seien mit ihrer finanziellen Situation weniger zufrieden als der Durchschnitt, schreibt das BFS. Das habe eine Erhebung im Jahr 2024 gezeigt. Am Gurtenfestival dürfen dieses Jahr mehr Besucherinnen und Besucher teilnehmen. Täglich seien neu 27.000 zugelassen auf dem Berner Hausberg, schreibt das Festival. Das sind 2.000 mehr als bisher. Die Veranstalter wollen einerseits 1.000 zusätzliche Tickets verkaufen pro Tag, andererseits soll es für Kinder und Jugendliche Gratistickets und vergünstigte Tickets geben. Das Gurtenfestival findet Mitte Juli statt. In Indien fallen derzeit die Rekorde im Stromverbrauch täglich. Grund dafür ist eine Hitzewelle. Das indische Energieministerium schreibt, gestern sei zum vierten Mal in Folge so viel Strom verbraucht worden wie nie zuvor. Am Nachmittag sei ein Spitzenbedarf von knapp 271 Gigawatt registriert worden. Um dies zu decken, braucht es über 200 Kernkraftwerke mit der Leistung des KKW Leibstadt. Der Bedarf sei derzeit so groß, weil wegen der Hitze die Klimaanlagen in Indien mehr im Einsatz seien. Gestern wurden zum Beispiel in der Stadt Neu-Delhi 45,3 Grad gemessen. Eine Meldung aus der Wirtschaft. Der Luxusgüterkonzern Richemont hat im vergangenen Geschäftsjahr mehr Umsatz und auch mehr Gewinn gemacht. Vor allem das Schmuckgeschäft mit Marken wie Cartier lief gut. Der Umsatz von Richemont stieg auf 22,4 Milliarden Euro, ein Plus von 5% verglichen mit dem letzten Geschäftsjahr. Unter dem Strich blieb ein Gewinn von 3,5 Milliarden, das sind 27% mehr. Das Plus hat auch damit zu tun, dass Richemont inzwischen einen Geschäftsbereich verkauft hat, der zuvor noch aufs Ergebnis gedrückt hatte. Damit zu den Devisenkursen, geliefert von SIX. Der Euro wird zu 91,35 Rappen gehandelt, der Dollar zu 78,71 Rappen. Das Wetter. Heute ist es den ganzen Tag sonnig und es wird sommerlich warm mit Temperaturen um 27 Grad. Das waren Nachrichten von Radio SRF. Verantwortlich Tobias Meyer.
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0: Ja, und heute richten wir damit den grossen Kellen an. Wir gratulieren nämlich zu einem 103. Geburtstag. Für da gehen wir das Burgdorf vorbei und dann dürfen wir noch zu einem 65. Hochzeitstag gratulieren. Das ist Isiks Hochzeit. Da bringen wir den Glückwunsch auf Reiden. Am Mikrofon der Christian Salzmann. Guten Morgen miteinander.

Das Orchester Ray Conniff und Smoke Gets in Your Eyes. Und wir starten in die heutigen Gratulationen mit der Helin Glanzmann. Frau Glanzmann lebt im Senevita zu Burgdorf im Kanton Bern und sie wird heute 103. Der Urs Glanzmann von Büren an der Aar schreibt uns: Das Geheimnis des Glücks ist, statt der Geburtstage die Höhepunkte des Lebens zu zählen. Das hat der Mark Twain so geschrieben. Liebe Mama, schreibt der Urs weiter, liebe Frau Glanzmann und liebe Helin, herzlichen Glückwunsch zum 103. Geburtstag. Und danke vielmals für jeden einzelnen Moment. Du hast 103 Jahre mit einem Herz voller Liebe und einem strahlenden Wesen gelebt. Und wir sind so dankbar, dass wir dich kennen dürfen. Wir wünschen dir weiterhin Frieden, Liebe und Glück. Deine Familie, Verwandte, Bekannte und überhaupt alle die, die dich kennen. Liebe Frau Glanzmann, so einen 103. stelle ich mir dann schon sehr speziell vor. Sie sind ja fast doppelt so alt wie ich und das kann man dann wirklich fast nicht mehr vorstellen. Alles, alles Gute von der ganzen SRF Musikwelle. Haben Sie einen schönen Tag, hoffentlich im Kreis von Ihren Lieben.

Montanara Chor, das alte Spinnrad am 16 ab 9. Wir gratulieren heute Morgen, und zwar der Irene und dem Kurt Zwinki. Die beiden sind zu Reiden im Kanton Luzern zuhause, und sie haben alle Grund zum Feiern. Sie sind heute nämlich 65 Jahre geheiratet. Isigs Hochzeit. Das Emmy und Pia Zürcher von Zofi geschrieben. Wir gratulieren der Irene und dem Kurt von ganzem Herzen zur riesigen Hochzeit. Wir wünschen Ihnen noch viele gemeinsame Jahre in Ihrem schönen Zuhause. Gute Gesundheit und schöne Momente. Wir danken Ihnen für Ihre Freundschaft und schicken liebe Grüße. Liebes Ehepaar Zwinki, das ist schön gesagt. Wir von der SRF Musikwelle wünschen Ihnen auch alles Gute für den heutigen Tag, aber auch für die kommende Zeit. Miteinander und beieinander.

0: Die goldene 5, junges Herz und graue Haare. Wir dürfen gratulieren heute Morgen der Helin Glanzmann zu Burgdorf zum 103. Geburtstag und der Irin und dem Kurt Zwinki, die beiden leben zu Reiden im Kanton Luzern und sind heute 65 Jahre geheiratet. Isigs Hochzeit. Wir wünschen alles Liebe, alles Gute und ganz einen schönen Tag.
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Der Geländer Blasmusik und der Rekrutenmarsch am 3.30 Uhr. Western und Volksmusik. Findet ihr auch, das geht nicht miteinander? Geht eben schon, habe ich erst heute Morgen erfahren. Jetzt gibt es dann gerade den Beweis dafür, ein Volksmusikstück, das Old Shatterhand heisst. Jetzt ist einfach nur der Beweis anzutreten, was denn das wirklich zu tun hat miteinander und ob es wirklich nach Old Shatterhand tönt und nach Prärie und Wildem Westen. Das finden wir jetzt dann gerade raus bei unserer Rubrik Musik aus dem Radioarchiv.

0: Pepito. Das Orchester Roberto Delgado und Pepito am 20 vor 10. Und jetzt geht es um eine bekannte Figur von Karl May. Es geht um einen Küngelibraten und natürlich ums Musikmachen. Spannende Zusammensetzung, oder? Der Dani Häusler mit seinem heutigen Beispiel aus dem unerschöpflichen Musikradioarchiv.
1: Wenn ein Schottisch Troll Chatterhand heisst, geht es ziemlich sicher irgendwie um den Karl May. Das bestätigt der Komponist Urs Brühlme. Der Titel hat aber noch einen anderen Hintergrund.
2: Ja, das war eigentlich eine lustige, nein, eine tragische Episode gewesen. Grundsätzlich bin ich ein grosser Fan von Karl May Film, also Winnetou und all die Sachen. Und das war so gewesen, wir hätten im Hamburg spielen, im Toggenburg oben, beim Moritz Büchel und dem Vreni Büchel. Der hat eine Pension gehabt, das hat Froheim, hat das geheissen. Ich bin viel dort oben gewesen, haben wir eine Auszeit genommen, oder Ferien gemacht gehabt, ganz alleine. Hat die Sonne genossen und die lieben Leute. Und hat dort dann mein neues Stück geschrieben gehabt, für eine neue CD dann, dort sind wir am besten Kompositionen eingefallen in der Natur raus.
1: Jetzt ist aber fertig Heimat, jetzt wird's ernst.
2: Der Moritz hat Kümmel gehabt. Und wo ein Küngelbraten hat sollen, geben, hat der Küngel natürlich zappelt und der Moritz hat sich in den Bauch geschossen. Und darum eigentlich der Old Chatterhand, Gottlob, ist dann noch gut rausgekommen. Also wir haben das Engagement dann später nachgeholt mit dem neuen Stück der Old Chatterhand. Und alle haben gelacht.
1: Da ist es also beim Titel der Old Chatterhand nicht nur um Karl May gegangen, sondern gerade auch um einen eigentlichen Revolverheld. Aber Spass beiseite. Aufgenommen hat der heute 63-jährige Bläser Urs Brühlme den Schottisch im Jahr 1996. Und zwar ganz allein im Playback-Verfahren. Das heisst, man spielt nacheinander alle Instrumente selber.
2: Also ich mache es immer so, ich nehme nicht nur ein Taktel auf, sondern ein Schlagzeug eigentlich, wo mir schön den Groove bringt, wo mir schön, wo mich einbettet, dass ich ringer spiele, und dann macht man nachher zuerst einmal ein Groggi. Also ich nehme dann zuerst einmal die Hauptstimme, das Klarinett, die Melodie einmal auf, einigermaßen im Rhythmus, oder? Und nachher macht man dann eigentlich zuerst das Klavier. Und dann habe ich meistens nach dem den Kontrabass noch gemacht, dass man schön schaut, einfach, dass Bass schön synchron läuft. Und am Schluss dann das Akkordeon.
1: Kleine Ergänzung. Meistens hat der Urs Brühlme ganz am Schluss nochmals Gebläse draufgespielt. Beim Schottisch Troll Chatterhand, also Sopransaxophon. Weil das die prägende Hauptstimme ist, macht es Sinn, die am Schluss nochmal ganz genau drauf zu spielen. Dann kommt auch das Schlagzeug wieder weg. Das ist ja nur draufgekommen, um allein im Rhythmus zu bleiben. Die Aufnahme ist also zusammengebaut, ganz im Gegensatz zur Komposition. Dort ist es am Urs Brühlme wichtig, in einem Guss zu arbeiten.
2: Ich habe eigentlich immer geschaut, dass das Stück einen roten Faden hat, von A bis Z. Und meistens, wenn man den ersten Teil gehabt oder ein Motiv gehabt hat, ist das nachher automatisch, hat's nach dem zweiten, dritten Teil gerufen. Also selten oder praktisch nie habe ich Einzelteile nachher aneinandergereiht.
1: In der Komposition der rote Faden, beim Aufnehmen in Einzelteile eine grosse Präzision, dann noch eine verrückte Geschichte zum Titel, das ist der schottische Troll Chatterhand von und mit dem Urs Brühlme.

Wäre jetzt nicht gerade mein erster Gedanke gewesen, dass es da um Wilden Westen geht. Aber schön ist gleich gewesen. Der Old Shatterhand, gespielt von Urs Brühlmann.

Dort steht ein Haus mit schönen Blumen vor der Tür. Da lebt ein Pärchen schon über 50 Jahre.

Der Schweizer Mix und das alte Haus. Am 8 vor 10. Um 10 die Nachrichten und nach den Nachrichten da übernimmt Ricarda Trepp das Ruder im Studio. Und sie führt sie galant und charmant, wie sie das immer macht, durch den Freitagvormittag. Am Mikrofon war Christian Salzmann. Gute Zeit und bis gleich.

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1: Die Nachrichten von SRF um 10 mit Jan von Tobel. Die USA wollen 5000 zusätzliche Soldaten in Polen stationieren. Mark Rutte, der Generalsekretär der NATO, begrüßt diesen Plan. Das sagte er vor einem Treffen der Außenminister des Verteidigungsbündnisses in Schweden. Die Ankündigung von US-Präsident Trump ändere aber nichts am Ziel der NATO, dass die europäischen Mitgliedstaaten mehr Verantwortung übernehmen sollten.
2: The trajectory we are on, which is a stronger Europe and a stronger NATO, making sure we will over time, step by step, be less reliant on one ally only, as we have been for so long, which is the United States, will continue.
1: Das Verteidigungsbündnis müsse unabhängiger von den USA werden. Das sei im Sinne der USA, aber auch im Sinne der NATO, so Rutte. Wir kommen in die Schweiz. Für die nationalen Abstimmungen vom 8. März hatten die verschiedenen Kampagnen 10,7 Millionen Franken zur Verfügung. Das sagen die definitiven Zahlen, welche die eidgenössische Finanzkontrolle veröffentlicht hat. Der Großteil des Geldes, nämlich 7,5 Millionen Franken, wurde bei der SRG-Initiative eingesetzt. Dabei hatten die Gegnerinnen und Gegner der Initiative 5,7 Millionen zur Verfügung, die Ja-Kampagne 1,8 Millionen. Bei der Klimafonds-Initiative und der Individualbesteuerung war deutlich weniger Geld im Spiel. Dort waren es rund 1,8 Millionen und 1,4 Millionen Franken. Für die Initiative «Bargeld ist Freiheit» und den Gegenentwurf dazu wurde keine Kampagne ausgewiesen. Und jetzt noch zwei Meldungen aus der Schweizer Kultur. In diesem Bereich haben letztes Jahr weniger Leute gearbeitet als im Vorjahr. Die Zahl ist um fast 5% zurückgegangen, wie das Bundesamt für Statistik BFS schreibt. Ein Grund könnte die finanzielle Situation sein. Kulturschaffende seien damit weniger zufrieden als der Durchschnitt. Das zeigen Zahlen aus dem Jahr 2024. Das Gurtenfestival dürfte dieses Jahr mehr Besucherinnen und Besucher anziehen. Neu seien täglich 27.000 zugelassen, schreibt das Festival. 2.000 mehr als bisher. Einerseits gelangten für jeden Tag 1.000 Tickets zusätzlich in den Verkauf. Andererseits soll es für Kinder und Jugendliche Gratistickets und vergünstigte Eintritte geben. Das Gurtenfestival ist Mitte Juli. Die Börsendaten von SIX. Der Swiss Market Index liegt im Moment bei 13.533 Punkten plus 0,6%. Der Euro wird zu 91,28 Rappen gehandelt, der Dollar zu 78,62 Rappen. Und das Wetter? Es ist sonnig und wird sommerlich warm mit Höchstwerten um 27 Grad. Das waren Nachrichten von Radio SRF, verantwortlich Tobias Meyer.
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4: Ja, schon schön warm haben wir. Richtig schön warm. Noch nicht zu warm, oder? Das kommt aber noch, wenn ich hier höre, bis 27 Grad heute. Ja, also ich freue mich auf die 4 Stunden. Schauen wir, wie sich hier die Temperatur gegen oben bewegt in dieser Zeit. Mit Ihnen am Radio. Die Garde Trepp ist hier und ich wünsche Ihnen einen guten Tag.

Patricia Salas haben wir hier gehört bei uns auf der SRF Musikwelle. Es ist 10 Minuten nach der 10, jetzt denn gerade. Und das ist genau so eine Zeit, es ist lustig, wo meine Tochter immer mit dem Zeigefinger dreimal auf die Fingerspitze tippt. Immer wenn es so eine Uhrzeit gibt, eben 10:10 oder 12:12 oder 18:18, dann geht sie mit ihrem Fingerspitz tak, tak, tak, ganz dreimal schnell auf die Nasenspitze. Das soll Glück bringen. Ja, dann haben wir das jetzt alle gemacht und dann kriegen wir richtig schön eine glückliche Pfingsten. Ja, und apropos Tochter, mit 76 noch eine 7-jährige Tochter haben, das ist gewiss für beide, für die Eltern und für das Kind besonders. Und der Peter Maffay, den wir alle mit ihm schon seit Jahrzehnten durchs Leben ziehen, der hat genau das. Er hat Kinder zwischen Schulalter und Erwachsenenleben und zeigt irgendwie auch, das Leben, das hört nie auf, sich zu verändern. Vielleicht macht das ja seine Lieder bis heute eben genauso besonders und so nahbar. Da hören wir jetzt bei uns Josie.

0: Géraldine Olivier.
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0: Ja, Ende Juni wird Basel zu der Jodler-Hauptstadt der Schweiz. Das Eidgenössische Jodlerfest bringt tausende Sängerinnen, Sänger, Jodler, Jodlerinnen, Fahnenschwinger, Fahnenschwingerinnen und Alphornbläser zusammen. Wir haben einen Veranstaltungstipp für alle, die Tradition, Stimmung und Hennenhaut-Moment ungern haben. Und es ist schön, wenn ein Basler wie der Christian Klemm von den drei schönsten Tagen einmal etwas anderes als Fasnacht meint.
2: Stadt und Land miteinander. Das ist das Motto vom Eidgenössischen Jodlerfest, wo Ende Juni in Basel über die Bühne geht. Gemeinsam können wir uns drauf verlassen. Die drei schönsten Tage gibt es dieses Jahr auch im Sommer. Über 12'000 Jodlerinnen und Jodler, Alphornblöserinnen und Fahnenschwinger feiern zusammen die Schweizer Volkskultur. Und haben zusammen eine gute Zeit. Sei es in den Gassen und Hinterhöfen der Altstadt, sei es im Jodlerdorf auf dem Petersplatz. Ein Fest für die ganze Stadt, ein Fest für das ganze Land. Das Eidgenössische Jodlerfest vom 26. bis 28. Juni in Basel.
0: Und da haben wir Ihnen noch auch einen Veranstaltungstipp für etwas, wo jetzt am Pfingstmäntig ist. Da ladet nämlich die Peterskirche Basel zu einem ganz besonderen Orgelabend ein. Veni Creator Spiritus, ein Improvisationskonzert an Pfingsten mit dem Rudolf Lutz. Er improvisiert an der Orgel über alte Pfingstmelodien, Choräl, Text und Wünsche aus dem Publikum. Die Musik, die entsteht dann also gerade direkt im Moment. Begleiten und moderieren tut den Abend der Markus Janz, der die Musik für uns einordnet im Publikum, hörbar macht und worauf man vielleicht auch schauen kann. Das Publikum ist also nicht nur am Zuhören, es darf sich mit Wünschen zum Stil, zur Form einbringen und wird auch als singende Gemeinde gerade direkt mit einbezogen. Ein ganz festlicher, lebendiger Pfingstabend zwischen Barock, Klassik, Volksmusik und Jazz am Montag, 25. Mai, am Abend am 6. in der Peterskirche Basel. Der Eintritt, der ist frei, es gibt eine Kollekte.
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0: Und jetzt haben wir eine ganz poetische Schweizer Musik, die wir hören können vom Luzerner Mundart, Musiker vom Kunz. Wir hören die neue Musik von ihm. Das ist 99 Jahre.

Ja, da hat man schon ein bisschen auch noch das Mississippi rausgehört. Das sind nämlich die Pussycat. Auch die, die das eben singen. Da haben wir jetzt aber mal von ihnen gelöst. My Broken Souvenirs. Und am Pfingsten geht es am Ringsten. Das sagen wir ja so langläufig flott dahin. Wir haben auch drei ganz flotte Tage vor uns mit diesen warmen, schönen Temperaturen. Und gleich ein bisschen zur Erinnerung vielleicht, was uns Pfingsten laut der Bibel auch bedeutet. Das hängt ja alles zusammen. Der Karfreitag, da wird Jesus gekreuzigt und stirbt. Ein Ostern, die Auferstehung, aha, Jesus lebt. Nachher zeigt sich dann laut der Bibel, zeigt er sich während 40 Tagen seinen Jüngerinnen und Jüngern. Und eine Auffahrt, da heisst dann, Jesus kehrt zum Vater zurück, also zu Gott in den Himmel. Und man spricht darum ja auch von Christi Himmelfahrt. Und am Pfingsten, 10 Tage nach der Auffahrt, da kommt dann der Heilige Geist über die Jünger. Und der Heilige Geist, der wird eben auch verstanden als tröstend, als inspirierend, als mutmachend, als einfach richtig eine gute Begleitung im Leben. Ja, und darum gilt Pfingsten ja auch ein bisschen als Geburtstag von der Kirche. Die Jünger, die haben plötzlich Mut gehabt, wieder rauszugehen, zu reden, Menschen zu begeistern und ihre Botschaft weiterzugeben. Das vielleicht einfach kurz, dass man wieder mal weiss, was ist eigentlich jetzt das Pfingsten schon wieder genau. «Kein Ort auf der Welt», das ist ein Titel, der schön gut dazu passt. Da kommt Heimweh.

0: mit etwas richtig Frischem, was Sie vielleicht noch heute am Nachmittag, morgen gut könnt zubereiten können. Wir hätten hier ganz eine gute Idee.
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0: Mit so einem Frühling kriegt man doch wieder richtig Lust. Jetzt kommen die Beeren und alles wieder so richtig schön in den Laden. Und es sieht lustig aus. Man weiss fast nicht, was man soll nehmen. Erdbeere sowieso. Endlich hat es ja wieder in Hülle und Fülle. Und es hat auch Holunderblüten. Viele Leute machen ja Holunderblüten-Sirup draus. Und dann Erdbeer-Gompfi. Und wir jetzt hier auf der SRF Musikwelle, wir kombinieren das miteinander. Und das schlägt uns die Food-Redaktorin Esther Kern vor.
2: Die Holunderblüten, die setzen jetzt wieder weisse Akzente überall. Und die Schweizer Erdbeere-Ernte, die ist eben auch im vollen Gang. Und eben, die Holunderblüten, die macht sich eben auch mega gut in einer Erdbeere-Gompfi. Sie geben dieser schöne florale Note.
0: Oh, das klingt ganz lustig. Eine himmlische Kombination, also von Erdbeere und Holunderblüten. Wie aber bringt man das jetzt ins Glas?
2: Ehrlich gesagt, ganz einfach, man kocht sie mit. Aber wichtig ist, dass man nur wirklich die feinen Blüten ohne Stängel braucht. Um die abzulösen, ist ein bisschen Sisyphusarbeit. Brauchen tut man 2 bis 3 Dolden von den Holunderblüten und von denen zwackt man dann die Blümchen mit den Fingern ab. Und die Arbeit macht vielleicht die Gompfi auch ein bisschen aus, gerade wenn man sie verschenken will. Da steckt dann eben eine grosse Portion Liebe drin in Form von Arbeit, die man auf sich nimmt.
0: Und ist natürlich so umso mehr noch ein schönes Geschenk zum jemandem mitbringen oder einfach auch für einen selber sich das Jahr durch daran erfreuen. Und so geht die Gompfi von der Esther Kern.
2: Ich tue 500 Gramm Beere rüsten und die Stück schneiden, dann mit 100 Gramm Zucker mischen und in einer Pfanne bei kleiner Hitze ziehen lassen, zusammen mit 2 Esslöffel Zitronensaft. Und wenn sie dann ein bisschen Saft gezogen haben, die Beere, dann kann man die Hitze ein bisschen höher stellen. Und nach ein paar Minuten tue ich dann die Beere auch schon fein pürieren mit dem Stabmixer und dann 100 Gramm Zucker, den ich gemischt habe, mit 20 Gramm Pektin dazugeben und einrühren. Und jetzt eben auch die Holunderblüten dazugeben und dann rühren und mindestens 1 Minute sprudeln kochen. Wenn man weg, kann man den Geliertest machen, also ein paar Tröpfchen von der Gompfi auf den Teller geben und schauen, ob es genug fest wird beim Abkühlen. Und sonst tut man einfach noch ein bisschen länger kochen.
0: Ja, und Esther Kern hat jetzt gesagt, sie nimmt den Zucker und Pektin separat. Das ist mir gerade aufgefallen. Pektin, das ist ja das, was macht das Gompfi so richtig schön geliert.
2: Ja, also mit dem kann man eben Gompfis eindicken und das ist ein Pulver, das man gewinnt aus Früchten, die einen natürlich höheren Pektingehalt haben. Das ist beispielsweise der Äpfel und Pektin hat es auch im Gelierzucker meistens drin. Aber im Gelierzucker hat es eben auch noch andere Zusatzstoffe, beispielsweise Palmöl kann auch drin sein. Das sorgt offenbar dafür, dass es weniger schäumt beim Gompfi-Kochen. Und darum brauche ich fast lieber das reine Pektin, aber das ist auch ein bisschen Geschmackssache. Weil es im Gelierzucker häufig auch noch Zitronensäure hat, tut der ein bisschen besser konservieren. Ich nehme auch eher wenig Zucker und dann sollte man Gompfi relativ schnell essen. Aber ich finde eben, sie ist um Welten besser, wenn der Fruchtanteil höher ist.
0: Das ist doch gut, um mal ausprobieren. Jetzt vielleicht eben gerade die frische Gompfi für Pfingsten machen, wenn sie schon nicht so lange haltbar ist, wie wir gehört haben. Da müssen erfahrene Köchinnen und Köche also selber schauen, was ihnen auch wichtiger ist, ob es Pektin rein soll sein oder eben im Gelierzucker drin. Und da kann man ein bisschen spielen damit. Und dann geht's eigentlich nur noch darum, um die Gompfi richtig schön abzufüllen.
2: Ja, also wenn man will, kann man den Schaum abschöpfen und dann den beispielsweise am anderen Tag gerade so zum Morgen aufs Brot nehmen. Und wenn man den Schaum abgeschöpft hat, dann die heisse Gompfi in ausgekochte Gläser füllen und die sofort verschliessen. Wenn man will, noch ein Etikettchen dran machen. Und schon hat man eben ein schönes Geschenk, das kulinarisch auch noch eine kleine florale Überraschung ist.
0: Oh, und eine richtig schöne Idee, vor allem, weil die Blüten, die sind so herzig, die Holunderblüten mit ihrem ganz feinen gelben Kern drin. Also unbedingt mal probieren und schauen, wie es eben dann auch richtig schön aussieht. Sie hat 2 Frühlingsklassiker richtig schön kombiniert. Erdbeere und Holunderblüten, Esther Kern. Und das ganze Rezept, das sie hier uns relativ rassig erzählt hat, können Sie nachlesen online auf SRF und einfach vielleicht mit Erdbeerkonfitüre oder Holunderblüten suchen. Und dann sind Sie schon

am richtigen Ort und könnt nachlesen und schauen und ausprobieren. Vor allem dann auch, das ist ja dann ganz das Wichtigste. Und dann viel Spass beim Nachmachen und vor allem beim Probieren.

0: Der Sascha Distel mit Monsieur Cannibal. Und nach den Ölfen, da wird es bei uns so richtig schön sommerlich, schön blumig. Weil Blumen, die an einen sonnigen Platz kommen, auch wenn man nicht so jetzt zu ihnen schauen kann, jeden Tag, das braucht ihn. Weil, ehrlich gesagt, ihr habt schon Freude, wenn es Blumen hat. Aber ich bin vielleicht jetzt nicht die, die jeden Tag zöpfelt und schaut und immer schön regelmäßig Wasser gibt. Und da hat unsere Gartenfachfrau nach den Ölfen sogar eine Idee, was man da könnte nehmen. Und vielleicht sind Sie ja auch dankbar über ein paar Tipps für langlebige Sommerblumen. Da gibt es unser Magazin Garten so etwa um 20 ab 11.
1: Die Nachrichten von SRF um 11 mit Jan von Tobel. Wir beginnen die Sendung mit einer umstrittenen Wahl in den Zürcher Kantonsrat. Es geht um Isabel Garcia. Sie hat kurz nach den Wahlen 2023 die Partei gewechselt. Nun sagt das Bundesgericht, die Wahl ist trotzdem gültig. Es hat die Beschwerde dagegen abgewiesen. Isabel Garcia war für die Grünliberalen gewählt worden. Kurz nach der Wahl gab sie ihren Wechsel zur FDP bekannt. Die Beschwerdeführer kritisierten, sie habe so die Wählerschaft getäuscht. Das Bundesgericht sieht das anders. Es sei nicht bewiesen, dass Isabel Garcia den Wechsel bereits vor den Wahlen geplant habe. Deshalb dürfe sie im Kantonsrat bleiben. Zwei weitere kurze Meldungen aus der Schweiz. Für die nationalen Abstimmungen vom 8. März hatten die verschiedenen Kampagnen 10,7 Millionen Franken zur Verfügung. Das sagt die eidgenössische Finanzkontrolle. Der Großteil des Geldes, nämlich 7,5 Millionen Franken, wurde bei der SRG-Initiative eingesetzt. Dabei hatten die Gegnerinnen und Gegner der Initiative 5,7 Millionen zur Verfügung, die Jahrkampagne 1,8 Millionen. An Schweizer Flughäfen sind in den ersten drei Monaten des Jahres gut 13 Millionen Menschen an- und abgereist, wie das Bundesamt für Statistik schreibt. Das sind 5% mehr als im ersten Quartal des letzten Jahres. Gleichzeitig ist die Zahl der Starts und Landungen nur leicht gestiegen. Beim Stichwort Schmuckelware denken wohl die wenigsten zuerst an Pommes frites. Doch genau das hat der Schweizer Zoll am Montag sichergestellt, und zwar in Flü im Kanton Solothurn. Dort haben Zollbeamte fast 2 Tonnen gefrorene Pommes frites in einem ungekühlten Lieferwagen mit Schweizer Kennzeichen entdeckt. Der Fahrer, ein Iraker, sei zuvor aus Frankreich eingereist, teilt der Zoll mit. Man habe die Pommes frites beschlagnahmt und den Fahrer angezeigt. Bereits vor rund 2 Monaten hatte der Zoll einen Iraker mit unverzollten Pommes frites angehalten bei der Autobahnraststätte Pratteln. Neben den Pommes frites wurden damals auch große Mengen Chicken Nuggets, Mayonnaise und Ketchup gefunden. Das Wetter. Es ist sonnig und wird sommerlich warm mit Höchstwerten um 27 Grad. Das waren Nachrichten von Radio SRF, verantwortlich Adrian Huber.
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0: Es gibt einmal einen schönen Mittag heute. Kann man recht einiges darunter sich vorstellen. 2 Tonnen, wenn wir in der Schule recht zurück sind. Das sind, glaube ich, 2000 Kilo. Und dann sehen wir noch etwa 80 Herdöpfelsäcke, wenn man so mit 25 Kilo rechnet pro Herdöpfelsack. Na ja, können wir gerade ein paar Pommes frites machen damit. Ha? Einen schönen, guten Freitagmittag wünsche ich Ihnen. Wir haben den Markus Bernstein mit «My Lady Sunshine» und ihr Mikrofon ist Ricarda Trepp.

Ja, auch daraus lässt sich ein richtig schöner Liedtext machen, der einem gerade ein bisschen abschweifen lassen. Das alte Bauernhaus. Wir haben es gehört von der Tinserbuhm. Und wenn wir so gehört haben, gerade in den Nachrichten, heute wird es richtig schön sommerlich. Bis 27 Grad sind angesagt. Es gibt also einen richtig schönen Tag zum Dussen sein. Vielleicht auch mal schon ein bisschen wieder barfüßeln und es einfach geniessen in der Sonne oder unter dem Sonnenschirm. Und da passt jetzt ein Titel ganz, ganz gut, wo uns schön daran erinnert, dass wir trotz der herrlichen Höhenflüge die Bodenhaftung nicht dürfen verlieren. Wir haben Nicole mit «Flieg nicht so hoch, mein kleiner Freund».

0: Musik aus dem Südmährischen in Tschechien haben wir gehört. Südöstlich von Brünn, dort ist das Mistrin und von dort kommt sie her. Die Blaskapelle Mistrinanka. Und wir haben wunderbare Apfelpolka gehört. Und damit sind wir genau schon dort, wo wir hergehören, nämlich draussen in der Natur. In unserem Magazin Garten da geben wir Ihnen heute Tipps für Sommerblumen auf der Terrasse oder auf dem Balkon. Also derig, wo den ganzen Sommer durch unkompliziert durchblühen und fast keine Pflege brauchen. Ja, und jetzt findet man überall derig Jungpflanzen, die man direkt in Kistli und Töpfe kann setzen. Wir fangen doch am besten gerade mit dem Sommerflor, wo also überhängend wächst. Und unsere Gartenfachfrau Silvia Meister, sie hat einen Vorschlag, was man da könnte setzen.
1: Wenn man so Sommerblumen gerne hat, die so üppig sind und überhängend wachsen, dann sind die dreifarbigen Trichterwindengebig. Sie haben nämlich grosse, trichterförmige Blüten. Also man kann sich das vorstellen wie die Winde, die im Garten als Hochrug gilt. Aber einfach nicht weiss, sondern in wunderschönen Farbkombinationen. Innen im Trichter ist es gel, dann ist es weiss und der breite Rand ist entweder tiefblau oder der violett oder auch rosarot. Es ist auf jeden Fall eine leuchtende Farbenpracht den ganzen Sommer durch.
0: Kann man sich richtig gut vorstellen mit diesen drei Farbkombinationen. Wie sieht es denn aber mit der Pflege aus von diesen Trichterwinden?
1: Die dreifarbige Trichterwinde hat es gern, wenn man sie regelmässig gießt und düngt. Der Standort der soll sonnig sein, aber nicht brennend heiß. Und schön finde ich halt schon, dass sie gern von Hummeln besucht wird, die Nektar und Blütenstaub holen.
0: Und eine spezielle Herausforderung sind vollsonnige, richtig heisse Standorte. Da haben wir es gehört, Trichterwinde, die hat es auch gerne ein bisschen schattig. Aber wenn man jetzt einen Balkon hat, einen Balkon, wo die Sonne richtig her scheint, da braucht es ja Sonne und Sommerblumen, die die Hitze richtig gut können vertragen können. Ja, und auch da gibt uns Gartenfachfrau doch tatsächlich einen Tipp. Es gibt auch da nämlich Sommerblumen.
1: Da gibt es Mittagsblumen und Portulakrösli. Die sind beide ideal, weil die können so einen heissen Standort aushalten, weil sie ihren dicken Blättern Wasser speichern. Und auch die brennige Sonne, die vertragen sie dann eben besonders gut. Und beide gibt es mit einem ganz starken Farbenspiel, wo leuchtend rot, orange, gel oder pink blühen. Und wichtig ist bei denen, wo so sukkulent wachsen, wie man sagt, dass man der Blumenerde noch ein paar Handvoll Sand beimischt, weil das haben sie dann wirklich gern. So ist die Blumenerde sehr gut durchlässig. Und was auch noch gäbig ist, man muss sie gar nicht düngen. Sie kommen am schönsten, wenn sie nicht düngt werden. Und die beiden, die haben so einen teppichartigen Wuchs. Das heisst, sie wachsen sehr niedrig und hängen dann über Dampeln oder eben über den Balkonkistlerrand drüber rüber. Und da gibt es wirklich verschiedenste Wildbienen, die die gerne besuchen.
0: Oh, das klingt so ganz gut. Vor allem das mit dem nicht regelmässig Gießen, das habe ich mir richtig schön gemerkt. Für die Mittagsblumen und die Portulak-Rösli. Und natürlich gibt es auch spezielle Sommerblumen für den Topf, die aufrecht wachsen.
1: Da finde ich besonders schön das marokkanische Leinkraut. Das hat so einen zarten, aufrechten Wuchs und wird etwa 40 cm hoch. Und es blüht in wunderschönen Pastellfarben und wird auch von Hummeln bestäubt. Und das ist eins von denen, wo im Balkon treu bleibt. Das heisst, es tut sich auch aussehen und das nächste Jahr taucht es irgendwo auf.
0: Das marokkanische Leinkraut, das ist mir sehr sympathisch. Wäre es jetzt weniger gerne farbig hat, der findet problemlos als Setzling von Sommerblumen, sagt uns Silvia Meister.
1: Eines von diesen ruhigen Farben ist ja weiss. Und es gibt da Sommerblumen wie die weisse Zwergmargerite mit klassisch weissen Margeritenblüten. Eine ruhige Pflanze, ein kompakter Wuchs und vielleicht auch noch ein guter Tipp dazu. Ein paar Handvoll Gartenerde hier unter Blumenerde mischen. So hat sie es gern.
0: Das ist doch richtig schön. Jetzt haben wir einen wunderbaren Ausflug gemacht in so Sommerblumen, die uns lang der Sommer durch Freude machen. Von den Trichterwinden, die doch ein bisschen Regelmäßigkeit brauchen und eher ein bisschen Schatten. Von denen, die gut Sonne verträgen, auch vor allem, wenn man noch ein bisschen Sand beimischt in der Erde, den Portulakrösli oder den Mittagsblumen und auch das feine, aufrecht wachsende marokkanische Leinkraut. Das hat mir richtig gut gefallen. Jetzt bin ich gerade schauen und das ist richtig schön fein, liebevoll. Also tauchen Sie ein. Wir haben für Sie auch einen Online-Artikel, wo alles nochmal schön zusammengefasst wird zu dem, was unsere Gartenfachfrau Silvia Meister gesagt hat. Sommerblumen für den Balkon, für den Töpf und Kistli. Da finden Sie Setzling aktuell gerade in der Gärtnereien oder auf einem Markt. Und vorher können Sie sich schlau machen. Online unter SRF und langblühende Sommerblumen. Und bei uns ist der Ambroselus mit «Schau in deine Augen».

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Ländler-Trio Betschart Herger mit «Ab auf die Alpe». Oh, das würde ich jetzt ganz gerne. Bei dem Wetter so richtig schön rauf in die Höhe schauen, wie die Blumen alle schön gedeihen, das Bimbeln von den Kuhglocken geniessen. Herrlich. Wir haben Ihnen allerdings etwas ganz anderes, wo wir Sie herschicken können. 80 nämlich ist er geworden und tönt immer noch nach der ganzen grossen Bühne, der Pepe Lienhardt. Und er geht mit seiner Big Band auf die Celebration Tour und wir verschenken ein Erlebnis, das man so eigentlich nicht kaufen kann. 2x2 Tickets haben wir für Bern mit Soundcheck, mit dem Meet and Greet, wie man so schön sagt, mit Kennenlernen, Grüssen, Fotos machen, einem Apéro, der dazu ist. Und Sie können mit dabei sein. Alles Weitere sagen wir gerade hier bei uns auf der SRF Musikwelle. Und die beiden, die wir jetzt noch gerade hören, bevor wir zur Verlosung kommen, die sind sich in den 70er, 80er Jahren gewiss jemand einmal auf und hinter der Bühne begegnet, der Pepe Lienhardt. Jetzt haben wir aber die Gitte parat und Gitte. Melancholisch spielt sie «Ich hab die Liebe verspielt» in Monte Carlo.

0: Ja, gleich wie der Pepe Lienhardt hat Gitte immer noch unterwegs und auf den Bühnen.
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0: Ja, und apropos verspielt und Monte Carlo, mit uns haben sie gerade gar noch nichts verspielt. Die ganze Woche schon können wir immer wieder Tickets verlosen, wo sie mitspielen können, mitmachen können. Von einem, der zu der ganz grossen von der Schweizer Musikszene gehört, vom Pepe Lienhardt. Jahrzehntelang ist er schon unterwegs mit seiner Big Band und auch mit ganz vielen internationalen Stars. Und natürlich auch mit einem Lied, wo bei ganz vielen sofort gerade einen Haufen Erinnerungen weckt. Swiss Lady in einer neuen Version, die ganze Ausgabe, die hören wir natürlich dann gerne gerade noch im Anschluss. Aber bis dorthin möchte ich jetzt sagen, was das sie da von wegen Mitspielen und so überhaupt könnt gewinnen. 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

0: Und schon ist er fertig, der Pippi Lienhardt und seine Swiss Lady in einer neueren Version. Ganz eine neue Version, zum ehrlich sein. Nämlich eine von dieser Celebration-Version. Also eine Celebration-Tour, wie es dann eben auch tönt, wenn sie vielleicht 4. Juni auf Bern richtig selber könnt mit dabei sein.
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0: Und für den Moment sind die 2x2 Tickets weg und die gehen auf Bremgarten. Heidi Hirschi hat gewonnen, sich sehr darüber gefreut. Und auch die Margarete Kummer von Langnau, die ist dabei am 4. Juni zu Bern bei der Celebration Tour von Pepe Lienhardt. Viel Spass und herzliche Gratulation denen beiden. Und sie haben vielleicht weitere Gelegenheiten, um zu so einem Ticket zu kommen. Oder sonst natürlich online schauen auf der Webseite von Pepe Lienhardt, wo das er noch überall ist in der Schweiz. Vielleicht kommt er ja genau zu Ihnen in die Nähe.

0: Die Nachrichten von SRF um 12 mit Jan von Tobel. Wir beginnen mit einer Wahl im Kanton Zürich, die schweizweit für Aufsehen gesorgt hat. Es geht um die Kantonsparlamentarierin Isabel Garcia, die kurz nach ihrer Wiederwahl 2023 die Partei wechselte, von der GLP zur FDP. Nun sagt das Bundesgericht, die Wahl ist trotzdem gültig. Es hat die Beschwerde dagegen abgewiesen. Die Beschwerdeführer hatten kritisiert, Garcia habe die Wählerschaft getäuscht, indem sie kurz nach ihrer Wiederwahl die Partei gewechselt habe. Das Bundesgericht sieht das nun anders. Es sei nicht bewiesen, dass Isabel Garcia den Wechsel bereits vor den Wahlen geplant habe. Deshalb dürfe sie im Kantonsrat bleiben. Nun ins Ausland. Israel soll erneut Ziele im Libanon angegriffen haben, trotz Waffenruhe. Das sagt das Gesundheitsministerium des Libanons. Bei israelischen Luftangriffen seien seit der Nacht 10 Menschen getötet worden, darunter ein Kind und 6 Sanitäter. Weitere Personen seien verletzt worden. Das israelische Militär hat sich zu den mutmaßlichen Angriffen bislang nicht geäußert. Es meldet aber, es habe 2 Bewaffnete nahe der israelischen Grenze im Südlibanon getötet. Und auch ein verdächtiges Luftobjekt sei auf dem Weg in den israelischen Luftraum identifiziert worden. Es habe den Luftraum aber nicht erreicht. Die Außenminister der NATO-Staaten treffen sich heute im schwedischen Helsingborg. Vor den Gesprächen hat sich NATO-Generalsekretär dazu geäußert, dass die USA 5000 zusätzliche Soldaten in Polen stationieren wollen. Er begrüße den Schritt, die Ankündigung von US-Präsident Trump ändere aber nichts am Ziel der NATO, dass die europäischen Mitgliedstaaten mehr Verantwortung übernehmen sollten, sagte Mark Rutte.
1: The trajectory we are on, which is a stronger Europe and a stronger NATO, making sure we will over time, step by step, be less reliant on one ally only, as we have been for so long, which is the United States, will continue.
0: Das Verteidigungsbündnis müsse unabhängiger von den USA werden. Das sei im Sinne der USA, aber auch im Sinne der NATO, sagte Rutte. Wir kommen zu den Börsendaten von SIX. Der Swiss Market Index liegt im Moment bei 13.490 Punkten plus 0,3%. Der Euro wird zu 91,23 gehandelt und der Dollar zu 78,62. Und das Wetter? Es ist sonnig und sommerlich warm mit Höchstwerten um 27 Grad heute. Morgen wird es noch etwas wärmer mit bis zu 29 Grad. Das waren Nachrichten von Radio SRF, verantwortlich Adrian Huber.
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3: Haben Sie sich gerade irgendetwas vor sich mit Oliven, Zwiebeln, Fetten, Tomaten, Gurken? So richtig schön alles durcheinander gemacht, ein bisschen Olivenöl dazu. Das nehmt ihr jetzt also. So einen feinen griechischen Salat. Das ist jetzt genau, wenn es so wieder wärmer wird, ein perfekter Mittag. Gut, man stinkt vielleicht noch ein bisschen von den Zwiebeln zum Maul aus, aber man muss ja nicht übertreiben mit Zwiebeln drin tun. Wir machen jetzt die Version vom griechischen Salat, die wir auf der SRF Musikwelle rein dürfen präsentieren. Und die kommt vom Demis Roussos. Einen schönen guten Mittag mit mir, der Ricardo Trepp.

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Ganz neue Musik hier bei uns auf der SRF Musikwelle von der Linde Feller. «1000 Smileys» hat der Titel geheißen. Und wir schauen ein bisschen vorne in 12 Minuten. Da geht es auch darum, dass sich die Weltlage ja zünftig verändert hat und die Schweiz darauf reagiert. Das Bundesamt für Rüstung Arma Suisse, das ist zuständig für die Beschaffung und für die Entwicklung von Rüstungsgütern für die Schweizer Armee. Und Arma Suisse will die Investitionen massiv ausbauen, enger mit der ETH zusammenarbeiten und die besten Köpfe aus der Forschung, aus der Technologie, die sollen also künftig bei den Drohnen, bei der Cybersicherheit und bei den Überwachungssystemen mitwirken. Was heisst das konkret? Das klären wir in unserem Infomagazin Rendezvous am Mittag. Unter anderem natürlich auch die grosse Frage, werden jetzt die legendären historischen Gebäude von der ETH Zürich damit direkt oder indirekt zu einer Waffenfabrik? Das gibt es zu klären bei uns im Rendezvous am Mittag um 12:30. Wir haben aber Musik, die berührt und die so richtig ins Herz hineinfließt mit «Fields of Gold». Das ist eine ganz berührende Version, die Eva Cassidy gemacht und gesungen hat. Von der Eva Cassidy und zu Lebzeiten, da hat man die amerikanische Sängerin eigentlich nicht kennt. Und sie ist ganz jung an Krebs gestorben. Gerade 33 Jahre alt ist sie geworden. Und erst nach ihrem Tod sind zufällig Radiomoderatoren in England auf ihre Musik aufmerksam geworden. Und plötzlich haben Millionen durch das ihre Stimme entdeckt. Ganz ehrlich, ganz fein, ganz zerbrechlich und ohne die grosse Show. «Fields of Gold», das gönnen wir uns jetzt noch. Vor den harten Informationen dann um 12:30. Da ist Eva Cassidy.

0: 12.30 Uhr, Rendezvous. Die Mittagsinformationen von Radio SRF. Wird die ETH zur Waffenfabrik? Bei der Drohnenforschung, Cybersicherheit und bei Überwachungstechnologien arbeiten die ETH und Arma Swiss enger zusammen. Wo sind die Grenzen? Kennen Sie die Kakerlaken-Partei? In Indien provoziert ein Richter arbeitslose Jungakademiker. Deren politische Bewegung könnte sogar Premier Modi gefährlich werden. Wenn künstliche Intelligenz ihre Inhalte stibitzt. FDP-Ständerätin Petra Gössi will das Urheberrecht stärken. Und wenn der Berg das Hab und Gut verschüttet. Werner Bellwald hat beim Bergsturz von Platzen alles verloren.
1: Wenn man jetzt noch steht, haben wir Hand von dem Schuttkegel, wo denkt einfach, das gibt's doch gar nicht. Und das ist das Gefühl, das man noch genau gleich hat wie am ersten Tag.
0: Er blickt aufs vergangene Jahr zurück im Tagesgespräch. Rendezvous. Die Themen zusammengestellt hat Radka Laubacher. Zur Sendung begrüßt sie Ivana Pribakovic. Die Weltlage hat sich geändert. Die Schweizer Regierung will ihre Waffenfähigkeit ausbauen. In diesem Kontext ist die engere Zusammenarbeit von Arma Swiss mit der ETH zu sehen. Arma Swiss will ihre jährlichen Investitionen an den Hochschulen verzehnfachen. Die ETH soll ihre besten Köpfe aus der Forschung in die Entwicklung von Drohnen, bei Cybersicherheit und bei Überwachungstechnologien einsetzen. Wissenschaftsredaktor Christian von Burg, der ETH-Rat hat Ja gesagt zu dieser verstärkten Kooperation. Hat er überhaupt eine Wahl?
2: Nein, würde ich sagen. Ich meine, die ETH wird finanziert vom Bund. Es ist der Wunsch des Bundesrates, dass die ETH enger mit dem Bundesamt für Rüstung der Arma Swiss zusammenarbeitet. Da kann die ETH kaum sagen, wir wollen uns die Finger nicht schmutzig machen. Wir sagen grundsätzlich Nein zu so einer Kooperation. Zumal diese Zusammenarbeit in kleinerem Ausmaß längst besteht. Aber die ETH hat Vorbehalte und sie hat deshalb nun Rahmenbedingungen verabschiedet.
0: Welche Rahmenbedingungen denn?
2: Ja, die ETH behält sich das Recht vor, bestimmte Technologien und deren Anwendungsgebiete auszuschließen. Sprich, falls in Zukunft eine Anfrage von Arma Swiss käme, die sich aus ethischen Gründen zum Beispiel nicht mit den Grundsätzen der ETH vereinbaren ließe, dann nehme sich die Hochschule das Recht, Nein zu sagen. Zudem wird niemand an der ETH gezwungen, für die Rüstung zu arbeiten. Das bleibe freiwillig, schreibt der ETH-Rat in seiner Mitteilung.
0: Was sagen denn zum Beispiel die betroffenen Professorinnen und Professoren zu dieser Entwicklung?
2: Ja, viele haben bei diesem Thema zwei Herzen in der Brust. Ich konnte mit Roland Siegwart, dem renommierten Robotik- und Drohnenprofessor an der ETH Zürich, sprechen. Er sagt:
3: Meine, grundsätzlich sind die meisten jungen Leute und auch älteren Leute, Forscher, nicht unbedingt so erpicht, im militärischen Bereich Technologien zu entwickeln. Aber die Situation auf der Welt hat sich natürlich geändert und ich glaube, da ist ein Umdenken, inklusive bei mir, dass man sagt, wenn wir etwas beitragen können, dass die Verteidigungsfähigkeit der Schweiz besser wird, dann sollten wir das tun.
2: Und er ist unterdessen sogar einen Schritt weiter gegangen. Er hat mit anderen eine Non-Profit-Firma gegründet außerhalb der ETH, die den Technologietransfer von der ETH zu Arma Swiss jetzt vorantreiben soll.
0: Also jetzt mal ganz konkret: Werden die ETH-Gebäude jetzt quasi zu einer Waffenfabrik?
2: Nein, das ist eine weitere Linie, welche die Hochschule gezogen hat. Die Forschung, die militärischen Zwecken dient, die soll extern gemacht werden. Also ETH-Forschende wechseln zum Beispiel an Standorte der Arma Swiss und arbeiten dort vor Ort. Auch die Finanzierung dieser zusätzlichen Aufwendungen soll durch zusätzliche Gelder außerhalb des bestehenden Globalbudgets der ETH stattfinden. Aber ja, es stellt sich natürlich die Frage, wie scharf sich diese Trennung von militärischer und nicht-militärischer Forschung wirklich machen lässt. Viel Wissen und viele Produkte lassen sich ja so oder so einsetzen.
0: Hochschulen sind ja grundsätzlich offene Gebäude, auch innerlich. Wie verhindert man denn, dass Spione sich jetzt in diese Zusammenarbeit einschleusen?
2: Ja, die Mitarbeitenden, die sich in der Rüstung engagieren wollen, die müssen eine verstärkte Sicherheitsprüfung über sich ergehen lassen in Zukunft. Schon heute ist es so, dass etwa auch Studierende und Forschende aus China zum Beispiel überprüft werden, wenn sie in sensiblen Bereichen an der ETH tätig sind. Werden sie mit der chinesischen Rüstungsindustrie in Verbindung gebracht, dann werden sie schon heute nicht zugelassen.
0: Wenn wir an Drohnen denken, denken wir aktuell am ehesten an die Ukraine. Wie wichtig ist denn die Schweiz im internationalen Kontext?
2: Ja, es ist schon so, dass in der Ukraine, insbesondere in der Drohnentechnologie, jetzt unglaubliche Fortschritte gemacht werden. Insbesondere schafft es die Ukraine schnell und in unglaublich großen Mengen Drohnen zu produzieren. Ich habe mir aber von den Fachleuten an der ETH sagen lassen, dass die angewendete Technik oft nicht sehr innovativ sei. Künftige Drohnen sollen noch viel autonomer und noch weniger störanfällig werden. Und in diesem Bereich ist die ETH-Forschung an der Weltspitze mit dabei.
0: Christian von Burg im Rendezvous. Vielen Dank für diese Einschätzung. Und in den Nachrichten geht es zunächst um eine Wahl im Kanton Zürich, die schweizweit für Aufsehen gesorgt hat. Jan von Tobel.
4: Es ist die Wahl der Zürcher Kantonsparlamentarierin Isabel Garcia. Sie hatte kurz nach ihrer Wiederwahl 2023 die Partei gewechselt, von der GLP zur FDP. Nun sagt das Bundesgericht, die Wahl ist trotzdem gültig. Es hat die Beschwerde dagegen abgewiesen. Die Beschwerdeführer hatten kritisiert, Garcia habe die Wählerschaft getäuscht. Das Bundesgericht sieht das nun anders. Es sei nicht bewiesen, dass Isabel Garcia den Wechsel bereits vor den Wahlen geplant habe. Deshalb dürfe sie im Kantonsrat bleiben. Das Stimmvolk hat am 8. März über 4 nationale Vorlagen abgestimmt. Insgesamt hatten die verschiedenen Kampagnen für die Abstimmung 10,7 Millionen Franken zur Verfügung. Das zeigen die definitiven Zahlen, welche die eidgenössische Finanzkontrolle veröffentlicht hat. Der Großteil des Geldes, nämlich 7,5 Millionen Franken, wurde bei der SRG-Initiative eingesetzt. Dabei hatten die Gegnerinnen und Gegner der Initiative 5,7 Millionen zur Verfügung, die Ja-Kampagne 1,8 Millionen. Bei der Klimafonds-Initiative und der Individualbesteuerung war deutlich weniger Geld im Spiel. Dort waren es rund 1,8 Millionen und 1,4 Millionen Franken. Für die Bargeldinitiative sowie den Gegenentwurf dazu wurde keine Kampagne ausgewiesen. Im Kulturbereich haben letztes Jahr weniger Leute gearbeitet als im Vorjahr. Die Zahl in der Schweiz ist um fast 5% zurückgegangen, wie das Bundesamt für Statistik schreibt. Ein Grund könnte die finanzielle Situation sein. Kulturschaffende seien damit weniger zufrieden als der Durchschnitt. Das zeigt eine Umfrage aus dem Jahr 2024. Die Außenminister der NATO-Staaten treffen sich heute im schwedischen Helsingborg. Vor den Gesprächen hat sich NATO-Generalsekretär Mark Rutte dazu geäußert, dass die USA 5000 zusätzliche Soldaten in Polen stationieren wollen. Er begrüße den Schritt, die Ankündigung von US-Präsident Trump ändere aber nichts am Ziel der NATO, dass die europäischen Mitgliedstaaten mehr Verantwortung übernehmen sollten.
5: The trajectory we are on, which is a stronger Europe and a stronger NATO, making sure we will over time, step by step, be less reliant on one ally only, as we have been for so long, which is the United States, will continue.
4: Das Verteidigungsbündnis müsse unabhängiger von den USA werden. Das sei im Sinne der USA, aber auch im Sinne der NATO, sagte Rutte. Und nochmals zu einem Bundesgerichtsurteil. Da geht es um Baupläne der BLS beim Lötschberg-Eisenbahntunnel. Das Gericht gibt grünes Licht für einen Installationsplatz im Steinbruch mit Holz. Gegen das Projekt gewehrt hatte sich die Blausee AG. Sie betreibt unterhalb der Baustelle eine Fischzucht und befürchtet, dass die Baustelle das Grundwasser und die Fischzucht gefährden könnte. Das Bundesgericht hat die Beschwerde abgewiesen. Es sagt, dass das Abfall- und Gewässerschutzrecht nicht verletzt würden. Der Guetzli-Produzent Kambli stellt seine Führung neu auf. Grund? Das Ehepaar Danja und Nils Kambli hat sich getrennt. Nils Kambli, bisher Geschäftsführer und Vizepräsident des Verwaltungsrates, werde sich beruflich neu orientieren, schreibt das Unternehmen. Danja Kambli, sie ist Urenkelin des Gründers, werde das Unternehmen neu alleine führen. Kambli hat über 500 Angestellte und macht rund 200 Millionen Franken Umsatz pro Jahr. Das Wetter. Heute und morgen scheint ganztags die Sonne und es ist sommerlich warm. Heute mit Temperaturen um 27 Grad, morgen um 29 Grad.
0: Ein fulminanter Aufstieg ist das, was der Kakerlakenpartei gelungen ist. Innerhalb einer Woche seit Gründung der Partei hat sie bereits 10 Millionen Follower auf Instagram, mehr als die regierende BJP-Partei. Den Ex-Account der Kakerlaken ließ die Regierung inzwischen sperren, denn die Bewegung könnte zu einer Gefahr für Premierminister Modi werden. Auch Oppositionspolitiker unterstützen sie. Begonnen hat alles mit einer Aussage von Indiens höchstem Richter. Dieser verglich arbeitslose Jungakademiker mit Kakerlaken und Parasiten. Maren Peters.
6: Ich bin eine Kakerlake, singt dieser junge Rapper. Und er ist nicht allein mit diesem Bekenntnis. Die Kakerlakenpartei hat innerhalb weniger Tage Millionen von Anhängerinnen und Anhängern im Internet mobilisiert und es auch in nationalen Zeitungen auf die Titelseite gebracht. Der indische Student und Experte für strategische Kommunikation, Abhijit Diebke, der in Boston studiert, hatte die Partei erst am letzten Samstag auf Social Media gegründet. Es war als Satire gemeint, eine Reaktion auf die umstrittene Äußerung von Indiens höchstem Richter Surya Kant. Während einer Anhörung vor Gericht hatte der Richter arbeitslose junge Leute mit Kakerlaken und Parasiten verglichen, die in den Journalismus oder Aktivismus abdrifteten, um die Regierung zu attackieren.
7: They are youngsters like cockroaches. They don't get any employment, they don't have any place in profession.
6: Der oberste Richter brachte die lichtscheue Schabe plötzlich ins Rampenlicht. Auch wenn Richter Kant später klarstellte, dass er nur junge Leute mit gefälschten Uni-Abschlüssen gemeint habe, für Schadensbegrenzung war es schon zu spät. Social Media war plötzlich voll mit bissigen Kakerlaken-Kommentaren, Parodien, Songs. Der Richter hatte einen wunden Punkt getroffen. In Indien, dem bevölkerungsreichsten Land der Welt, sind fast 40% der unter 30-Jährigen mit Universitätsabschluss arbeitslos. Und gerade erst hat wieder ein landesweiter Skandal um gekaufte Aufnahmetests für Medizinstudienplätze das Land erschüttert. Zehntausende junge Leute hatten monatelang für diesen Test gepaukt. Die Jungen sind sehr frustriert und wirklich sauer auf die Regierung, sagte Kakerlaken-Parteichef Abhijit Diebke, der plötzlich auch im Rampenlicht steht. Die Jungen wissen nicht, wohin mit ihrem Frust. Trotzdem bleibt der Ton ironisch. Wer seiner Partei auf Google beitreten will, muss arbeitslos und faul sein, chronisch online und geschwollen daherreden können. Das kommt gut an.
7: Good morning to all cockroaches.
6: Guten Morgen, ihr Kakerlaken, begrüßte Diebke seine Gefolgschaft in einem Insta-Post diese Woche. Sobald ihr morgens aufwacht, werdet ihr bemerken, wie viele wir sind. Lasst uns daraus eine Bewegung machen. Dass die Satirepartei an Fahrt aufnimmt, macht Premierminister Narendra Modi offenbar nervös. Nach den erfolgreichen Gen-Z-Protesten in Nachbarländern wie Bangladesch und Nepal mag Modi befürchten, dass ihm Ähnliches in Indien bevorstehen könnte. Die Modi-Getreuen werfen Kakerlaken-Chef Diebke vor, eine politische Agenda zu haben, was dieser zurückweist. Diebke hatte früher kurz für eine Oppositionspartei gearbeitet. Diese Woche ließ die Regierung den X-Account der Kakerlakenpartei sperren. Nur Minuten später eröffnete Parteichef Diebke einen neuen Account unter dem Motto: Die Kakerlaken sind zurück. Und es sieht nicht so aus, als würden sie allzu schnell wieder verschwinden.
0: Ja, manchmal ist Schweigen Gold, der Bericht von Maren Peters. Weiter geht's im Rendezvous mit diesen Themen. Das Erfolgsmodell der SVP, warum es andere Parteien kaum kopieren können. Der Lernhunger der künstlichen Intelligenz, warum es mehr Schutz für menschengemachte Inhalte braucht, Stichwort Urheberrecht. Und der Augenzeugenbericht aus dem bürgerkriegsgeschüttelten Darfur. Der Präsident von Médecins Sans Frontières beschreibt erschütternde Szenen im Sudan. Überfüllte Züge, eine belastete Umwelt, rare Wohnungen. In der Bevölkerung wächst der Unmut über überteuerte Wohnungen und dichte Stress in Städten. Die Probleme sehen verschiedene Schweizer Parteien, doch öffentlich Kritik äußert kaum jemand außerhalb der SVP. Die SVP benennt die hohe Zuwanderung und die Migration als Problem und bekämpft sie. Warum schweigen die anderen Parteien? Bundeshausredaktorin Ruth Witwer ist der Frage nachgegangen.
8: Wie viele Ausländerinnen und Ausländer verträgt die Schweiz? Wie geht sie mit Flüchtlingen und Asylsuchenden um? Und dazu die Sorge ums Klima, die Umweltbelastung. Diese Themen stehen in Umfragen meistens vorne, etwa im UBS-Sorgenbarometer. Die SVP versucht erneut, die Zuwanderung zu begrenzen. Über ihre

0: Nicht nur die SVP bekämpft die hohe Zuwanderung. Zwei Ständeräte und ein Nationalrat der Mitte-Fraktion haben die Initiative «Keine 10 Millionen Schweiz» unterstützt. Mehrere enthielten sich der Stimme. Damit drücken diese Mitte-Parlamentarier aus, dass sie bei der Zuwanderung durchaus Handlungsbedarf sehen. Das Unbehagen thematisierte Gerhard Pfister in der Debatte im Nationalrat.
1: Aus unserer Sicht adressiert die Initiative eine Sorge, die nicht nur in rechten Kreisen zu finden ist, sondern bis in die politische Mitte reicht.
0: Pfister lehnt die Initiative ab, aber er wollte ihr einen Gegenvorschlag gegenüberstellen. Dieser sollte die Zuwanderung begrenzen, ohne die Beziehungen zur EU zu gefährden, konkret die Personenfreizügigkeit. Pfister ging es um die Balance zwischen Wachstum und Nachhaltigkeit. Doch die Gegenkonzepte der Mitte im National- und Ständerat kamen nicht durch. Nein gestimmt hat auch die neue Fraktionschefin der Grünen, Greta Gysin.
2: Wenn wir einen guten Vorschlag gehabt hätten und den haben wir wirklich auch selber gesucht, dann hätten wir dem zugestimmt.
0: Die Tessiner Nationalrätin sieht Herausforderungen im Wohnungsmarkt oder bei der Infrastruktur, aber kein Zuwanderungsproblem. Eine starre Obergrenze bei der Bevölkerungszahl löse keines dieser Probleme.
2: Die SVP bekämpft jede Massnahme, die mehr Natur- und Umweltschutz bringen würde und präsentiert diese Initiative als Nachhaltigkeitsinitiative. Das ist per se ein Witz.
0: Dass die Linken keinen Gegenvorschlag zur SVP-Initiative wollten, ist für Lukas Golda nachvollziehbar. Weil sie damit mehr der SVP helfen würden als sich selbst, sagt der Politologe vom Forschungsinstitut GFS Bern. Seit dem Aufstieg der SVP sei Migrationskritik für Mitte-Links schwierig.
3: Wenn man sich mehr auf das Feld der Migrationskritik bewegt, macht man vielleicht auch eben direkt das Geschäft der SVP und man hilft eher der SVP, ihre Strahlkraft über das eigene Lager hinaus noch mehr zu stärken.
0: Deshalb scheuten sich die Parteien außerhalb der SVP, ihre Bedenken an der Zuwanderung laut zu äußern, weil das ihre Wähler verschrecken und als Verrat an den Werten angesehen würde. Und zu gewinnen sei auch nichts.
3: Eigene Akzente zu setzen ist ein ganz anderes Kaliber. Da müsste die Themenführerschaft weg von der SVP genommen werden in diesem migrationskritischen Diskurs. Und das ist bisher keiner Partei gelungen.
0: Im Windschatten der SVP habe die SP jedoch von der Polarisierung um die Zuwanderung auch profitiert, sagt Politologe Golda. Mit ihrer strikten Abgrenzung von der Position der SVP konnten die Sozialdemokraten bei Wählerinnen und Wählern punkten. In der ersten SRG-Umfrage zu den Stimmabsichten lehnen die befragten SP-Sympathisanten die SVP-Initiative deutlich ab. Das bedeutet, dezidierter Widerstand gegen die Migrationskritik bringt der SP mehr als ein Versuch, auch auf diesen Zug aufzuspringen. Das Thema Zuwanderung beschäftigt alle in irgendeiner Form. Doch politisch Kapital schlagen können lediglich die Polparteien SP und SVP.

0: 11 Minuten vor 1 Sie hören Rendezvous. Wer künstliche Intelligenz nutzt, ist froh, wenn die KI gute Resultate liefert. Damit das so ist, muss die KI trainiert werden. Mit verschiedensten Inhalten, auch Sorgen von Journalistinnen und Journalisten oder Kulturschaffenden. Aber wenn diese dafür nicht entschädigt werden, ist das ein Problem. FDP-Ständerätin Petra Gössi will das ändern. Sie verlangt in einem Vorstoß, dass der Zugriff der KI neu den Urheberinnen und Urhebern der Texte vergütet wird. Raphael Zehnder.
1: Die Geschäftsführerin des Verbands der Autorinnen und Autoren der Schweiz, ADS, Cornelia Mechler, freut sich.
2: Wir sind froh, dass das Thema Urheberrecht überhaupt jetzt in den Fokus gerät, dass man sich mal Gedanken macht, wie KI in den letzten Jahren das Urheberrecht angegriffen hat, beziehungsweise die Urheber um ihre Rechte gebracht hat.
1: Denn die generative KI beute menschliche Kreativleistung aus.
2: Bereits seit Jahren werden die Werke von Musikerinnen und Künstlern und Autorinnen und Übersetzern und auch Verlagen missbraucht. Und es ist für uns ein Missbrauch, weil der Zweck dieser kreativen Werke und Äußerungen aller Art die Nutzung durch Menschen ist. Im Internet gilt das geistige Eigentum eben auch. Das ist ein Deal der Gesellschaft und der Nutzenden mit den Urheberinnen. Publiziert eure Werke, dafür gewähren wir euch einen Rechtsschutz.
1: In Sachen KI

0: KI ist dieser sehr löchrig. Das KI-Unternehmen Anthropic etwa hat über Internetbibliotheken Millionen von Büchern und Artikeln abgegriffen, ohne Vergütung. Auch gegen OpenAI und Meta laufen vor allem in den USA Gerichtsverfahren wegen Urheberrechtsverletzung. Hinsichtlich Urheberrecht haben KI-Unternehmen die Künste und die Medien überrollt. Von Diebstahl sprach der Autor Lukas Bärfuss im Tagesanzeiger, von moderner Piraterie Verlegerpräsident Andrea Masüger, von Datenklau in enormem Ausmaß Tanja Messerli vom Schweizer Buchhändler- und Verlegerverband. Diese Ansicht teilt Philipp Kübler, Direktor der Verwertungsgesellschaft Proliteris. Das sei der Wilde Westen, sagt er, eine schamlose Selbstbedienung.
1: Und zwar immer in Form des Rohstoffes. Aus Sicht der KI-Modelle und Systeme ist eben ein kreatives Werk nur Rohstoff. Und die Behauptung dieser technologiebezogenen Betrachtung ist ja dann, ja, das einzelne Werk ist nicht so wichtig, aber in Summe sind das halt Big Data, große Datenmengen, die wir brauchen können für das Training. Und was wir ja dann damit machen, ist gar nicht mehr werkbezogen.
0: Damit wolle die Branche sagen, Lizenzen dafür seien unnötig. Zusammen mit Kulturschaffenden und Medienunternehmen sei die Proliteris ganz anderer Meinung.
1: Dieses Material, kreatives, publiziertes, menschlich generiertes Material, wäre eigentlich lizenzpflichtig und es ist eine Rechtsverletzung und eine Schamlosigkeit, dass das in den letzten Jahren anders gelaufen ist.
0: Die Motion von Petra Gössi will nun diese Lücke im Urheberrecht schließen. Der Auftrag liegt beim Bundesrat. Wahrnehmen würden die Rechte der Kulturschaffenden wahrscheinlich die Verwertungsgesellschaften über erweiterte Kollektivlizenzen. Das heißt, die KI-Firmen müssten Lizenzverträge abschließen, um Werke nutzen zu können. Etwa mit Proliteris für Wort und Foto und mit der Suiza für Musik. Die Erträge kämen den Urheberinnen und Urhebern zugut. Diese könnten selbst entscheiden, sagt Proliteris-Direktor Philipp Kübler.
1: Im Fall der erweiterten Lizenz sagt man dann, sie können es wählen, draußen zu sein, aber sie sind eigentlich automatisch drin.
0: KI im Urheberrecht. Für die Schweiz wäre das eine Premiere. Und auch Kollektivlizenzen für die KI-Verwendung wären neu. Eine pragmatische Lösung, um KI-Modelle nicht zu behindern und Rechteinhaber zu entschädigen, sagt der Proliteris-Direktor. In der EU und in den USA dagegen müssen die einzelnen Urheber, Verlage und Produzentinnen individuell ihre Rechtsansprüche gegen die Tech-Firmen geltend machen. Ein langwieriger, kostspieliger und für die meisten nicht zu leistender Aufwand.
2: Raphael Zehnder. 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

0: Eine der größten humanitären Krisen spielt sich ab und man bekommt nur schwer Einblick in Darfur im Westen des Sudan. Kaum jemand berichtet von dort, weil die Sicherheitslage so katastrophal ist. Dabei sind wegen des Bürgerkriegs Millionen Menschen auf der Flucht. Der internationale Präsident von Médecins Sans Frontières war vor kurzem in Darfur, um sich selbst einen Überblick über die Gesundheitsversorgung zu verschaffen. Was er gesehen hat, ist erschreckend. Roman Fillinger.
1: Tawila. Das ist das größte Flüchtlingslager in Darfur, vielleicht das größte der Welt. 400.000 bis 1 Million Vertriebene leben dort, die meisten in behelfsmäßigen Strohhütten. Dass die Schätzungen so weit auseinandergehen, zeige, dass das humanitäre System in Darfur versage, sagt Médecins Sans Frontières Präsident Javid Abdelmonem.
2: You need to count how many people are there in order to know what they need.
1: Wenn man nicht wisse, wie viele Vertriebene in einem Lager leben, könne man auch nicht wissen, was sie brauchten. Klar ist nur, sie bräuchten mehr. Mehr Essen, mehr medizinische Versorgung, bessere Latrinen.
2: I checked all the latrines around the camps. I didn't see one handwashing site.
1: Ich habe in Tawila nicht eine Einrichtung zum Händewaschen gesehen. Und das kurz vor der Regenzeit, dann, wenn üblicherweise die Cholera ausbricht. Und außerhalb von Tawila sei die Lage noch schlimmer.
2: When you strike out of Tawila, you go to other more remote parts of Darfur, then you start to really see the lack of presence of healthcare.
1: In den abgelegeneren Gebieten von Darfur sei die Gesundheitsversorgung nach über 3 Jahren Krieg inexistent. Die Folgen: die Kindersterblichkeit steigt, die Müttersterblichkeit steigt und weil zu wenig geimpft wird, häufen sich Masern, Meningitis und Diphtherieausbrüche. Die Krankheiten suchen Menschen heim, von denen viele im Krieg verwundet wurden, zum Beispiel durch sexuelle Gewalt. Das Ausmaß dieser Kriegsverbrechen wurde für Abdelmonem in Tawila dadurch greifbar, dass praktisch alle Frauen, mit denen er sprach, die Namen der Ärztinnen kannten, die sich im Lager um die Opfer sexueller Gewalt kümmern.
2: That it's so commonplace that everyone knows the name is terrible.
1: Die katastrophale humanitäre Lage in Darfur ist auch eine Folge der Kürzungen bei der humanitären Hilfe in den USA und anderswo. Vor allem aber ist das Elend das Werk der beiden Bürgerkriegsparteien, der sudanesischen Armee auf der einen und der Milizen der Rapid Support Forces auf der anderen Seite. Der Präsident von Médecins Sans Frontières hat die führenden Köpfe beider Seiten getroffen. Die Gespräche waren ernüchternd.
2: There seems to be really no will to end this war peacefully.
1: Er habe nicht den geringsten Willen gespürt, diesen Krieg friedlich zu beenden. Im Gegenteil, beide Seiten schrecken nicht davor zurück, gezielt Spitäler anzugreifen. Die Ärztinnen und Krankenpfleger von Médecins Sans Frontières in Darfur hätten Angst, zur Arbeit zu kommen.
2: They put up their hand and they say, we're scared to come to work. Hospitals are a target now.
1: Die Spitäler seien zum Angriffsziel geworden. Die Zahlen der Weltgesundheitsorganisation geben Abdelmonem recht. Zwischen 2023 und 2025 sind bei Angriffen auf Gesundheitseinrichtungen im Sudan mehr als 1700 Menschen umgekommen. Den Grund dafür sieht der Präsident von Médecins Sans Frontières auch in Gaza, auch in der Ukraine oder in Afghanistan. Überall dort, wo Kriegsparteien Gesundheitseinrichtungen angreifen und ungestraft davonkommen.
2: I think it's a feature of the worldwide impunity.
1: Die Attacken auf Spitäler in Darfur seien eine Folge der weltweiten Straflosigkeit für solche völkerrechtswidrigen Angriffe. Das Bild, das Abdelmonem von Darfur und seiner Gesundheitsversorgung zeichnet, ist trostlos. Und doch gab es auf seiner Reise auch Lichtblicke. Zum Beispiel die junge sudanesische Ärztin, die im Flüchtlingslager ein Baby mit Hirnhautentzündung behandelte, nach allen Regeln der Kunst.
2: Like she didn't miss a beat, and that baby had gotten top-notch care.
1: Dieses Baby bekam in jener Nacht eine erstklassige medizinische Behandlung, mitten in einer der größten humanitären Katastrophen der Gegenwart.
0: Roman Fillingers Bericht im Rendezvous. 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Werner Bellwald hat beim Bergsturz von Blatten sein Zuhause und sein Lebenswerk verloren. Wenige Wochen nach der Katastrophe hat er beschrieben, wie sich das anfühlt. Nun ist er wieder zu Gast im Tagesgespräch und schaut zurück auf das vergangene Jahr nach den Schlagzeilen mit Jan von Tobel.
3: Die ETH soll enger mit dem Bundesamt für Rüstung, Armaswiss, zusammenarbeiten. Das will der Bundesrat wegen der aktuellen Weltlage. Der ETH-Rat hat grundsätzlich Ja gesagt dazu, unter verschiedenen Bedingungen. Unter anderem sollen ETH-Angestellte frei wählen dürfen, ob sie im Rüstungsbereich arbeiten wollen. Obwohl die Zürcher Kantonsparlamentarierin Isabel Garcia kurz nach ihrer Wiederwahl 2023 von der GLP zur FDP gewechselt hat, bleibt die Wahl gültig. Das hat das Bundesgericht entschieden. Es sei nicht bewiesen, dass sie den Wechsel schon vor den Wahlen geplant habe. Im Kulturbereich haben letztes Jahr weniger Leute gearbeitet als im Vorjahr. Die Zahl in der Schweiz ist um fast 5% zurückgegangen, wie das Bundesamt für Statistik BFS schreibt.
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5: Oh, wir haben so richtig schöne Musik, wo ich Ihnen jetzt gerade kurz sagen möchte, was da kommt in der nächsten, dass Sie sich auch ein bisschen mitfreuen können. Es ist Sainte, Stixi und Sonja. «Mein Herz schlägt Kapriolen». Ja, bei dem Wetter und bei den Gefühlen, die hier aufkommen, kann ich mir das ganz gut vorstellen. Denn ein Klassiker. Und da schwelgt man einfach dahin. Ich hoffe, Sie hocken so auf einem Liegestuhl und geniessen den Nachmittag, weil die Musik dazu steuert der Peter Reber bei und grüne Bananen. Und so ein bisschen noch, allenfalls ein Kaffee auf dem Liegestuhl, bringt uns jetzt die Lichtensteiner Polka. Die hat so richtig schön Schmiss. Die Big Band von der Bundeswehr mit dem Günther Norris. Von mir, der Ricardo Treppe, ganz unterhaltsamen, schönen Freitagnachmittag.

Solange nur das Herz Kapriolen schlägt und nicht gerade sie selber, dann ist ja alles noch in bester Ordnung. Wir haben hier auf der SRF Musikwelle ein ganz schönes Stück vor uns. Eine richtig Perle, kann man so sagen, wo man einen Kontrabass einmal so melodisch gehört spielen. Das ist eine richtige Freude. Madeleine Küng, sie macht das ja sowieso sehr, sehr wunderbar gekonnt und feinfühlig. Und von ihr kriegen wir jetzt ein ganz schönes Stück, nämlich «Klänge vom Schwendisee». Die Polka, wo sie der Simon Lüthi an der Handorgel begleitet.

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0: Wir haben sie richtig schön fort raus. In Spanien sind wir gewesen, mit Viva España und der Hanna Aroni. Und jetzt auch noch sogar auf Peru mit der Katja Epstein. Das ist die SRF Musikwelle. Und die Gelegenheit, zum Musik in echt können hören und erleben, kriegen sie schon auch.
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0: Ja, wir haben Ihnen ein Konzert für alle, die gerne eintauchen in besondere Klangwelten. Es geht um ein Improvisationskonzert an Pfingsten in der Peterskirche zu Basel mit dem bekannten Musiker und Organist Rudolf Lutz. Zuerst aber haben wir noch den Hinweis, wo es um Volksmusik geht in allen Facetten. Beim Heirassa zu Wackis.
3: 43 Formationen, 43 Konzerte und über 100 Stunden Volksmusik. Das sind ein paar Zahlen zum Heirassa-Festival 2026. Das Wesentliche steckt aber hinter diesen Zahlen. Die Freude an der Volksmusik, am gemeinsamen Musizieren und am gemeinsamen Zuhören. Ob von gestandenen Grössen oder von aufstrebenden Talenten, ob traditionell oder experimentell, es hat Platz für viele Facetten von der Schweizer Volksmusik. Am Heirassa-Festival vom 4. bis 7. Juni zu Wackis am Vierwaldstättersee.
0: Ja, und am Pfingstmäntig, da ladet Peterskirche Basel zu einem ganz besonderen Orgelabend ein. Veni Creator Spiritus, das ist ein Improvisationskonzert an Pfingsten. Und Rudolf Lutz, er improvisiert an der Orgel über alte Pfingstmelodien, Chorel, Text und Wünsche auch aus dem Publikum. Die Musik entsteht also direkt im Moment. Begleitet und moderiert dort den Abend der Markus Janz. Er ortet die Musik, die man hört, ein und macht auch aufmerksam und hörbar, auf was man besonders soll achten. Das Publikum, das ist also nicht nur am Zuhören, es darf sich mit Wünschen zu Stil und Form selber einbringen und ist eine singende Gemeinde, die ganz fest mit einbezogen wird. «Komm, Heiliger Geist, Schöpfer», so heisst es übersetzt. Es ist eine sehr alte kirchliche Pfingsthymne aus dem Mittelalter und gehört zu den bekanntesten Gesängen rund um Pfingsten herum. Der Text, der bittet um Inspiration, um Kraft, Trost und geistige Erneuerung. Also eigentlich genau um das, was auch in der Musik und in der Improvisation steckt, dass im Moment drin etwas Neues entstehen darf. Ganzen festlichen, lebendigen Pfingstabend zwischen Barock, Klassik, Volksmusik und Jazz. Da gibt es am Pfingstmäntig, 25. Mai, am Abend am 6. in der Peterskirche zu Basel. Der Eintritt, der ist frei. Es gibt eine Kollekte.
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0: Ja, und jetzt holen wir uns ein paar fidele Jodler dazu aus dem näheren Ausland. Das sind Grubertaler. Die Welt braucht eine Musik.

0: Ein bisschen auch mit Humor. Die Kerstin Ott hier bei uns mit «Alles so wie immer». Ja, nicht ganz so wie immer ist es in einer Woche zu Liestl. Und da schauen wir vorne bei uns an dem Sonntag im SRF Musikwelle Brunch. Der kommt nämlich besonders klangvoll, besonders traditionell daher. Es sind gerade zwei Männer zu Gast bei meinem Kollegen Dani Häusler und zwei Leben. Verbunden werden die zwei durch eine Leidenschaft und das ist das Jagdhorn. Der Martin Thommen, er ist hier bei uns im Brunch. Er ist OK-Präsident vom Eidgenössischen und Internationalen Jagdhornbläserfest. Und das ist eben das Liestl in einer Woche. Und dann ist auch hier der Manfred Bertini von Engi im Glarnerland. Er ist Jäger seit Kindsbeinen an und in seiner 50. Jagdsaison. Zwei, die sagen, das Jagdhorn, das ist mehr als ein Instrument. Das ist eine Sprache. Das ist Tradition und das ist ein Gefühl. Und was viele vielleicht nicht wissen, wenn ein Jäger ein Tier schiesst, dann klingt es Signal. Und das Signal, das unterscheidet sich je nachdem, was für ein Tier das geschossen worden ist. Einmal zumindest dort, wo der Manfred Bertini auf die Jagd geht.
1: Ich glaube auch nicht, dass je einer im Glarnerland das Jagdhorn im Rucksack hat, wie ich. Wenn ich etwas geschossen habe, oder jemand von meinen Kollegen, dann tun wir halt den Gamstod oder Rehtod oder Hirschtod blasen. Das machen wir.
2: Auch du kannst es also mit einem Signal anzeigen, was du geschossen hast.
1: Genau, so ist es. Es gibt für jedes Wild ein anderes Signal.
2: Da hört man von weit um im ganzen Glarnerland, der Bertini hat wieder ein Gämschi geschossen.
1: Und wenn es nicht lange geht, gehe ich dann noch an den anderen Eck führen, wenn es die einen dann nicht hören. Und sonst tun ich es einfach auf den Status stellen und dann ist es all gewesen.
2: So macht man es heute.
0: Der 69-jährige Manfred Bertini von Engi im Kanton Glarus und der Martin Thommen, 64, OK-Vizepräsident vom Eidgenössischen und Internationalen Jagdhornbläserfest zu Liestl. Sie beide sind im SRF Musikwelle Brunch und das 32. Eidgenössische, das ist dann ab dem Freitagabend am 29. Mai, dann fängt es an in der Stadtkirche Liestl. Das Programm mit dem Wettbewerb, das ist dann am Samstag, am 30. Mai. Und da kommen beispielsweise Formationen, die heissen Freiwild Wickertal oder Jagdhornbläser des Kaiserwaldes oder die Entlebucher Gemsjäger oder die Jagdhornbläser Diana TG oder auch unsere, die von Meierfeld sind das Liestl, Sektion Falknis. Also ab dem 9. am Samstagmorgen, dann am 30. entweder im Gestadeck oder in der Kirche Martinshof. Da können Sie es geniessen und hören, das Liestl, und sich einstimmen lassen. Das können Sie an dem Sonntag schon ab 11 Uhr bei uns im Radio auf der SRF Musikwelle mit dem SRF Musikwelle Brunch. Und jetzt werden wir natürlich noch hören, wie lieblich schallt durch Busch und Wald das Waldhorn. Wir losend die Jagdhornbläser weierweit St. Gallen.

Schweizerörgeli Quartett Aarelauf, so viel wie eben der Lauf der Aare, das ist der Aarelauf. Und bei diesen Temperaturen kann ich mir gut vorstellen, dass ganze Haufen Lust kriegen, um in der Aare zu schwimmen, sich abkühlen, wenn es da die 27 oder 30 Grad sollte geben. Aber so hat der Gaudenz Fluri gerade in dieser Woche mal kürzlich gesagt, der Kollege von SRF Meteo, die Aare, die hat aktuell, glaube ich, noch so eine Temperatur von 13, 14 Grad. Puh, da muss man also schon ein bisschen abgehärtet sein, um dann einen Gump in die Aare zu machen. Ja, einen Gump raus, voraus in die Sonne mache ich jetzt gerade nach der Zweine. Dann übernimmt der Mikrofon mein Kollege, der Bernhard Siegmann, begleitet sie durch unser Wünsch dir was.

Der Wunschnachmittag in Richtung Pfingstwochenende. Die Ricarda Trepp wünscht Ihnen allen ganz schöne Pfingsten mit Musik von Silvio Danza. Ich träume von Sommer. Jetzt müssen wir nicht nur träumen. Das dürfen wir auch geniessen und erleben. Haben Sie es gut?

0: Die Nachrichten von SRF um 2 mit Dominik Brandt. Beim Thema Kriegsführung will der Bund mit den Schweizer Hochschulen zusammenarbeiten. Diese finden das in Ordnung, wollen aber ein Mitspracherecht. Ein türkisches Gericht setzt den Chef der größten Oppositionspartei ab. Diese will sich nun dagegen wehren. Das Wetter sonnig und sommerlich warm. Heute 27, morgen 29 Grad. Der Bund will das Know-how der Schweizer Hochschulen im Bereich der Kriegsführung und der Verteidigung anzapfen. Konkret jenes Wissen, das die eidgenössisch-technischen Hochschulen und andere Schulen im ETH-Bereich haben. Im Rahmen der gemeinsamen Sicherheitsforschung lancieren diese Institutionen und das Bundesamt für Rüstung nun ein Programm. Das oberste Führungsorgan, der ETH-Rat, ist mit dieser Zusammenarbeit grundsätzlich einverstanden, wie er heute sagte, allerdings unter Vorbehalten. So sollen Anfragen etwa aus ethischen Gründen abgelehnt werden können und die Mitarbeit an Rüstungsprojekten bleibt freiwillig. Wissenschaftsredaktor Christian von Burg sagt:
1: Die Forschung, die militärischen Zwecken dient, die soll extern gemacht werden. Also ETH-Forschende wechseln zum Beispiel an Standorte der Armaswiss und arbeiten dort vor Ort. Auch die Finanzierung dieser zusätzlichen Aufwendungen soll durch zusätzliche Gelder außerhalb des bestehenden Globalbudgets der ETH stattfinden. Aber ja, es stellt sich natürlich die Frage, wie scharf sich diese Trennung von militärischer und nicht-militärischer Forschung wirklich machen lässt. Viel Wissen und viele Produkte lassen sich ja so oder so einsetzen.
0: Das Programm von Bund und Schulen im ETH-Bereich startet mit 8 Projekten etwa zu Drohnenabwehr und alternativen Navigationssystemen. Dafür stellt der Bund insgesamt 2 Millionen Franken zur Verfügung. Bei der Abstimmung über das neue Vertragspaket zwischen der Schweiz und der EU sollen das Volk und die Stände zwingend das letzte Wort haben. Nach der Ständeratskommission fordert nun auch die Staatspolitische Kommission des Nationalrates, die bilateralen 3 über eine Verfassungsänderung zu regeln. Für eine solche Verfassungsänderung wäre dann zwingend auch ein Ständemir nötig. Das Vertragspaket hat laut den Kommissionen eine so große Bedeutung, dass dieser Weg rechtlich nötig sei. Die Vorlage für die Verfassungsänderung soll im Herbst dem Ständerat vorgelegt werden. Der Gurzli-Produzent Kambli stellt seine Führung neu auf. Grund ist, dass sich das Ehepaar Danja und Nils Kambli getrennt hat. Nils Kambli, bisher Geschäftsführer und Vizepräsident des Verwaltungsrates, werde sich beruflich neu orientieren, schreibt das Unternehmen. Danja Kambli, sie ist die Urenkelin des Gründers, werde das Unternehmen neu alleine führen. Kambli hat über 500 Angestellte und macht rund 200 Millionen Franken Umsatz pro Jahr. 2 Meldungen aus der Schweiz in Kurzform. Im Zusammenhang mit dem Medizinskandal am Universitätsspital Zürich sind bei der Staatsanwaltschaft bisher 10 Meldungen eingegangen wegen nicht erwarteter Todesfälle. Die Meldungen stammten vom Universitätsspital selbst, wie die Zürcher Staatsanwaltschaft mitteilt. Seit Anfang Woche ist bekannt, dass sich 4 Staatsanwältinnen und Staatsanwälte nun um diese Fälle kümmern werden. Die Stadt Zug erhebt zum ersten Mal flächendeckend die Mietpreise auf ihrem Gebiet. In den Monaten Mai und Juni werden die Daten von insgesamt 14.500 Wohnungen und 2.700 Gebäuden erfasst. Ziel sei es, eine repräsentative Datengrundlage für den Mietwohnungsmarkt zu schaffen, wie die Stadt Zug mitteilt. Der Mietwohnungsmarkt in Zug ist angespannt, die Mieten sind höher als im Schweizer Durchschnitt und es gibt nur wenige leere Wohnungen. Die größte Oppositionspartei der Türkei, die CHP, wehrt sich gegen ihre gerichtlich verordnete Absetzung ihres Parteichefs Özgür Özel. Die Parteiführung bezeichnete das Urteil als Justizputsch. Die CHP hat den Entscheid unter anderem beim obersten Wahlausschuss angefochten, da nur dieser das Recht habe, einen Parteitag zu annullieren. Ein anderes Gericht in Ankara hat einen ersten Einspruch der CHP bereits abgewiesen. Parteichef Özel kündigte an, bis auf Weiteres Tag und Nacht in der Parteizentrale in Ankara zu bleiben. Das Urteil hat auch die Finanzmärkte in Unruhe versetzt. Die türkische Lira stürzte zeitweise auf ein Rekordtief ab. Eine Meldung vom Fußball aus der englischen Premier League. Der spanische Trainer Pep Guardiola verlässt Manchester City nach dieser Saison. Das teilt der Verein mit. Guardiola ist seit rund 10 Jahren Trainer von Manchester City. Er gewann mit dem Club 20 Titel, darunter 6-mal die englische Meisterschaft und 1-mal die Champions League. Zu den Börsendaten von SIX. Der Swiss Market Index liegt im Moment bei 13.466 Punkten plus 0,1%. Der Euro wird zu 91,16 Rappen gehandelt, der Dollar zu 78,64 Rappen. Und das Wetter heute und morgen ist es den ganzen Tag sonnig und es ist sommerlich warm. Heute gibt es etwa 27, morgen rund 29 Grad. Das waren Nachrichten von Radio SRF. Verantwortlich Patrick Seiler.
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4: Sind Sie bereit für einen gemütlichen Nachmittag mit der Musikwelle und wunderbaren Musikwünschen? Ja, dann lassen wir doch gerade los. Und zwar mit den Galimeros. Du bist wie die Sterne so schön. Gewünscht vom Roland Blässi von Dehredingen für seine Partnerin Susanne Schenk, die gerade Geburtstag hatte. Und er, der Roland, er feiert heute Geburtstag. Und miteinander tun wir jetzt heute feiern. Er freut sich auf das gemeinsame Fest jetzt von heute. Und mit dieser Gelegenheit grüßt er auch noch gerade den Roli Eberhardt und Sandra von den Galimeros.

Mit dem nächsten Wunsch bleiben wir gerade bei der Schweizer Musik. Der Traufer ist bereit mit heiteren Fahnen. Die Verena Ziegerli von Ligerz schickt damit der Eva André von Ligerz ganz, ganz liebe Grüße und wünscht ihr zusammen mit dem Alain von Herzen gute Besserung nach der Schulteroperation.

Hier hätte ich gerne zu der Erstmaskritli, die heute Geburtstag hat, alles Gute wünschen. Auf dem Andreas, im Mann, alle, die ich kenne. Und hätte ich gerne vom Jodelclub La Feuille Alphütli Alphorn rauf. Frau Brücker, Heidi, eine Klassenkameradin.

19 Minuten nach 2 ist es an diesem wunderbar sonnig warmen Freitagnachmittag. Und Diana scheint jetzt gerade von einem Schokostängel, wo sehr wahrscheinlich, wenn sie es in der Sonne jetzt würde, auf dem Balkon herlegen, zu der Schokicreme würde. Lassen wir es aber beim Schokostängel. Und zwar möchte Micheline den Titel für sich hören. Sie hätte gern einen Aufsteller. Tun wir gerne füllen. Und wenn Sie auch einen Aufsteller brauchen und etwas möchten schriftlich wünschen, ganz einfach, gehen Sie auf unsere Internetseite srfmusikwelle.ch und auf unserer Seite gehen Sie ganz am Schluss. Dort finden Sie das Wunschformular von unserem «Wünsch dir was».

Der Stefan Krummer von Bern hat uns geschrieben, er hätte gern Twinkemüris. So eine Liebe gibt es einmal nur, meint er mit seinen Christinnen und lässt ihr sagen, er freut sich jetzt auf die schönen gemeinsamen Pfingsttage.

0: Wenke Möhre begleitet mit einem wunderbaren Orchester, mit dem von James Last. So eine Liebe gibt es einmal nur.
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2: Grüezi miteinander, hier ist Rita. Wir gratulieren im Lisbeth und Hans Birrer Hunkeler von Hergiswil am Napf zum goldigen Hochzeug, wo sie am 22. Mai können feiern können. Und wünscht alles, alles Gute. Mit dem Jodulied «Hab Gott Vertrauen», euer Brutführerpaar Seppi und Rita Hunkeler.

Der Gigi Anderson singt «Du bist mein kleiner Diamant». Der Bruno Schelker hat uns geschrieben von Niederdorf und er sagt, er möchte damit Danke sagen, seinem Lotti für die liebevolle Pflege die Hei. Und mit diesem Lied schreibt er, schicke ich dir ein grosses musikalisches Dankeschön und einen grossen Kuss.

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So, jetzt ist es höchste Eisenbahn für einen Wunsch, gerade subito per Telefon zu mir ins Studio. Meine Nummer 0848 531 531. Versuchen Sie Ihr Glück 0848 531 531. Und jetzt hören wir, während ich dann das Telefon abnehme, Solistenensemble Gerhard Schnitter. Der Herr, mein Hirte, führt mich. Ein Wunsch von der Therese Jungsma von Holland hat sie uns geschrieben und schickt liebe Grüße an Walter Oberli auf Schövene. Sie wünscht ihm zusammen mit der ganzen Familie guten Mut und viel, viel Kraft und dass er bald wieder im Garten und im Haus so arbeiten kann, wie er sich das gewöhnt ist und wie es ihm Freude macht.

0: 21 Minuten von 3 ist es. Ich ist gerade vom Posten heimgekommen, Vreni Reinmann von Walliswil bei Niederbipp. Und jetzt habe ich sie am Telefon. Grüezi, Frau Reinmann.
1: Grüezi, Herr Schickmann. Und grüezi euch alle, die zulassen.
0: Sie sind vom Posten heimgekommen. Ist das grosse Kauf für die Pfingsten?
1: Nicht einmal so gross, weil ich bin mit dem Zug auf Egerkingen in Geupark. Und das ist ein Ding, das jetzt im Moment umgebaut wird. Und da wollte ich natürlich mit dem Zug gehen und nicht so gross einkaufen. Einfach das Nötigste.
0: Einfach das Nötigste so. Man braucht ja bei diesem schönen Wetter auch nicht so viel. Man könnte etwas auf den Grill hauen und einen Salat machen. Genau. Und dann ist man bestens bedient. He?
1: Genau. Wobei der Kopfsalat ist noch nicht so weit bei mir.
0: Oh, haben Sie einen Garten?
1: Der ist gerade gesetzt worden. Ja, wir haben einen Garten, ja. Mhm. Ja, aber er ist gerade gesetzt. Jetzt nach der Einseilung haben wir gerade erst angepflanzt.
0: Da gehören Sie nicht zu denen, die schon mit dem Frühbeet anfangen und Glas drüber und so, dass jetzt schon Salat fertig gewachsen wäre?
1: Nein, haben wir nicht gemacht. Mhm. Nein.
0: Früher gemacht oder gar nie gemacht?
1: Ja, auch schon gemacht. Mal, wir haben so ein Bett, das man aufstellen kann, aber jetzt sind wir eben noch ein bisschen weg.
0: Ja.
1: Und dann haben wir gefunden, nein, dann machen wir das ja auch nicht.
0: Ja, ja. Also, wie man gelust hat, das ist ja schön am eigenen Garten.
1: Genau, ja, ja.
0: Sie möchten die Walli hören, zusammen mit Marcello Alexander. Menschen wie du und ich, wer möchte Sie grüssen, Frau Reinmann?
1: Möchte ganz herzlich grüßen die Walli selber und den Marcello, weil sie können ich auch, weil ich bei Musik 24 dabei. Und einfach alle, die mich können, das ist am einfachsten und wünsche einfach allen eine ganz schöne Pfingsten.
0: Das wünsche ich Ihnen auch. Merci fürs Telefon, Frau Reinmann.
1: Danke vielmals.
0: Auf Wiederhören.
1: Danke vielmals. Schönen Tag noch.

da ist der Hürlimann. Ich hätte auch mal gerne einen Wunsch durchgegeben und da würde ich für alle, die Musikwellenlöser sind, würde ich einen Wunsch durchgeben, die Flaschenpost. Ich würde alle grüßen und euch gerade auch. Ich wünsche euch eine schöne Zeit und danke vielmals. Ade.

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1: Da im Wünsche was auf der Musikwelle singt Franzen Jodi jetzt gerade zusammen mit Heiwe, und zwar Heichos. Klärli und der Martin Grob von Neu St. Johann haben den Titel bestellt für heute Nachmittag und sie wünschen damit Hans Krummenacher von Alt St. Johann alles Gute zum heutigen 65. Geburtstag. Bleib gesund und ja, jetzt ist es klar, du bist jetzt Rentner. Und an Mami Rosmarie Rösli wünschen sie auch noch alles Gute und auch sie soll gesund bleiben.

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1: Da ist der Betäufer Wiki von Sempach. Ich möchte gerne für das Hildi Muffgraber

von Menzno und für seine Familie und für meine Familie und mit dem Lukas Täufer und mit dem Rosmarie Teiler, Vicky und Familie einen Wunsch aufgeben. Und zwar hätten wir gern den Stadl Bodenschottisch gespielt, aber sicher vom Hans Muff von Menzno.

Vor den drei Nachrichten noch zum Wunsch von der Caroline Nold von Rotenbrunnen. Sie hätte gerne das Gesangstuo Ehrungshunger gehört, zusammen mit der Kapelle Oberalp und Chur du Alpenstadt am Rhein. Darüber dürfte sich ein Geburtstagskind freuen, nämlich die Marianne Hemmi von Chur. Sie feiert heute Geburtstag. Alles, alles Liebe und Gute, schreibt Carolina. Ich wünsche dir einen wunderschönen Tag und soll dir das neue Lebensjahr viel Freude, Gesundheit und Glück bringen.

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1: Die Nachrichten von SRF um 3 mit Dominik Brandt. Nationalrätin Greta Gysin ist neue Fraktionschefin der Grünen im eidgenössischen Parlament. Die Fraktionsversammlung der Grünen hat die Tessinerin zur Nachfolgerin von Aline Trede gewählt. Diese ist neu in der Berner Kantonsregierung. Gysin war die einzige Kandidatin. Die 42-jährige Tessinerin sieht sich als die richtige Person, um parteiübergreifend zusammenzuarbeiten.
2: Weil ich eben diese Fähigkeit habe, mit Leuten zu sprechen, die nicht meine politische Vision haben. Ich bin sehr offen, ich gehe offen auf Menschen zu. Ich werde auch akzeptiert von anderen Parteien und anderen Personen aus anderen Parteien. Und deshalb, ich denke, das ist die Grundvoraussetzung dafür. Wie erfolgreich ich dabei sein werde, das werden wir sehen.
1: Sagt Greta Gysin, die neue Fraktionschefin der Grünen im Bundeshaus. Die unabhängige Beschwerdeinstanz für Radio und Fernsehen UBI hat in ihrer letzten Sitzung zwei Fälle behandelt, die Radio SRF betreffen. Eine Beschwerde gegen die Sendung Treffpunkt auf Radio SRF 1 hieß die UBI gut. Darin wurde eine SRF-Wissenschaftsjournalistin zur Covid-Impfung in der Schweiz interviewt. Die UBI teilt die Ansicht des Beschwerdeführers, wonach die Sendung nicht sachgerecht gewesen sei. Ohne eine kritische Einordnung sei hier ein einseitig positives Gesamtbild von mRNA-Impfstoffen vermittelt worden. Eine Beschwerde gegen die Sendung «Tagesgespräch», ebenfalls auf Radio SRF 1 mit Impfchef Christoph Berger, hat die UBI jedoch einstimmig abgelehnt. Die UBI lobte explizit das kritische Nachfragen der, Zitat, «gut vorbereiteten Moderatorin». Das Ebola-Virus breitet sich im zentralafrikanischen Kongo-Kinshasa weiter aus, und das mit hohem Tempo. Das sagt der Chef der Weltgesundheitsorganisation, Tedros Ghebreyesus. Mittlerweile dürften über 170 Menschen an den Folgen gestorben sein. Man rechne mit über 750 Infektionen. Labor bestätigt seien bislang 82 Infektionen, so Ghebreyesus.
3: The Ebola outbreak in the Democratic Republic of the Congo is spreading rapidly. We are now revising our risk assessment to very high at the national level.
1: Die Weltgesundheitsorganisation beurteile das Risiko für Kongo-Kinshasa mittlerweile als sehr hoch. Das weltweite Risiko allerdings schätzt die Weltgesundheitsorganisation weiter als tief ein. Ein mit Ebola infizierter US-Amerikaner ist nach Deutschland gebracht worden für die Behandlung. Er sei geschwächt, müsse jedoch nicht intensivmedizinisch versorgt werden, teilt das deutsche Spital mit. Und das Wetter, es ist sonnig und sommerlich warm, heute mit etwa 27, morgen mit rund 29 Grad. Das waren Nachrichten von Radio SRF, verantwortlich Patrick Seiler.
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6: Eine weitere Stunde zum Geniessen. Und heute ist schon Zeit, es um die 3 für einen feinen Kaffee. Gehe ich mir jetzt ein Auge holen, sobald mal ein längerer Titel läuft. Zuerst jetzt aber zum Einstieg. Michelle Rieser hoch auf den Weissensteins. Heidi Rieser von Solothurn schickt damit auf Ballstel der Luise Müller ganz, ganz liebe Grüße und wünscht ihr eine gute Besserung.

Nicht so viel, dass uns das Bucher Lotti von Winiken zulässt, oder das Mami-Bucher, wie man auch sagt. Da steht mir, Ursi, Andi und Edith und der ganze Anhang mit Grosskind wünschen dir, liebes Mami, alles, alles Gute zum heutigen 86. Geburtstag. Und das mit dem Lied «Ich hab dich gern», in dem wir Töchter alle mit dem Kaiserchörli singen. Wir sind stolz, wie du Zügelte vom Stöckli in deine neue Wohnung gut gemeistert hast. Zum Glück hast du keine Schmerzen, alles funktioniert am neuen Ort wie gewohnt, nur noch das Schmusebüsi fehlt. Wir wünschen dir viel, viel Vorfreude auf dein Urgrosskind und wir danken herzlich, dass du so viel für uns gemacht hast. Und jetzt sind wir gern auch für dich da.

wünsche für mich und für alle, die ich kenne, alte Kameraden, gesungen vom Heino. Danke vielmals für die schöne Sendung. Ich wünsche allen einen aufgestellten, schönen Tag.

Mit guter Stimmung, mit guter Musik und der SRF Musikale durch den Freitagnachmittag. Jetzt wird Englisch gesungen mit Mary Chapin Carpenter. Down at the Twist and Shout wird gewünscht vom Egon Etter von Rheinach. Und er schreibt für Karin Rau von Wuppenau. Liebe Karin, Sesti und ich, der Egon, wir wünschen dir weiterhin viel Kraft und Zuversicht für den Aufenthalt im Spital St. Gallen.

0: Ja, da lacht sie, Mary Chapin Carpenter. Und vielleicht haben sie jetzt auch gerade Freude, denn ich mache die Leitungen wieder auf für einen Musikwunsch per Telefon, wenn sie mir jetzt ganz spontan möchten anrufen. Die Nummer ist offen, 0848 531 531. 0848 531 531 einstellen. Und mit ein bisschen Glück gehört der nächste Wunsch dann rein.
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2: Das ist halt Ruth Berchtold. Ich lege gerne in der Frida Galtschi, die gestern einen hohen Geburtstag über 90 gefeiert hat und so eine liebe Person ist, ganz herzlich gratulieren, ihr weiter viel Glück und Gesundheit und Gottes Segen wünschen. Auch meinem Grosskind im Neville Berger von Bonischwil. Er ist zwar erst 19 geworden, wünsche ich auch weiterhin alles Gute. Und einfach alle, die mich kennen, ganz lieben Gruß. Und ich will gerne meinen letzten Traum.

0: Die Münchner Symphoniker, mein unerfüllter Traum. Und jetzt gehen wir auf Amsoldingen zum Paul Walter. Sali Paul.
1: Sali Bernhard, ciao.
0: Jetzt, das habe ich fast nicht geglaubt. Du hast mir vorhin gesagt, du bist am Spaghetti parat machen, selber gemacht die Bolognese. Und da habe ich auf die Uhr geschaut und gesagt, was, am 3:30?
1: Genau. Und ich habe nachher unsere Essenszeiten bekannt gegeben. Ich gehe irgendwo vom Mittag um 11 bis zum Abend 5. Je nach Lust und Laune oder was wir vorhaben. Oder, ja, einfach halt, ja, geniessen, wie es kommt.
0: Dann hat es also Spaß morgen gegeben.
1: Nein, morgen gibt es eben bei uns sehr früh. Wir sind beide früh aufstehen. Mhm. Ich gehe dementsprechend früh ins Bett am Abend dafür. Mhm. Aber es gibt ja nicht viel Schönes, als am Morgen um 5:30 draußen die Vögelchöre pfeifen und im Wecken. Halt einfach schon. Ja.
0: Das find ich auch wunderschön. Wobei manchmal hätte ich nichts dagegen, es würde eine Stunde länger schlafen.
1: Es kommt gegen an, wer das ruft. Ob es der Klager ist am Tag vom Nachbarn oder ein anderer ist, was wir sind.
0: Da hast du recht. Was ist das Geheimnis von deiner selber gemachten Bolognese?
1: Ja, eigentlich lang kochen. Mhm. Hackfleisch, Speck, Pilze, Schinken, Paprika. Ah. Ja, was halt so. Ich habe nach Lust und Laune eigentlich kochen. Ich mache selber so 6-7 Kilo Fleisch.
0: Oh.
1: Und entsprechend, das tun wir dann portionieren und abfrieren, dann haben wir lang etwas im Vorrat.
0: Das ist ja ganz eine reichhaltige Bolognese, also nicht eine klassische, ja, mit Schinken und Peperoni.
1: Ja. Das ist schon sehr gut.
0: Ja. Ich komme also fast auch Hunger über, obwohl ja da nebenbei das Schokostängeli auf mich wartet, mit einem Kaffee dann irgendwann.
1: Da wünsche ich dir auf jeden Fall sehr gut dabei, ja.
0: Ja, dann auch. Und was gibt es noch Käse drauf?
1: Nein. Das schätze ich gar nicht.
0: Aha.
1: Weil wenn ich Käse habe, esse ich Käse. Mhm. Und nein, was natürlich dazu gibt, ist noch ein bisschen Salat und ein gutes Glas aus dem Piemont.
0: Genau, ein bisschen frisches Wasser.
1: Ja, das natürlich zum Zähneputzen machen.
0: Los, ich sehe, ihr seid beide richtige Gemüse, du und deine Frau. Du hast einen Wunschtitel natürlich, den haben wir vorher gesucht. Cats Vaya Gandios. Wer möchte ich grüssen,
1: genau,
0: so, Paul?
1: Ja, sicher, meinem Schatz mal Metzger sagen wir alles, was ich mache, du hilfst. Du grüssen tue ich, ja, Ratzenputzer ringsherum, wer mich kennt.
0: Gut. Und dann würde ich sagen, abspringen zu den Spaghetti, damit die nicht nur um Flutter werden.
1: Ich habe das Wasser noch nicht angelassen.
0: Aha, sehr gut. Also, einen schönen Nachmittag euch. Tschüss.
1: Dir auch.
0: Ciao, ciao.
1: Ja, ciao, Bernhard.

Wieder zu einem Geburtstagskind. Das Mal gehen wir auf Weiher ins Emmital zu der Verena Heiniger. Post für sie von der Gertrud Linder von Zofingen. Sie schreibt «Happy Geburtstag und gute Gesundheit» und ein lustiger Spruch: «Bleib froh und heiter wie die Maus im Blitzableiter».

Ich mag wie Kasus. Ich gratuliere der Ingrid Zimmermann zum Geburtstag, wo sie morgen hat, und wünsche vom Andy Bischof Traumfänger.

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1: Und bei uns Jodlerchöri Lene Ischelsmatt sagt Ja zum Leben, ein Jodellied. Für den Franz Bieri von Luzern, da steht lieber Papa, wir geben dir von Herzen eine ganz liebe Portion Kraft und Zuversicht in die Reha. Du bist ein Entlebuchen, durch und gerade darum wissen wir, wie viel dir die heimelige Gegend, die Bergen und die Ruhe bedeutet. Im Lied sagt Ja zum Leben heisst es so schön, da gönne ich mir ein bisschen Ruhe, da kann ich die Welt vergessen. Und genau das wünschen wir dir, dass du jetzt die nötige Ruhe findest, dass das Gemüt wieder leichter wird und das Herz sich auftut. Schritt für Schritt, ganz im eigenen Takt und plötzlich verschwinden alle Bresteli. Wir sind bei dir, wir denken fest an dich und wir freuen uns auf den Moment, wo du wieder mit dem typischen Entlebuchen schmunzeln vor uns stehst. Gute Besserung, viel Kraft und ein bisschen Sonnenstrahl für jeden Tag. Mit viel Liebe, deine Familie.

Ja, wie wär's nochmal mit einem Telefonwunsch? Ich habe das Gefühl, so einen erfülle ich gerade nochmal. 0848 531 531. Meine Nummern im Studio 0848 531 531. Da jetzt aber bei uns im Wünsch dich was. Aber Super Trooper, gewünscht von der Stefanie Meierhans. Und sie ist in Schaffhausen zuhause. Und sie gehört einfach gern ab. Ganz einfach, weil es so einen schönen Nachmittag ist, den sie geniessen kann.

0: Daba mit Super Trooper. Und jetzt gehen wir zum Patrick Kaufmann. Sali Patrick.
1: Hoi, hallo zusammen.
0: Du bist zuerst ins Mattenheim, Badmeister zu Langnau im Emmental. Hast jetzt gerade Feierabend. Wie ist der heutige Tag gelaufen als Badmeister?
1: Ja, das ist einfach. Der heutige Tag ist schön gelaufen. Wir haben morgen gleich einfach putzen, für Robin und ich. Mhm. Und nachher ist natürlich das Wetter wunderschön geworden und das Body hat sich vorweg gefüllt. Es war wunderschön, der erste richtige Body-Tag so mit dem Traumwetter. Genau.
0: Kommen da auch schon am Freitag so Leute, obwohl die meisten noch arbeiten und Kinder Schule haben?
1: Ja, es ist jetzt da am Nachmittag jetzt wirklich schön anfangen, wie auch gestaunet. Mhm. Aber die Leute warten darauf, dass man wieder kann baden kann.
0: Ja, und da können sich die Leute ja freuen, bis weit in die nächste Woche in 30 Grad. Das heisst Hochbetrieb bei euch.
1: Genau, jawohl, genau.
0: Was habt ihr für Schichten? Wann geht das Bad auf eigentlich bei euch?
1: Bei uns geht es in der Regel morgen um 9 Uhr auf der Bevölkerung.
0: Ja.
1: Und Mittwoch und Montag in der Hochsaison schon um 7 Uhr.
0: Mhm, damit man kann früh gehen schwimmen für die, die
1: genau. Wollen. Mhm. Ja, und nachher am Abend haben wir oft bis um 9, halb 10 Uhr manchmal, genau, im Hallenbad und draussen bis um 8 Uhr.
0: Ich bin ein bisschen gefrörli, ja. Ich gebe es zu, habt ihr geheizte Becken draussen oder sind die so kalt, dass alles abgefriert?
1: Nein, es gefriert nicht alles ab. Wir haben jetzt angefangen heizen und auf 20,5 Grad immer heizen.
0: Das ist doch in Ordnung. Da würde sogar ich reingehen. Bräuchte ich zwar ein Moment, aber ich würde rein. Du hättest gerne den Heintje. Zwei kleine Sterne. Wer grüsst, Patrick?
1: Ich grüße gerne Kühe Weidreiders, wo wir gestern Abend eine schöne Töff-Segnung hatten. Einen wunderschönen Abend. Mhm. Und dann möchte ich meine Töff gerne grüssen, Gorilla Biker. Ich grüße meine ganze Familie, besonders meine kleine Nichte, die gerade nicht so gut geht. Die hat ins Spital müssen, noch untersucht. Zina, wünsche ihr auf dieser Weg ganz gute Besserung, damit sie gleich wieder fit und auf der Beine ist.
0: Und dir einen schönen Feierabend jetzt.
1: Danke vielmals.
0: Schönen Abend
1: noch. Wünsche ich euch auch noch. Merci.
0: Ciao, Patrick.
1: Tschüss. Ciao.

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1: Das ist Margrit von Wimpy. Ich wünsche mir, du bist der Sonnenschein für mich und du auch wie ein Maler. Für alle zusammen, die nicht so zweig sind, die krank sind, im Spital sind,

Und es langt noch für den Jugendchor Hitzkirch, Ramseyers Weihe Grasen. Susan Isering von Wohnen im Alter zu Horb hat das gern für den Hans Krummenacher. Auch er ist im Wohnen im Alter zu Horb. Und sie schreibt: Lieber Hans, mir, die Mitarbeitenden und die Bewohnenden vom Horb wohnen im Alter, im Alt St. Johann. Gratuliere dir von Herzen ganz, ganz fest zum Geburtstag und wünsche dir viel, viel gefreute Momente.

0: Der Jugendchor Hitzkirchs Ramseyers Weigo Grasen.
1: Die Nachrichten von SRF um 4 mit Dominik Brandt. Reicht das Volksmeer oder braucht es auch eine Mehrheit der Kantone? Diese Frage stellt sich bei der Abstimmung zum Vertragspaket mit der EU. Und in Zentralafrika steigt die Opferzahl nach dem jüngsten Ebola-Ausbruch. Global sei das Risiko aber klein, sagt die Weltgesundheitsorganisation. Das Wetter sonnig und sommerlich warm, heute 27, morgen um 29 Grad. Braucht es für das Vertragspaket mit der EU eine Mehrheit des Stimmvolks oder auch eine Mehrheit der Kantone? Für den Bundesrat reicht das Volksmeer. Nach der Staatspolitischen Kommission des Ständerats verlangt nun aber auch jene des Nationalrats das Ständemeer. Aus dem Bundeshaus berichtet Andreas Stüdli.
2: Der Entscheid für ein Ständemeer ist weit mehr als eine Verfahrensfrage. Er ist von zentraler Bedeutung für die Chancen des Vertragspakets mit der EU in einer Volksabstimmung. Bei einem Volksmeer stünden die Chancen in einer Volksabstimmung weit besser als beim Ständemeer. Denn beim Ständemeer drohen die Westschweiz und die urbaneren Kantone von den Landkantonen in der Deutschschweiz überstimmt zu werden. Die Staatspolitische Kommission des Nationalrats hat nun den Vorschlag der Ständerätlichen Kommission gutgeheißen. Diese sieht vor, dass die EU-Verträge deshalb in der Verfassung geklärt werden müssen, weil mit der Masseneinwanderungsinitiative ein neuer Artikel in die Verfassung aufgenommen wurde. Dieser Artikel besagt, dass keine völkerrechtlichen Verträge abgeschlossen werden dürfen, die gegen das Prinzip verstoßen, dass die Schweiz die Zuwanderung eigenständig steuert. Bemerkenswert am klaren Ja für das Ständemeer ist, dass auch Mitte- und FDP-Kommissionsmitglieder sich mehrheitlich für das Ständemeer ausgesprochen haben dürften. Im Ständerat war der Entscheid für ein Ständemeer noch mit Stichentscheid der Präsidentin gefallen und damit weniger deutlich. Falls die FDP und die Mitte auch im Nationalratsplenum das Ständemeer bejahen sollten, dann würden die Hürden für das EU-Vertragspaket deutlich steigen.
1: Zwei Kurzmeldungen aus der Schweiz. Nationalrätin Greta Gysin ist neue Chefin der Grünen im eidgenössischen Parlament. Die Fraktionsversammlung der Grünen hat die Tessinerin zur Nachfolgerin von Aline Trede gewählt. Diese ist in die Berner Kantonsregierung gewählt worden. Gysin war die einzige Kandidatin. Der Guetzli-Produzent Kambli stellt seine Führung neu auf. Grund ist, dass sich das Ehepaar Danja und Nils Kambli getrennt hat. Nils Kambli, bisher Geschäftsführer und Vizepräsident des Verwaltungsrates, werde sich beruflich neu orientieren, schreibt das Unternehmen. Danja Kambli, die Urenkelin des Gründers, werde das Unternehmen neu alleine führen. Der Ebola-Ausbruch in Zentralafrika nimmt immer größere Dimensionen an. Die Weltgesundheitsorganisation WHO hat deshalb Risikostufe für Kongo-Kinshasa erhöht auf sehr hoch. Das weltweite Risiko schätzt sie aber weiter als tief ein. Jan von Tobel.
3: Bereits 750 Menschen haben sich in Kongo-Kinshasa sehr wahrscheinlich mit Ebola angesteckt. Über 170 dürften an den Folgen gestorben sein. Das sagt der Chef der WHO, Tedros Ghebreyesus, heute.
4: The Ebola outbreak in the Democratic Republic of the Congo is spreading rapidly.
3: Das Ebola-Virus breite sich rasant aus, so der Chef der WHO. Und es gebe weiter keine zugelassenen Impfstoffe oder gute Therapien gegen diese Unterart des Viruses. Deshalb verlaufe eine Infektion so häufig tödlich. Sorgen bereitet dem WHO-Chef auch, dass viele Menschen in der Region wenig Vertrauen ins Gesundheitssystem hätten.
4: Just yesterday there was a security incident at a hospital in Ituri, where tents and medical supplies were set on fire.
3: Gestern hätten Menschen ein Spital angegriffen und Zelte sowie medizinisches Material angezündet. Viele Menschen fürchten sich vor den Ebola-Zentren, denn wenn sie dort eingeliefert werden, werden sie isoliert und können sich häufig nicht einmal mehr von ihren Familien verabschieden.
1: Die USA bremsen offenbar ihre geplanten Waffenlieferungen an Taiwan. Die haben einen Wert von bis zu 14 Milliarden US-Dollar. Ein hochrangiger US-Regierungsvertreter sprach im Senat von einer vorübergehenden Pause, um genügend Munition für den Krieg gegen den Iran zu sichern. US-Präsident Donald Trump erklärte nach einem Gipfeltreffen mit Chinas Staatschef Xi Jinping in Peking, er habe noch nicht entschieden, ob er dem Rüstungspaket zustimme. Vom Präsidialamt in Taiwan hieß es, man habe aus Washington bisher keine offiziellen Informationen über eine Verzögerung erhalten. Die USA sind gemäß dem sogenannten Taiwan Relations Act verpflichtet, der Insel die Mittel zur Selbstverteidigung zur Verfügung zu stellen. Die Börsendaten von SIX, der Swiss Market Index, liegt im Moment bei 13.483 Punkten plus 0,3%. Der Dow Jones Index in New York steigt um 0,7%. Der Euro wird zu 91,22 Rappen gehandelt, der Dollar zu 78,69 Rappen. Soweit die Meldungen. Und das Wetter, es ist sonnig und sommerlich warm, heute mit etwa 27, morgen dann mit rund 29 Grad. Das waren Nachrichten von Radio SRF, verantwortlich Patrick Seiler.
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0: Ja, wir haben es gehört in der Wetterprognose. Willkommen im Sommer, kann man da nur noch sagen. Man kann sich draussen einrichten. Und was mir immer ganz besonders gefällt, wenn es so stabiles Wetter ist, man kann einfach die Küsse, einfach alles draussen lassen, muss auch den Schirm nicht zutun. So wie man sich's vom Süden her schon gewöhnt ist. Also, freuen wir uns auf wunderbare Pfingsten und freuen wir uns auf nochmal eine ganze Stunde mit Ihren Wünschen.
7: Ich brauche mal ein bisschen Aufsteller mit einem Lied von den Pfundskerl. Ich glaube, sie haben auch ein Lied von der Blume oder sonst einfach eins. Ich möchte auch Christa Hochreutner von Eggisried, Dora Bischofberger von Wiel und dem Musikwellenteam ein recht schönes Wochenende wünschen. Aber auch allen, die ich kenne. Das wäre Rosmarie von Wiel.

0: Es gibt noch eine Telefonnummer für den Sonntagnachmittag fürs Wünschti, was dann von 2 bis 5 mit dem Christian Salzmann. Da können Sie auch schon anrufen. Wünsch deponieren, samt Ihren Grüße. 0848 086 086. Das ist die Nummer, die Sie einstellen für den Sonntagnachmittag. 0848 086 086.
1: Ist der Gerber Peter. Noch anders sagen. Ich will die. Vor allem das Spitalpersonal von Thun grüssen. Mit einem Wunsch. Der Knuppensager. Danke vielmals.

Sandorgel-Duo Marti Odermatt mit dem Knuppensager Schottisch. Jetzt gehen wir auf Lax ins Bündnerland. Grüezi, Frau Berta Koller-Koch. Sie sind ja ein heutiges Geburtstagskind und auch für Sie gibt es Post via Musikwelle. Liebe Tante Berta, wir wünschen dir zu deinem heutigen 90. Geburtstag alles Liebe und Gute, Gesundheit und weiterhin viel Freude in deinem schönen Daheim zu Lax. Deine Nichte Annegret und die Marie-Therese. Und schicken tun sie ihnen auch noch natürlich Musik. Der Ronny mit «Im schönsten Wiesengrunde».

ich gehe über das Wochenende in die Berge. Darum hätte ich gerne den Titel von den Bergen her von Highway. Allen ganz einen schönen Tag und ganz schöne Pfingsten. Vielen herzlichen Dank. Jose Andrea aus Hittnau.

0: 20 Minuten ab 4 haben wir und eine Nummer, sage ich, 0848 531 531. Läuten Sie mir an, ein Wunsch ist offen. Bin gespannt, was kommt. Ein Schlager? Etwas aus Italien? Was auch immer. Ich bin gespannt. 0848 531 531.
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2: Wenn man schon mit einem blauen Morgenhimmel verwacht, das ist etwas Wunderschönes. Der Sommer ist da. Und zum Passend hätte ich gerne den Titel Morning Sky gehört von der George Baker Selection. Es würde mich freuen, wenn es Platz hat, noch ein abwechslungsreiches Musikprogramm bringen. Stammhörer Paul Schöer von Aarau.

0: Am Telefon habe ich für unseren Subito-Wunsch den Heiri Mechler von Siebnen, Kanton Schweiz. Sali Heiri.
1: Ja, guten Nachmittag, ja. Guten Nachmittag, Schweiz.
0: du hast gestern einen schönen Ausflug gemacht ins Glarnerland, bist auf die Schwammhöhe und dort schauen, wie viel Wasser der Klöntalersee schon hat. Sieht nicht so gut aus, gell?
1: Nein, es war wirklich enttäuschend gewesen. Vor allem, wenn du von der Schwammhöhe oben runter geschaut hast, das Bild hinten war einfach trostlos gewesen.
0: Wenn man so viel Stein sieht und so viel Ufer, wo kein Wasser ist.
1: Vor allem Lehm, oder? Weil es ist alles Lehm dort unten, oder? Ich bin da gar nicht hintergefahren. Früher sind wir einmal hintergefahren. Und da hast du so eine richtige Mondlandschaft gehabt. Weil das der Lehm so gerissen war, oder? Aber trotzdem, es ist wirklich eine wunderschöne Aussicht dort oben. Vor allem, wenn es links so aufgeht, 2000 Meter rauf.
0: Die Felsen.
1: Das ist einfach der Eindruck, oder?
0: Dann hast du gemütlich das etwas gegessen und getrunken auf der Schwammhöhe.
1: Genau, so wie sich das gehört. Und ja, genau. Kann ich nur empfehlen.
0: Gut.
1: Aber nicht am Wochenende.
0: Nein, das würde ich auch nicht. Nein, immer unter der Woche, wenn man ein bisschen Frieden will und nicht immer einen vollen Gartenbeiz will höckeln, gell?
1: Genau, das ist natürlich das Problem. Aber ich glaube, sie tun unten schon sperren. Aber Mittag oder so, oder wenn voll ist, oben, oder? Ja. Kannst du wirklich nie parkieren, oder?
0: Ja, sonst gibt es dann ein Parkierchaos auch mit der.
1: Ja, aber das ist natürlich ein nächstes Ausflugsziel.
0: Sehr beliebt,
1: von
0: ja.
1: Von Berlin eben her, klar. Und von Zürich her, oder?
0: Klar.
1: Und darum ist das auch so, ja, eine schnelle Idee, die Ausflug, gell?
0: Ja. Ja. Auch der Titel, den du dir wünschst, wäre ein Ausflug wert, der Urnenboden. Wir gehören zu Urnenboden, ja. Kaffee mit dem Kapelleichen vom Tödi. Wer möchtest du denn grüssen, Heiri?
1: Du, ich grüße alle, die ich so kenne in der Umgebung, vor allem die vom Rotkreuz-Fahrdienst,
0: ja.
1: Wo ich da noch durchziehe. Und ich würde auch gerne meine, also Coco-Cousine, da haben wir die gleiche Urgroßmutter und die tut mir da ein bisschen für die Umgebung sorgen.
0: Gut.
1: Das ist die Annelise und das ist wirklich ja, eine wunderbare Frau, die mir da super hilft.
0: Gut, dann wünsche ich noch einen schönen Nachmittag, geniesse die Sonne.
1: Danke, wünsche ich allen auch, die was geniessen können.
0: Ciao, Heidi, ciao.
1: Ciao, ciao.

Der Schacher-Seppli hören wir wieder mal vom Rudi Riemen natürlich. Und darüber freuen darf sich der Cäsar Zurmühle von Lies. Post für Sie. Wir wünschen dir, Cäsar, von Herzen weiterhin viel Geduld beim Warten auf deinen Reha-Platz Zielschlacht. Wir sind dankbar, hast du deinen unverkennbaren Humor nicht verloren und bist fleissig am Trainieren, auch wenn es dir nicht immer Spass macht. Wir haben dich fest gern. Pia, Sedi, Shamiro und Romy und

Einfach immer wieder schön, der Rudi Reimann mit dem Schacher Seppli. 4 Minuten, ab 4:30 ist es noch knapp eine halbe Stunde. Ihre Wünsche da bei uns auf der SRF Musikwelle. Und wenn Sie möchten den Wunsch aufgeben auf ein ganz bestimmtes Datum, dann würde ich sagen, machen Sie das am besten schriftlich. Dann gehen Sie am besten auf unsere Internetseite srfmusikwelle.ch und ganz unten am Ende von unserer Seite hat es 3-4 Formulare, dann wählen Sie das vom Wünschti was aus, draufklicken, ausfüllen, Namen, was Sie möchten hören und wer grüssen. Und dann mit einem Klick landet das bei uns im richtigen Postfach. srfmusikwelle.ch. Und jetzt zum Wunsch von der Katharina Schwegler. Sie ist zu Baden zuhause. Sie hätte gerne etwas Italienisches. Ich habe gedacht, doch, und dann nehmen wir den Christian mit Amore. Das bringt auch ihr den Sommer in die Stube.

ist Claudia Schraner aus Pratteln. Ich wünsche meinem lieben Mami, die heute am 22. Mai Geburtstag hat, Happy Birthday to you, Geburtstag hat, und alles Gute und viel Glück und Segen auf Gottes Wegen. Und ich wünsche mir das Lied von Peter Reber, Vogel ohne Flügel. Tschüss zusammen!

Susanne und Walter Wiemann haben unsere Postkarte geschrieben aus Vor dem Wald und gratuliert jemandem, der anscheinend heute seinen 80. Geburtstag zu Strengelbach feiert. Wieso sage ich jemandem? Weil alles auf der linken Seite bei dieser gedruckten Postkarte abgeschnitten ist. Man sieht es also nicht. Also ich hoffe, Sie wissen, wer gemeint ist. 80. Geburtstag von Strengelbach. Und da ist noch der Wunschtitel dazu. Beatrice Egli zusammen mit Heiwe. So schön kann das Leben sein. Ich sehe.

Ein Titel, das Jahr rausgekommen. Beatrice Egli zusammen mit der Highway. So schön kann das Leben sein. Viertel von fünf ist es. Und jetzt geht's bei uns in den nächsten Minuten um den Männerchor Frick. Speziell um den Thomas Jakob. Da steht, lieber Thomas, auf dem Weg, wenn wir dir eine kleine Freude bereiten und dich für ein paar Minuten in unseren Chor versetzen. Wir vermissen dich und deine Stimme. Mit dem Lied vom Männerchor Frick, dem Fricktaler Lied, wo du ja x Jahre im zweiten Bass gesungen hast, möchten wir dich grüssen. Thomas, unsere Gedanken und gute Besserungsgrüße, verbunden mit viel Kraft, begleiten dich und wir wünschen dir alles, alles Gute. Der Ruel Jele und der Hans-Jörg Huber.

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1: Da ist Klaus, Christine. Ich hätte einen Wunsch eigentlich für mich selber und alle Dixie-Fans in der Ostschweiz, etwas von der Swiss German Dixie Corporation. Vielen Dank und einen wunderschönen Tag wünscht Christine.

Swiss German Dixie Corporation mit dem Creole Jazz. Ein Wunsch bleibt noch und es ist der Rita und der Sepp mit Heimaterde, gewünscht von der Leonie Forster von St. Urban, aber nicht allein. Das führt Mathilde Forster. Da steht deine Grosskind Steffi, Marco, Adrian, Selin, Enya und Leonie und die Surgrosskind Mael. Sie gratulieren dir von Herzen zu deinem heutigen 85. Geburtstag. Danke für all die Liebe, Wärme und Geschichten, die du mit uns teilst. Wir wünschen dir alle ein schöner Geburtstag heute, viel Freude, Gesundheit und weiterhin viel, viel schöne Erlebnisse.

Schlusspunkt vom «Wünsch dir was» vom heutigen Freitagnachmittag. Das nächste Mal heisst «Wünsch dir was» am Sonntag von 2 bis 5 mit dem Christian Salzmann. Wenn Sie Wünsche aufgeben wollen, bitte, das Telefon ist im Betrieb. 0848 086 086 ist die Wunschnummer.

0: Die Bill Benge Band hier auf der SRF Musikwelle.
1: Die Nachrichten von SRF um 5 mit Ronja Bollinger. Reicht das Volksmeer oder braucht es auch eine Mehrheit der Kantone? Diese Frage stellt sich bei der Abstimmung zum Vertragspaket mit der EU. In Frankreich sind nächstes Jahr Präsidentschaftswahlen. Nun hat der frühere Premierminister Gabriel Attal seine Kandidatur bekannt gegeben. Das Wetter, es ist sonnig und sommerlich warm mit Höchstwerten um 29 Grad. Braucht es für das Vertragspaket mit der EU eine Mehrheit des Stimmvolkes oder auch eine Mehrheit der Kantone? Für den Bundesrat reicht das Volksmeer. Nach der staatspolitischen Kommission des Ständerats verlangt nun aber auch jene des Nationalrats das Ständemeer. Aus dem Bundeshaus berichtet Andreas Stüdli.
2: Der Entscheid für ein Ständemeer ist weit mehr als eine Verfahrensfrage. Er ist von zentraler Bedeutung für die Chancen des Vertragspakets mit der EU in einer Volksabstimmung. Bei einem Volksmeer stünden die Chancen in einer Volksabstimmung weit besser als beim Ständemeer. Denn beim Ständemeer drohen die Westschweiz und die urbaneren Kantone von den Landkantonen in der Deutschschweiz überstimmt zu werden. Die staatspolitische Kommission des Nationalrats hat nun den Vorschlag der ständerätlichen Kommission gutgeheißen. Diese sieht vor, dass die EU-Verträge deshalb in der Verfassung geklärt werden müssen, weil mit der Masseneinwanderungsinitiative ein neuer Artikel in die Verfassung aufgenommen wurde. Dieser Artikel besagt, dass keine völkerrechtlichen Verträge abgeschlossen werden dürfen, die gegen das Prinzip verstoßen, dass die Schweiz die Zuwanderung eigenständig steuert. Bemerkenswert am klaren Ja für das Ständemeer ist, dass auch Mitte- und FDP-Kommissionsmitglieder sich mehrheitlich für das Ständemeer ausgesprochen haben dürften. Im Ständerat war der Entscheid für ein Ständemeer noch mit Stichentscheid der Präsidentin gefallen und damit weniger deutlich. Falls die FDP und die Mitte auch im Nationalratsplenum das Ständemeer bejahen sollten, dann würden die Hürden für das EU-Vertragspaket deutlich steigen.
1: Der Nachrichtendienst des Bundes NDB wird umstrukturiert. Bereits im Februar hat der neue Direktor Serge Babo verschiedene Themen angesprochen. Heute hat er bekannt gegeben, wie die Umstrukturierung genau aussehen soll. Hauptfokus ist dabei, der Nachrichtendienst soll verschlankt werden ab 2027. Statt 6 Führungsbereichen werde es künftig noch 4 geben, sagte Babo an einem Mediengespräch. 4 statt 6 Hauptabteilungen bedeuten, Zitat, kürzere Entscheidungswege, klarere Zuständigkeiten und mehr Zeit für die nachrichtendienstliche Arbeit. Auf den Personalbestand habe die Umstrukturierung keine Auswirkungen. Es werde weder eine Aufstockung noch einen Abbau geben. Rund ein Jahr nach dem Bergsturz in Blatten im Kanton Wallis dürfen erste Bewohnerinnen und Bewohner im Sommer wieder in ihre Häuser zurückkehren. Die Behörden haben die Sperrzone teilweise aufgehoben. Die Lockerung gilt für alle Gebäude, die unbeschädigt und bewohnbar sind. Das heißt es in einer Mitteilung der Gemeinde Blatten. Betroffen sind Häuser in Blatten sowie in den Weilern Eisten und Weißenried. Eine Sonderbewilligung ist für den Zugang im Sommer dort nicht mehr nötig. Streng verboten bleibt das Betreten der zerstörten Zonen, insbesondere rund um den neu entstandenen See. Zur Sicherheit wird ab Juni zudem eine Warn-App auf dem Handy für bestimmte Personen obligatorisch. In Frankreich hat der frühere Premierminister Gabriel Attal erklärt, für das Amt des Präsidenten zu kandidieren. Er tue dies, weil er Frankreich aus tiefstem Herzen liebe, sagte er nach einer Bürgerdebatte in Südfrankreich. Attal, der Parteipräsident von Macrons Partei Renaissance, war 2024 nur 7 Monate lang Regierungschef. Macron selbst darf bei der Präsidentschaftswahl im nächsten Jahr nicht mehr antreten. Laut Beobachtern versucht der 37-jährige Attal, den aussichtsreichsten Kandidaten des Mitte-Rechts-Bündnisses, Edouard Philippe, zu überholen. In Umfragen führen ist Jordan Bardella von der rechtsnationalen Partei Rassemblement National. Der Ebola-Ausbruch in Zentralafrika nimmt immer größere Dimensionen an. Die Weltgesundheitsorganisation WHO hat deshalb die Risikostufe für Kongo-Kinshasa erhöht auf sehr hoch. Das weltweite Risiko schätzt sie aber weiter als tief ein. Jan von Tobel.
3: Bereits 750 Menschen haben sich in Kongo-Kinshasa sehr wahrscheinlich mit Ebola angesteckt. Über 170 dürften an den Folgen gestorben sein. Das sagt der Chef der WHO, Tedros Ghebreyesus, heute.
4: The Ebola outbreak in the Democratic Republic of the Congo is spreading rapidly.
3: Das Ebola-Virus breite sich rasant aus, so der Chef der WHO. Und es gebe weiter keine zugelassenen Impfstoffe oder gute Therapien gegen diese Unterart des Viruses. Deshalb verlaufe eine Infektion so häufig tödlich. Sorgen bereitet dem WHO-Chef auch, dass viele Menschen in der Region wenig Vertrauen ins Gesundheitssystem hätten.
4: Just yesterday, there was a security incident at a hospital in Ituri, where tents and medical supplies were set on fire.
3: Gestern hätten Menschen ein Spital angegriffen und Zelte sowie medizinisches Material angezündet. Viele Menschen fürchten sich vor den Ebola-Zentren, denn wenn sie dort eingeliefert werden, werden sie isoliert und können sich häufig nicht einmal mehr von ihren Familien verabschieden.
1: Die Börsendaten von SIX. Der Swiss Market Index liegt im Moment bei 13.488 Punkten plus 0,3%. Der Dow Jones Index in New York steigt um 0,6%. Der Euro wird zu 91,18 Rappen gehandelt, der Dollar zu 78,58 Rappen. Das Wetter, es ist sonnig und sommerlich warm mit Höchsttemperaturen um 29 Grad. Das waren Nachrichten von Radio SRF, verantwortlich Patrick Seiler.
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0: Mit dem Bernhard Ziegmann am Mikrofon. Ich nehme Sie mit in einen wunderbaren Feierabend, wo Sie hoffentlich jetzt dann so richtig geniessen können. Irgendwann mit draussen noch die Abendsonne geniessen. Etwas fein essen, etwas Feines dazu trinken. Und wir haben Begleitung. Musikwelle ist parat. Eine ganze Stunde mit toller Musik. Und natürlich spielen wir noch die fünfte Runde Schnipseljagd am 20.05.

0: 4:45 ist es ja in den nächsten Tagen bis weit in die nächste Woche, ja Ende von der nächsten Woche, bleibt es 30 Grad und mehr. Das heisst, in die Höhe gehen hat Saison und dort oben findet man sicher Abkühlung. Und wir haben den idealen Preis dazu. In unserer Schnipseljagd kann man nämlich in jeder Runde im Maximum 3 Tageskarten aufs Stanzerhorn gewinnen. Wenn Sie möchten spielen, Spielrunde Nummer 5 nach Laurie Morgan, Sammy Kershaw und da am John Brack, ein Praline.
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0: 21 Minuten ab 5 ist es.
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0: Wir spielen um 3 Tageskarten auf Stanzerhorn im Wert von über 240 Franken. Es gilt, einen Musiktitel herauszufinden, den wir gepäckelt haben, das 1, 2 und 3 Sekunden Schnipsel rausgenommen haben. Und mit dem 1 Sekunden Schnipsel, wenn Sie den Titel, wie er heisst, erraten, gibt es 3 Tageskarten, mit dem 2 Sekunden Schnipsel noch 2. Und wenn Sie das längste brauchen, das 3 Sekunden Schnipsel, dann gibt es noch 1 Tageskarte. Das die Spielregeln. Und so tönt das 1 Sekünderli von heute. Und gerade nochmal. Ja, und jetzt sind Sie an der Reihe. Mit wem spiele ich jetzt denn gerade? 0848 531 531 ist die Spielnummer. 0848 531 531.

0: Wir sind mit in unserer Spielrunde Schnitzeljagd und am Telefon habe ich den Heinz Harlacher von Winterthur. Grüezi, Herr Harlacher.
1: Grüezi, Herr Wittmann.
0: Wir haben vorher gerade kurz gesprochen miteinander. Sie haben mir gesagt, ich bin gepostet, bin von Oberwinterthur auf Wiesendangen gelaufen, in Volk gepostet. Wieso laufen Sie so weit? Es geht auch näher, oder?
1: Es ging näher, aber ich bin vor 14 Jahren schwer erkrankt an Krebs. Und dann hat mir gesagt, du musst etwas machen, geh laufen. Nicht walken, nicht joggen, einfach spazieren. Und das habe ich seitdem gemacht und darum laufe ich auch sehr viel. Und seitdem ist mein Krebs auch nicht mehr gekommen.
0: Das ist ja toll, wenn ich das höre. Und jetzt laufen Sie regelmässig, so viel wie Sie können, jeden Tag.
1: Fast ja, das kann ich sagen. Und ich gehe ganz nah am Wald. Mhm. Ich gehe eigentlich in den Wald laufen, so eineinhalb, zwei Stunden.
0: Das ist doch wunderbar.
1: Am Morgen und manchmal mache ich es noch am Nachmittag. Und heute ist so ein schöner Tag, so bin ich am Nachmittag noch in den Wald laufen.
0: Und es schmeckt jetzt überall von blühenden Sachen, von Pflanzen. So ein feiner Duft im Wald, das ist grossartig, finde ich.
1: Das ist wunderschön. Und dann habe ich noch ein Highlight gesehen.
0: Ah?
1: Ist mitten auf dem Weg am Fuchs gesessen. Das war etwas Wunderschönes.
0: Hat blöd geschaut, dass da der Heinz Harlacher kommt.
1: Ja, genau. Nein, ist wirklich.
0: Schön. Solche Erlebnisse, die hat man nur, wenn man in die Natur rausgeht. Die kommen nicht zu einem.
1: Ganz genau. Und das ist etwas vom Schönsten, was man haben kann.
0: Finde ich ganz, ganz lässig, dass Sie Freude haben an dem. Herr Harlacher, ich würde sagen, wir spielen's.
1: Ja.
0: Wenn Sie in 6 Sekunden Schnipseli nachher mir erraten, wie der Titel heisst, dann gibt's 3 Tageskarten auf Stanzer Horn. Auch das ein wunderbarer Ausflug zum Machen. Natürlich auch in den nächsten Tagen, wenn es so heiss wird. Also, ich würde sagen, hören wir nochmal in 6 Sekunden.
1: Ja.
0: Und gerade nochmal. Und was sagt der Herr Harlacher? Wie heisst der Titel?
1: Miss Marple.
0: Der heisst Miss Marple, sagen Sie. Natürlich, das ist die Melodie aus einer ganz bekannten Fernsehserie, wo es zusammengehört, Miss Marple, die Kriminalkommissarin, genau. Da, die Fälle aufdeckt hat, immer ganz schräge. Ich gratuliere, es gibt 3 Tageskarten, die schicken wir Ihnen im Laufe der nächsten Tage zu.
1: Das ist sehr nett, danke vielmals. Und danke auch für die Sendung.
0: Das freut mich.
1: Das ist wirklich schön.
0: Das freut uns zu hören.
1: Ja, von morgen bis zum Abend, das ist wirklich.
0: Das ist ein tolles Kompliment. Merci vielmals. Und Ihnen einen schönen Danke. Abend, Herr Harlacher.
1: Das wünsche ich Ihnen auch und eine schöne Pfingste.
0: Ihnen auch. Ade, merci.
1: Danke vielmals, wieder, merci.
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0: Ja, wir haben es gesucht, den Titel aus der Fernsehserie von Miss Marple, und der Heinz Harlacher hat es gewusst.

Örgelige Knechte, Honeri mit dem Milchpanscher, einem tollen Schottisch. Dass es an der Pfingsten schön ist, das hat mittlerweile wirklich jede und jede mitbekommen, aber anscheinend hebt das schöne Wetter noch weit bis in die nächste Woche. Wie weit, das fragen wir gerade so unsere Kolleginnen und Kollegen von SRF Meteo nach dem Roland Kaiser.

0: Der Roland Kaiser, weit ist der Weg, 19 Minuten vor 6.
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0: Heute mit dem Roman Brogli von SRF Meteo. Roman, es hat das erste Mal 30 Grad gegeben heute. Wo genau?
2: In Fischb ist das passiert, also im Rhonental im Wallis. 30,0 Grad vor etwa einer Stunde ist das gemessen worden und ist tatsächlich jetzt das erste Mal in dem Jahr gewesen, wo wir die Hitzetagmarke dort schon erreicht haben. Aber es ist generell natürlich jetzt sehr warm geworden für die Jahreszeit. Wir haben generell so im Mittelland, also zum Beispiel in Aarau oder in Solothurn, so die 27 Grad aktuell. Und es wird da dauern, bis es kühler wird. Also es ist wirklich ein Abend, wo man angenehm noch kann, länger einmal draussen bleiben. Wahrscheinlich so auf die 10. Da gehen die Temperaturen langsam unter die 20 Grad drunter. Aber dann kühlt schon recht stark ab in der Nacht, weil es ist wenig überraschend, wenn man jetzt voraus schaut. Einfach klar in der Nacht. Es strahlt ab und mit dem wird es morgen am Morgen in einer ähnlichen Region, wie ich vorher gesagt habe, im Mittelland etwa 10 Grad haben. Das ist aber schon ein weniger frischer Start in den Tag, als wir es jetzt zum Beispiel heute am Morgen noch hatten. Aber sonst ändert sich am Wetter am Morgen praktisch nichts. Also es geht mal mehr oder weniger wolkenlos los und es wird am Nachmittag auch noch mal heiss. Generell kann man sagen, dass man am Wochenende Höchstwert so im Bereich zwischen 27 und 30 Grad werden haben. Die einzige Einschränkung, die es könnte geben im Sonnenschein, ist Quellwolken über den Berg, also beim Wandern. Da könnte es ab und zu mal Schatten geben, vor allem am Nachmittag.
0: Das Wetter, das hebt ja nicht nur über die Pfingsten an, sondern, habe ich bei euch schon gehört, das könnte noch weit in die nächste Woche hineingehen. Wissen ihr schon ein bisschen mehr, wie weit raus?
2: Nein, ich weiss es ehrlich gesagt einfach nicht, wie weit raus noch geht, aber es liegt jetzt nicht daran, dass ich nicht Prognosen gemacht habe bis etwa am Donnerstag, sondern es ist wirklich kein Ende absehbar da. Also es ist innerhalb von dem Bereich, wo man einigermaßen noch zuverlässig Prognosen kann machen, scheint das so weiterzugehen. Also es bleibt bis aus Weiteres einfach mal sonnig. Was man sieht in der neuen Woche, also auch schon am Pfingstmontag oder am Dienstag, ist, dass wahrscheinlich die Luft sogar noch ein bisschen wärmer wird und dass wir dann so um die 30 Grad werden haben im Flachland. Also schon wahrscheinlich einige Hitzetage werden ansammeln, bevor der Sommer meteorologisch angefangen hat.
0: Unglaublich, sicher bis zum Donnerstag nächste Woche Hochsommer, 30 Grad da bei uns im Mittelland. Geniessen wir es und sind froh, dass wir schon ein bisschen Sommer haben.

Auf Deutsch kennen wir ja den Roberto Blanco, aber da so jetzt auf Spanisch mit Tres Palabras. Also, mir gefällt er fast besser, als wenn er Schlager singt. Wir haben 5 Minuten vor 6. Nach der 6 übernimmt da auf der SRF Musikwelle der Sammy Studer mit der Feierabendmusik und mit viel Jodel. Und ich sage Adieu miteinander, wünsche Ihnen von Herzen eine schöne Pfingsten, geniessen Sie es. Am Mikrofon war der Bernhard Siegmann.

0: Kapelle Hayrasada auf der SRF Musikwelle.
1: Die Nachrichten von SRF um 6 mit Dominik Brandt. Damit das Vertragspaket mit der EU zustande kommt, sollen Volk und Stände Ja sagen. So will es nun auch die Staatspolitische Kommission des Nationalrats. Und mehr Zeit für die eigentliche Kernaufgabe. Das ist das Ziel des neuen Chefs des Nachrichtendienstes, wie er das erreichen will. Das Wetter sonnig und sommerlich warm mit rund 29 Grad. Braucht es für das Vertragspaket mit der EU eine Mehrheit des Stimmvolks oder auch eine Mehrheit der Kantone? Für den Bundesrat reicht das Volksmehr. Nach der Staatspolitischen Kommission des Ständerats verlangt nun aber auch jene des Nationalrats das Ständemehr. Aus dem Bundeshaus Andreas Stüdli.
2: Der Entscheid für ein Ständemehr ist weit mehr als eine Verfahrensfrage. Er ist von zentraler Bedeutung für die Chancen des Vertragspakets mit der EU in einer Volksabstimmung. Bei einem Volksmehr stünden die Chancen in einer Volksabstimmung weit besser als beim Ständemehr. Denn beim Ständemehr drohen die Westschweiz und die urbaneren Kantone von den Landkantonen in der Deutschschweiz überstimmt zu werden. Die Staatspolitische Kommission des Nationalrats hat nun den Vorschlag der Ständerätlichen Kommission gutgeheißen. Diese sieht vor, dass die EU-Verträge deshalb in der Verfassung geklärt werden müssen, weil mit der Masseneinwanderungsinitiative ein neuer Artikel in die Verfassung aufgenommen wurde. Dieser Artikel besagt, dass keine völkerrechtlichen Verträge abgeschlossen werden dürfen, die gegen das Prinzip verstoßen, dass die Schweiz die Zuwanderung eigenständig steuert. Bemerkenswert am klaren Ja für das Ständemehr ist, dass auch Mitte- und FDP-Kommissionsmitglieder sich mehrheitlich für das Ständemehr ausgesprochen haben dürften. Im Ständerat war der Entscheid für ein Ständemehr noch mit Stichentscheid der Präsidentin gefallen und damit weniger deutlich. Falls die FDP und die Mitte auch im Nationalratsplenum das Ständemehr bejahen sollten, dann würden die Hürden für das EU-Vertragspaket deutlich steigen.
1: Der Nachrichtendienst des Bundes NDB wird umstrukturiert. Bereits im Februar hatte der neue Direktor Serge Bavaud verschiedene Themen angesprochen. Heute hat er bekannt gegeben, wie die Umstrukturierung genau aussehen soll. Hauptfokus ist dabei, der Nachrichtendienst soll verschlankt werden ab 2027. Statt 6 Führungsbereiche wird es künftig noch 4 geben, sagte Bavaud an einem Mediengespräch. 4 statt 6 Hauptabteilungen bedeuten, Zitat, kürzere Entscheidungswege, klarere Zuständigkeiten und mehr Zeit für die nachrichtendienstliche Arbeit. Auf den Personalbestand habe die Umstrukturierung keine Auswirkungen. Es werde weder eine Aufstockung noch einen Abbau geben. Rund ein Jahr nach dem Bergsturz in Blatten im Kanton Wallis dürfen erste Bewohnerinnen und Bewohner im Sommer wieder in ihre Häuser zurückkehren. Die Behörden haben die Sperrzone teilweise aufgehoben. Die Lockerung gilt für alle Gebäude, die unbeschädigt und bewohnbar sind. Das heißt es in einer Mitteilung der Gemeinde Blatten. Betroffen sind Häuser in Blatten sowie in den Weilern Eisten und Weißenried. Eine Sonderbewilligung ist für den Zugang im Sommer dort nicht mehr nötig. Streng verboten bleibt das Betreten der zerstörten Zonen, insbesondere rund um den neu entstandenen See. Zur Sicherheit wird ab Juni zudem eine Warn-App auf dem Handy für bestimmte Personen obligatorisch. Ins Ausland. Staats- und Regierungschefs und Chefinnen westlicher Länder haben die israelische Regierung aufgefordert, die Ausweitung ihrer Siedlungen im besetzten Westjordanland zu stoppen. Außerdem habe die Gewalt durch israelische Siedler ein noch nie dagewesenes Ausmaß erreicht, heißt es in der gemeinsamen Erklärung. Unterzeichnet haben sie Deutschland, Frankreich, Italien, Großbritannien, Kanada, Australien und Neuseeland. Kritisiert wird insbesondere ein Bauprojekt, welches das Westjordanland zweiteilen würde. Laut der Erklärung wäre dies ein schwerwiegender Bruch internationalen Rechts. Die Unterzeichnerstaaten bekräftigen ihr Bekenntnis zu einem dauerhaften Frieden auf der Basis einer Zwei-Staaten-Lösung. In Frankreich hat der frühere Premierminister Gabriel Attal erklärt, für das Amt des Präsidenten zu kandidieren. Er tue dies, weil er Frankreich aufs tiefstem Herzen liebe, sagte er nach einer Bürgerdebatte in Südfrankreich. Attal, der Parteipräsident von Macrons Partei Renaissance ist, war 2024 nur 7 Monate lang Regierungschef. Macron selbst darf bei der Präsidentschaftswahl im nächsten Jahr nicht mehr antreten. Laut Beobachtern versucht der 37-jährige Attal, den aussichtsreichsten Kandidaten des Mitte-Rechts-Bündnisses, Edouard Philippe, zu überholen. In Umfragen führend ist Jordan Bardella von der rechtsnationalen Partei Rassemblement National. Zum Sport, Tennis. Die Schweizerin Jill Teichmann ist beim WTA-Turnier im marokkanischen Rabat im Halbfinal ausgeschieden. Sie verlor gegen die Kroatin Petra Marcinko in 2 Sätzen. Die Börsendaten von SIX. Der Swiss Market Index schließt bei 13.503 Punkten plus 0,4%. Der Dow Jones Index in New York steigt um 0,8%. Der Euro wird zu 91,18 Rappen gehandelt, der Dollar zu 78,59 Rappen. Soweit die Meldungen. Und das Wetter: sonnig und sommerlich warm mit Höchstwerten um 29 Grad. Das waren Nachrichten von Radio SRF, verantwortlich Konrad Muschk.

Freitagabend auf der SRF Musikwelle und es ist ein spezieller Freitagabend. Es ist der Feierabend vor dem langen Pfingstwochenende 2026 und darum, ihr wisst, der schönste Feierabend der Woche. Aber ja, ich höre jetzt schon ganzen Haufen, die sagen, Moment, ab Pfingsten gibt es so Leute, die müssen arbeiten, die nicht einfach zurücklehnen und geniessen können. Das ist sehr richtig. Und genau darum gibt es in dieser Stunde Musik, besonders für die, die über das lange Pfingstwochenende nicht frei haben, sondern müssen oder dürfen arbeiten. Jodellieder rund um verschiedene Berufe oder wo es um das Arbeiten und das Werken geht. Und so ein Lied macht jetzt auch gerade den Auftakt von dieser Stunde, nämlich das Jodellied «Ich habe noch», wo der Emil Wallimann komponiert hat und Lisbeth Arnold den Text dazu geschrieben hat. Und im Text in der ersten Strophe heisst es eben: «Ich habe noch Kraft zum Arbeiten, habe gesunde Füße und Hände, es tut mich niemand pferchen, kann mehr als andere sehen.» Und genau das Jodellied «Ich habe noch» hören wir uns jetzt an. Zum Auftakt von dieser geschaffigen Stunde. Schön seid ihr mit dabei. Am Mikrofon Sammy Studer. Übrigens jemand, der über das Pfingstwochenende auch arbeiten darf.

Ich habe noch, haben wir gehört, ein Solo-Lied von Emil Wallimann mit einem Text von der Lisbeth Arnold. Und sie, die Lisbeth Arnold, hat ja auch gerade gesungen, zusammen mit der Cornelia Steiger im Duett. Am Akkordeon begleitet hat der Urs Lötscher. Da in der Feierabendmusik auf der SRF Musikwelle freuen wir uns heute Abend ganz speziell auf das lange Pfingstwochenende. Aber es ist uns auch bewusst, es gibt ganze Haufen, die auch an so Viertigen müssen oder dürfen arbeiten. Da gibt es verschiedene Berufe, wo wir froh sind drum, wenn es Leute gibt, die da eben nicht zurücklehnen, sondern die ihren Job machen. Zum Beispiel, wenn man fein essen über Pfingsten, dann braucht es jemanden, der kocht im Restaurant und jemanden, der auch bedient. Gastronomie also, eine Branche, wo man nicht einfach Wochenende hat. Und passend dazu hören wir jetzt so duriert beim Kronenwirt. Eine uralte Komposition vom längst verstorbenen Emil Grollimund. Wir hören mit dem Joduliet beim Kronenwirt Kathrin Hassler und ihre Volksmusikanten. Kathrin Hassler, sie, die früher da beim Radio als Redaktorin und Moderatorin gearbeitet hat. Und gerade darauf abend hören wir den Buchiberger Ländlerfreunde mit dem Schottisch vom Stefan Schwarz beim Krampfen und beim Schaffen.

Da in der Feierabendmusik auf der SRF Musikwelle gibt es heute Volksmusik rund um verschiedene Berufe. Und im Speziellen rund um Berufe, die eben nicht unbedingt Wochenende haben, wo eben auch zum Beispiel über das kommende Pfingstwochenende muss geschaffen werden. Und das ist natürlich der Fall, wenn man zum Beispiel in der Landwirtschaft arbeitet, als Bäuerin oder Bauer oder als Älplerin oder Älpler. Bauernland und Bauernleute haben wir darum jetzt gerade gehört, die Komposition von Paul Müller-Egger, in dieser Aufnahme von 1996 gesungen, vom Jodelclub Edouise Zofingen, dazumal unter der Leitung von Stefan Kaiser. Ja, wir bleiben gerade noch ein bisschen bei der Landwirtschaft, wo es eben auch am Wochenende häufig heisst, jetzt wird angepackt. Gerade darauf haben hören wir Polka Älpler leben mit dem Schweizerögli Quartett Hapkeren und gerade jetzt ein Jodelied zu einem Beruf, den es heute eigentlich praktisch nicht mehr gibt, den Knecht. Wir hören das Jodelied das alte Knechtli vom früherigen Komponist Max Huckler, er, der zu Brienz daheim war. Es singt das Jodelterzett Bernadette Ross, Reto Wicki, Markus Rösli, an der Handorgel begleitet von Bruno Hafner.

urchige Jodu-Gesang aus dem Entli-Buch, da der Feierabendmusik auf der SRF Musikwelle am schönsten Feierabend der Woche, wo wir uns auf das lange Pfingstwochenende freuen. Aber eben, es müssen ein Haufen auch arbeiten am Pfingstwochenende. Darum gibt es da jetzt speziell für die Leute, die müssen arbeiten, Volksmusik, Jodu-Lieder rund um verschiedene Berufe. Und da haben wir jetzt gerade das Jodu-Lied «Käserberuf» gehört, gesungen vom Jodu-Club Alpenglühe-Wicke bei dieser Aufnahme da noch unter der Leitung von Franz Stadlmann, er, der das Lied auch gerade selber komponiert hat. Nebst Jodu-Lieder zu verschiedenen Berufen gibt es auch Chöre, die sich Berufsgruppen zusammengeschlossen haben. Zum Beispiel gibt es Metzgerchörli oder in Bern gibt es das Chörli von der Kantonspolizei Bern. Und genau das Chörli hören wir uns jetzt an. Mit dem Jodu-Lied «Waldgedanken» unter Leitung von Hans-Peter Eckenberger. Und gerade daraufhin hören wir Kapelle Simi Haller, und zwar mit einer Komposition, die er auch in einem Beruf gewidmet hat, im Zimmermann Fuchs.

Morgen früh, wenn die Sonne lacht, haben wir gehört, eine traditionelle Komposition, die Oskar Friedrich Schmalz und Johann Rudolf Krenger arrangiert haben. Wir haben das Metzger-Jodelchörli von Bern gehört, also ein Chörli bestehend aus Leuten, die den gleichen Beruf haben. Passend in die Feierabendmusik auf der SRF Musikwelle, die heute allen gewidmet ist, die jetzt über die Pfingsten eben nicht zurücklehnen und entspannen können, sondern die auch arbeiten müssen. Polizisten müssen arbeiten, im Gastgewerbe muss man arbeiten, wenn man in der Landwirtschaft tätig ist, hat man nicht frei und besonders natürlich auch in der Pflege. Da muss man immer arbeiten. Da sind alle die, die auf Pflege angewiesen sind, sehr froh drum. Ein Jodelied, das speziell in den Angestellten im Pflegebereich oder im Gesundheitswesen gewidmet ist, habe ich nicht gefunden. Aber passend dazu gehören wir jetzt ein Jodelied, ein Krankenpsychli, das Stefan Haldemann komponiert hat. Und er, der reformierte Pfarrer von Signau im Kanton Bern, singt seine Komposition jetzt noch gerade im Duett zusammen mit dem Martin Thurnherr, am Schweizer Örgli begleitet den Jürg Wenger.

Lied haben wir gehört, unter der Leitung von Klaus Rubin. Und er hat ein Naturjodl auch gerade komponiert. Beim Tagwerk hat er geheissen. Und passt darum sehr gut in die Feierabendmusik, wo wir es heute vom Krampfen und vom Schaffen haben. Speziell für die Leute, die jetzt über Pfingsten nicht frei haben, sondern müssen oder dürfen arbeiten. Es ist ja nicht immer ein Müssen, wenn man darf arbeiten. Weil Schaffen über Pfingsten tun auch wir von der SRF Musikwelle für euch, damit ihr bestens unterhalten seid. So gibt es zum Beispiel heute am Abend, ab der Nacht, gerade noch einen ganzen Haufen Volksmusik zum Geniessen, 2 Stunden lang im «So tönt's». 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Und bis zum Echo der Zeit, der hier am 7. kommt, längert es gerade noch für ein Lied rund um die fleissigen Bienen. Respektive um die Imkerinnen und Imker, die müssen ja auch an den Viertigen zu ihren Bienenvölkern schauen. «Appenzöllen Imenhung» heisst die Komposition von Klaus Dobler, wo wir uns anhören. «Appenzöllen Imenhung» oder eben «Appenzeller Bienenhonig» würde das wahrscheinlich übersetzt heissen. Wir hören mit diesem Lied das Engelchörli Appenzell. Und ich sage danke fürs Zuhören in dieser Stunde und weiterhin ganz schönen Freitagabend und dir schönes Pfingstwochenende. Am Mikrofon war Sammy Studer.

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1: Radio SRF Echo der Zeit mit Brigitte Kramer. Die Themen vom Freitag, dem 22. Mai. Die Volksabstimmung über die neuen Verträge mit der EU, ein Zankapfel. Im Bundeshaus führt die Frage nach dem doppelten Mehr zu einem beispiellosen Streit. Der Nachrichtendienst des Bundes, eine scheinbar ewige Baustelle. Auch der neue Chef schraubt an den Strukturen. Die NATO, eine entfremdete Allianz. Den Außenministern des Militärbündnisses gelingt es kaum mehr, die Differenzen mit den USA zu verbergen. Und die Grünen im Bundeshaus haben eine neue Fraktionschefin, die Tessiner Nationalrätin Greta Gysin.
2: Ich bin sehr zugänglich und ich kann es sehr gut mit Menschen. Und das unabhängig davon, von welcher Partei sie kommen, von welcher sozialen Realität sie kommen oder von welcher geografischen Gegend.
1: Eigenschaften, die auch die politische Konkurrenz schätzt. Wenn in der Schweiz dereinst über die neuen Verträge mit der Europäischen Union abgestimmt wird, soll es für ein Ja das Mehr von Volk und Ständen brauchen. Das hat heute nach der Staatspolitischen Kommission des Ständerats auch jene des Nationalrats entschieden. Die Frage ist hoch umstritten. Und weil es um so viel geht, wird im Bundeshaus nun sogar darüber gestritten, wer sich über die Verträge streiten darf. Selbst erfahrene Beobachter sagen, so etwas hätten sie noch nie gesehen. Aus dem Bundeshaus Matthias Strasser.
3: Die Frage, ob für die neuen Verträge mit der EU das Volksmehr reicht oder ob auch eine Mehrheit der Kantone zustimmen muss, diese Frage könnte entscheidend sein. Denn mit dem Ständemehr steigt die Hürde für ein Ja. Rund 55% der Bevölkerung müssten für eine Genehmigung zustimmen. Für die Frage, wie die Debatte um dieses Ständemehr verläuft, könnte eine zweite Frage vorentscheidend sein, welche Kommission das Thema berät. Und genau darum tobt jetzt eine wüste Auseinandersetzung. Auf der einen Seite die Außenpolitische Kommission APK. Sie gilt als tendenziell europafreundlich und will zuständig sein für die Frage um das Ständemehr. Auf der anderen die Staatspolitische Kommission, sie gilt als EU-skeptisch und auch sie will das Sagen haben. Der Ton ist harsch. FDP-Nationalrat Christian Wasserfallen.
4: Die APK überschätzt einfach ihre Rolle in diesem Dossier. Die APK ist nicht die Superkommission, welche das ganze Dossier berät und das muss sie einmal zur Kenntnis nehmen.
3: Heute hat die Staatspolitische Kommission deshalb entschieden, wir sind zuständig und auch gleich, wir wollen dieses Ständemehr. Der Entscheid war überraschend deutlich, weil offenbar auch Vertreter von Mitte und FDP geschlossen für dieses Ständemehr gestimmt haben. Das zeigen Gespräche mit den Kommissionsmitgliedern. Pikant ist das, weil sich die Mitte zwar für die Verträge ausspricht, aber zum Ständemehr noch nicht festgelegt hat und weil die FDP-Delegierten sich gegen das Ständemehr ausgesprochen haben. SVP-Nationalrat Pascal Schmid freut sich.
5: Die Frage, ob diese wichtigen, tiefgreifenden Verträge nur fakultativ zur Volksabstimmung vorgelegt werden oder eben obligatorisch mit Ständemehr, das ist schon fundamental. Und es ist natürlich erfreulich, wenn da immer mehr das auch so sehen wie wir und für das Ständemehr votieren.
3: Nur, wer wirklich zuständig ist, entscheidet üblicherweise das sogenannte Büro des Rates, ein Gremium aus den Fraktionsleitungen. Im Normalfall eine Formsache. Aber dieses Büro hatte das Geschäft noch vor der heutigen Sitzung den Außenpolitikern zugewiesen. Darüber setzten sich die Staatspolitikerinnen hinweg. Kritiker bezeichnen das als Coup. Die frisch gekürte grüne Fraktionschefin Greta Gysin.
2: Ich finde das sehr gefährlich. Es sind Trump-Methoden, die ich eigentlich in der Schweiz nicht sehen möchte. Und das ist bedauerlich. Ich glaube nicht, dass uns das weiterbringt, das Land.
3: Und SP-Co-Fraktionschefin Samira Marti sagt, der heutige Entscheid sei am falschen Ort getroffen worden, vor allem aber sei er inhaltlich falsch.
6: Da sehe ich es gleich wie der Bundesrat, die Mehrheit der Kantone, das Bundesamt für Justiz und die überwiegende Mehrheit der Wissenschaft, dass hier kein obligatorisches Mehr angezeigt ist.
3: Der Streit um die Zuständigkeit bei der Frage nach dem Ständemehr, er dürfte einmalig sein. Gerhard Pfister, amtsältestes Mitglied des Parlaments und ehemaliger Mitte-Präsident, sagt, nein, auch er könne sich nicht an Vergleichbares erinnern. Zum Streit selbst aber hat er eine klare Haltung.
7: Die Frage, ob ein Ständemehr angemessen ist oder nicht, ist eindeutig eine staatspolitische Frage. Und dafür ist die Staatspolitische Kommission zuständig.
3: Die Präsidentin der Außenpolitischen Kommission wiederum bekräftigt heute, wir bleiben zuständig und werden das jetzt schon vorberatene Thema noch einmal vorberaten. Im Juni sei das dann vorgesehen. Auch der Politologe Adrian Vatter von der Universität Bern reibt sich die Augen. Gegenüber der SRF-Tagesschau sagt er,
8: das ist sehr außergewöhnlich, das erleben wir eigentlich nie und zeigt natürlich, wie wichtig diese Frage ist.
3: Entscheidend ist die Frage zur Kommission wohl nicht, der Entscheid prägt aber die Debatte. Endgültig entscheiden über das Ständemehr National und Ständerat. Die sind dann wohl etwas EU-freundlicher als die Staatspolitiker und ein bisschen skeptischer als die Außenpolitiker. Der Streit im Bundeshaus um die Frage, wer streiten darf, zeigt deshalb vor allem zweierlei. Der Schweiz steht eine hochintensive Europadebatte bevor, in der sich Befürworterinnen und Gegner nichts schenken werden. Dass sich aber die Kommissionen nicht einmal auf ihre Zuständigkeiten einigen können, wirft beim wichtigsten Geschäft des Jahrzehnts nicht gerade ein gutes Licht auf das Schweizer Parlament.
1: Der Bericht von Matthias Strasser. In Frankreich finden nächstes Jahr Präsidentschaftswahlen statt. Nun hat der frühere Premierminister Gabriel Attal erklärt, für das Amt des Präsidenten zu kandidieren. Mehr dazu in den Nachrichten mit Ronja Bollinger.
9: Er tue dies, weil er Frankreich aus tiefstem Herzen liebe, sagte er nach einer Bürgerdebatte in Südfrankreich. Attal, der Parteipräsident von Macrons Partei Renaissance ist, war 2024 nur 7 Monate lang Regierungschef. Macron selbst darf bei der Präsidentschaftswahl im nächsten Jahr nicht mehr antreten. Laut Beobachtern versucht der 37-jährige Attal, den aussichtsreichsten Kandidaten des Mitte-Rechts-Bündnisses, Edouard Philippe, zu überholen. In Umfragen führend ist Jordan Bardella von der rechtsnationalen Partei Rassemblement National. Im Ukraine-Krieg melden beide Seiten schwere Luftangriffe mit zivilen Opfern. Bei einem ukrainischen Drohnenangriff auf ein Wohnheim in der russisch besetzten Region Luhansk sind laut den russischen Behörden mindestens 6 Menschen getötet worden. Mehrere Jugendliche werden gemäß Berichten vermisst. Gleichzeitig beklagt die UNO schwere russische Angriffe auf ihre Infrastruktur. So hat ein russischer Luftangriff in der ukrainischen Stadt Dnipro ein Lagerhaus des Flüchtlingshilfswerks UNHCR komplett zerstört. Der Schaden beträgt laut UNO über $1 Million. Laut der UNO war es der erste derartige Angriff auf ein UNHCR-Lager seit Beginn des Großangriffs vor über 4 Jahren. Die USA bremsen offenbar ihre geplanten Waffenlieferungen an Taiwan. Die haben einen Wert von bis zu 14 Milliarden US-Dollar. Ein hochrangiger US-Regierungsvertreter sprach im Senat von einer vorübergehenden Pause, um genügend Munition für den Krieg gegen den Iran zu sichern. US-Präsident Donald Trump erklärte nach einem Gipfeltreffen mit Chinas Staatschef Xi Jinping in Peking, er habe noch nicht entschieden, ob er dem Rüstungspaket zustimme. Vom Präsidialamt in Taiwan heißt es, man habe aus Washington bisher keine offiziellen Informationen über eine Verzögerung erhalten. Das Ebola-Virus breitet sich im zentralafrikanischen Kongo-Kinshasa weiter aus und das mit hohem Tempo. Das sagt der Chef der Weltgesundheitsorganisation Tedros Ghebreyesus. Mittlerweile dürften über 170 Menschen an den Folgen gestorben sein. Man rechne mit über 750 Infektionen. Laborbestätigt seien bislang 82 Infektionen, so Ghebreyesus. Die Weltgesundheitsorganisation beurteile das Risiko für Kongo-Kinshasa mittlerweile als sehr hoch. Das weltweite Risiko allerdings schätzt die Weltgesundheitsorganisation weiter als tief ein.
1: Rund 1 Jahr nach dem Bergsturz in Platten im Kanton Wallis dürfen erste Bewohnerinnen und Bewohner auf den Sommer wieder in ihre Häuser zurückkehren.
9: Die Behörden haben die bislang geltende Sperrzone angepasst. Die Lockerung gilt für alle Gebäude, die unbeschädigt und bewohnbar sind. Das heißt es in einer Mitteilung der Gemeinde Platten. Betroffen sind Häuser in Platten sowie in den Weilern Eisten und Weißenried. Eine Sonderbewilligung ist für den Zugang im Sommer dort nicht mehr nötig. Streng verboten bleibt das Betreten der zerstörten Zonen, insbesondere rund um den neu entstandenen See. Der Guetzli-Produzent Kambli stellt seine Führung neu auf. Grund ist, dass sich das Ehepaar Danja und Nils Kambli getrennt hat. Nils Kambli, bisher Geschäftsführer und Vizepräsident des Verwaltungsrates, werde sich beruflich neu orientieren, schreibt das Unternehmen. Danja Kambli, sie ist die Urenkelin des Gründers, werde das Unternehmen neu alleine führen. Kambli hat über 500 Angestellte und macht rund 200 Millionen Franken Umsatz pro Jahr. Die Börsendaten von 18.10 Uhr geliefert von SIX. Der Swiss Market Index schließt bei 13.503 Punkten plus 0,4%. Der Dow Jones Index in New York steigt um 0,8%. Der Euro wird zu 91,12 Rappen gehandelt, der Dollar zu 78,54 Rappen. Das Wetter, es ist sonnig und sommerlich warm mit Höchsttemperaturen um 29 Grad.
10: Der Nachrichtendienst des Bundes NDB kommt nicht zur Ruhe. Auch unter der neuen Leitung von Serge Pavot geht der Umbau weiter. Bereits im März hatte der neue Chef des NDB von Doppelspurigkeiten und unklaren Zuständigkeiten gesprochen. Gleichzeitig beobachtete er eine gewisse Müdigkeit bei den Mitarbeitenden angesichts der jahrelangen Transformation. Heute nun hat er an einem Mediengespräch bekannt gegeben, wie er den NDB künftig aufstellen will. Dominik Meyer war für uns dabei und hat mir erklärt, was genau Serge Pavot vorhat.
11: Ja, er baut die Führung des Nachrichtendienstes komplett um, er verteilt Aufgaben neu und schrumpft das Topkader von 6 auf 4. Zwei Kaderleute gehen nächstes Jahr, sie lassen sich laut NDB freiwillig frühpensionieren, die übrigen 4, die müssen sich neu bewerben, wenn sie weiter im Topkader bleiben wollen. Der NDB-Chef Serge Pavot sagt, er behalte das, was funktioniere und passe an, was nicht funktioniere. Ich erlaube mir, das frei so zu übersetzen, die Führung des Nachrichtendienstes funktioniert in seinen Augen nicht. Pavot spricht von Reibungen, die es gäbe im Alltag und von ineffizienten Abläufen. Er will die Mittel noch stärker auf den Kern der nachrichtendienstlichen Arbeit konzentrieren, also darauf, Spione, Terroristen oder Urheberinnen von Cyberattacken aufzuspüren.
10: Kaderleute müssen sich neu auf ihre Stellen bewerben. Ist das als Misstrauensvotum zu lesen?
11: Nun, Serge Pavot sagt nein, und das muss er natürlich auch als Chef, aber seine Wortwahl heute war schon bezeichnend. Er sagte, er habe nichts gegen seine Kaderleute und sie hätten ja die gleichen Chancen wie alle anderen Bewerberinnen und Bewerber, um im Topkader zu bleiben. Nun, ein Vertrauensbeweis tönt wirklich anders. Die jetzige Führungsriege ist erst 2 Jahre im Amt. Die meisten arbeiten seit vielen Jahren im NDB und sie haben sich schon vor 3 Jahren neu bewerben müssen. Andere sind von außen gekommen und zum Teil eher überraschend zu ihren Top-Jobs gekommen. Und jetzt werden die Karten schon wieder neu gemischt. Es wird übrigens auch im unteren Kader Wechsel geben. Gehen müsse dort aber niemand, sagt Pavot. Man werde neue Aufgaben finden für betroffene Leute. Dennoch ist die große Frage, was dieser Umbau des Umbaus macht mit dem NDB. Im besten Fall würde ab nächstem Jahr Ruhe einkehren. Im schlimmsten Fall aber wiederholt sich die Vergangenheit. In den letzten Jahren war der NDB zeitweise ja schier gelähmt wegen des Umbaus, wegen Abgängen und wegen des Frusts bei denen, die geblieben sind.
10: Sie sagen es, der NDB ist seit Jahren mit sich selber beschäftigt und wird es weiter sein, und das in einer äußerst angespannten geopolitischen Lage. Ist der Nachrichtendienst da gut genug aufgestellt?
11: Da gibt es Zweifel. Die Kantone kritisieren die Leistungen des Nachrichtendienstes seit Jahren und sie tun es immer noch, obwohl es aufwärts gehe. Und die Kantone, die müssen es ja wissen, weil sie sehr eng mit dem NDB zusammenarbeiten. Zum Beispiel beschatten sie mutmaßliche Spione für den NDB. Serge Pavot sagt, der NDB mache das, was er mit seinen Mitteln tun könne. Der Bundesrat und er möchten den Nachrichtendienst aufstocken. Heute hatte er 450 Mitarbeitende, rund ein Viertel soll dazukommen, aber eben das kommt nur, wenn Parlament und Volk die Mehrwertsteuer erhöhen zugunsten von Armee und Sicherheit. Und das wiederum ist politisch höchst unsicher. Gleichzeitig bleibt die Terrorgefahr laut NDB erhöht. Der G7-Gipfel am Genfersee im Juni bringt zusätzliche Risiken im Bereich Terror. Aber auch im Bereich Linksextremismus. Ja, und laut NDB, da warnt er ja seit Jahren, machen sich in der Schweiz immer mehr Spione breit. Der Bundesrat formuliert dieses Jahr übrigens den geheimen Grundauftrag für den NDB neu. Serge Bavaud drängt darauf, dass der Bundesrat dabei Prioritäten setze. Und diese sehe er beim Kampf gegen hybride Kriegsführung, wie sie Russland in Europa betreibe, mit Cyberangriffen, mit Spionage, mit Desinformation und mit Destabilisierung.
10: Einschätzungen von Bundeshausredaktor Dominik Meyer. So geht es hier im Echo der Zeit weiter. Das traditionelle Treffen der Sudetendeutschen findet dieses Jahr erstmals in Tschechien statt und löst dort eine heftige innenpolitische Kontroverse aus. Die neue Fraktionschefin der Grünen, Greta Gysin, punktet mit ihrer offenen Art. Inhaltlich sei sie aber alles andere als moderat. Und die Personenfreizügigkeit prägt die Debatte um die Initiative gegen eine 10-Millionen-Schweiz. Über ihre Wirkung sind sich Fachleute uneins. Zuerst dies. Das Hauptziel bei NATO-Ministertreffen ist es jeweils, zumindest nach außen Einigkeit zu demonstrieren. Nur so bleibt die Abschreckungswirkung der Militärallianz erhalten. Nach dem Außenministertreffen gestern und heute im schwedischen Helsingborg gelang das aber nur mühevoll und unzureichend. Gleich mehrere Signale machen deutlich, wie die Entfremdung zwischen den USA und den europäischen NATO-Partnern zunimmt. Fredrik Steiger berichtet.
12: Beim gemeinsamen Arbeitsabendessen, also bei dem, was man den gemütlichen Teil nennen könnte, war US-Außenminister Marco Rubio noch gar nicht da. Allerdings, gemütlich geht es bei der NATO ohnehin nicht mehr zu. Das machte Rubio, als er dann heute früh doch noch eintraf, sogleich klar. Er begann nämlich mit einer Klage. US-Präsident Donald Trump sei enttäuscht.
13: The president's views, frankly, disappointment.
12: Das Problem müsse man beim bevorstehenden NATO-Gipfel in Ankara lösen.
13: That will have to be addressed. It's something for the leaders level to discuss.
12: Die geringe Unterstützung der europäischen Verbündeten im Irankrieg ist also im Weißen Haus weder vergeben noch vergessen. Im Hinblick auf das Gipfeltreffen in der Türkei ließen auch die Worte des deutschen Außenministers Johann Wadephul tief blicken. Zunächst redete er den Unmut über den Abzug von 5000 US-Soldaten aus Deutschland klein.
14: All das, was wir jetzt hören, das irritiert uns überhaupt nicht.
12: Dann gab er sich jedoch zuversichtlich, in Ankara könne ein gemeinsamer Weg mit den USA für die Zukunft der NATO gefunden werden. Was positiv klingt, ist aber eher irritierend. Denn gemäß NATO-Tradition werden interne Probleme jeweils stets vor dem Gipfel aus dem Weg geräumt. Konflikte werden nicht dort ausgetragen, denn das gäbe ein schlechtes Bild ab vom Zusammenhalt im Bündnis. Ebenfalls fiel auf, dass sich NATO-Generalsekretär Mark Rutte bemüßigt fühlte, gleich zu Beginn seiner Pressekonferenz zu betonen, die Bündnispflicht in der NATO sei felsenfest. Denn das sollte eigentlich eine Selbstverständlichkeit sein. Und er ergänzte:
15: Were anyone to be foolish as to attack us, the response would be devastating.
12: Wäre jemand so töricht, ein NATO-Land anzugreifen, müsste er mit einer verheerenden Antwort rechnen. Was die Frage aufwirft, warum glaubt der Chef der stärksten Militärallianz der Welt, sich derart markiger Worte bedienen zu müssen? Bemerkenswert war außerdem, just zum Thema, das auf dem Ministertreffen wohl am meisten zu reden gab, nämlich die US-Truppenpräsenz in Europa und für Europa, war nichts Konkretes zu hören. Rutte berief sich auf die Geheimhaltung.
15: But I cannot say too much because it is highly classified.
12: Rubio wiederum bezeichnete das Hin und Her als laufenden Prozess, weil die USA weltweit viele Verpflichtungen hätten und damit Europa weniger Aufmerksamkeit widmen könnten.
13: The United States continues to have global commitments that it needs to meet in terms of our force deployment, and that constantly requires us to re-examine where we put troops.
12: Weniger US-Truppen in Deutschland, dafür vielleicht plötzlich überraschend mehr in Polen, aber keine US-Tomahawk-Mittelstreckenraketen auf deutschem Boden und womöglich erheblich weniger amerikanische Soldaten, die in den USA bereitstünden, um im Notfall rasch nach Europa disloziert zu werden. Vieles ist im Fluss, manches völlig unklar und der allgemeine Eindruck verfestigt sich. Washington und die Europäer leben sich immer weiter auseinander.
10: Erstmals findet das traditionelle Pfingsttreffen der Sudetendeutschen nicht in Deutschland statt, sondern in Tschechien, in der alten Heimat. Nach dem Ende des Zweiten Weltkriegs und der Nazi-Herrschaft wurde die deutsche Minderheit gewaltsam aus Tschechien vertrieben. Das Treffen im tschechischen Brno, zu Deutsch Brünn, rund 80 Jahre später, soll nun ein Zeichen der Versöhnung sein. In Tschechien sorgt das für ziemlichen Wirbel. Für die einen ist das Treffen eine Provokation, für die anderen ein Friedensfestival. Ich habe Auslandredaktor Peter Vögeli gefragt, wie kam es eigentlich, dass sich die Sudetendeutschen dieses Jahr in Tschechien treffen?
16: Das geschah auf Einladung des Festivals Meeting Brno, das sich seit 10 Jahren für Aussöhnung einsetzt. Und der historische Hintergrund ist folgender. In der 1918 gegründeten Tschechoslowakei lebten rund 3 Millionen Deutsche, die Sudetendeutschen. Viele sympathisierten mit den Nazis. 1938 wurde die Tschechoslowakei von Hitler annektiert. Hunderttausende wurden Opfer der Nazis. Und 1945 erfolgte als Revanche die kollektive Vertreibung und Enteignung aller Deutschen aus der Tschechoslowakei aufgrund der sogenannten Beneš-Dekrete. Berüchtigt war der sogenannte Todesmarsch von Brünn, heute Brno, deshalb die Einladung nach Brno. In einem Satz, eigentlich ist diese Einladung das Zeichen einer weit fortgeschrittenen Versöhnung.
10: Aber die Veranstaltung in Brno führt in Tschechien zu einer heftigen Kontroverse. Mit welchen Kernpunkten?
16: Auf den Punkt gebracht kann man sagen, die Kontroverse hat nichts mit den Sudetendeutschen zu tun. Es ist eine innenpolitische Kontroverse in Tschechien. Die Regierungspartei SPD von Tomio Okamura und der Motoristenpartei unter dem jetzigen Außenminister Peter Matzinka, beide am rechten politischen Rand, sie wollen sich gegen die übermächtige ANO-Partei von Ministerpräsident Babiš profilieren. Sie sind Koalitionspartner in der Regierung, haben aber im Parlament zusammen nicht einmal halb so viele Sitze wie ANO. Und deshalb, um sich zu profilieren, werfen sie den Sudetendeutschen, den sogenannten Landsmannschaften, Revanchismus vor. Sie sagen, die Deutschen wollten ihre alte Heimat zurück, Stichwort Rache und Rückkehr. Und sie bringen sogar Reparationen wieder ins Spiel. Ein interessantes Detail in diesem Politschachspiel: die tschechische SPD und die deutsche AfD, eigentlich Verbündete am rechten Rand und in derselben Fraktion im Europäischen Parlament, die überziehen sich jetzt wegen dieser Kontroverse mit heftigen Vorwürfen.
10: Diese innertschechische Debatte zeigt, dass auch rund 80 Jahre nach dem Ende des Zweiten Weltkriegs noch viele Emotionen im Spiel sind. Dabei hat ja der Aussöhnungsprozess schon länger eingesetzt. Wo steht dieser?
16: Der Prozess ist weit fortgeschritten. 2015 haben die Sudetendeutschen auf die Wiedergewinnung der Heimat und auf Entschädigung verzichtet. 1997 bereits unterzeichneten Deutschland und Tschechien eine deutsch-tschechische Erklärung, die im Grunde einen Schlussstrich unter den Status quo zieht. Zusammengefasst, 1938 lautete die Parole der Deutschen in der Tschechoslowakei «Heim ins Reich». In den 1990er Jahren fürchteten die Tschechen, die Sudetendeutschen wollten «Reich ins Heim», wie ein Schlagwort lautete. Beides ist Geschichte.
10: Zum Treffen in Brno sind auch der deutsche Innenminister Alexander Dobrindt und Bayerns Ministerpräsident Markus Söder eingeladen. Hat die Diskussion in Tschechien Auswirkungen auf das Verhältnis zwischen Tschechien und Deutschland?
16: Also diese Einladung ist der Grund, dass sich der Premierminister Babiš von der ANO-Partei aus diesem Streit rauszuhalten versucht. Er ist ein pragmatischer Populist, er hat kein Interesse an einem Eklat vor Ort gegen Söder und Dobrindt. Er will ein gutes Verhältnis mit Deutschland. Auch das Thema Reparationen und Beneš-Dekrete sind eine politische Zeitbombe. Viele waren von Enteignungen betroffen, auch Ungarn in der Slowakei. Und das hat ja jüngst zu heftigen Verwerfungen zwischen der Slowakei und dem neuen Ungarn unter Peter Madzsar ausgelöst. Babiš hat ein anderes Problem. Die sogenannten Visegrad-Staaten Tschechien, Ungarn, Slowakei und Polen sind nach der Abwahl Orbans eine uneinige Truppe geworden. Eine Gruppe, die ihr traditionelles Powerplay in Brüssel nicht mehr aufziehen kann.
10: Sagt Peter Vögeli von der SRF Auslandredaktion. Greta Gysin ist die neue Fraktionschefin der Grünen. Die Tessiner Nationalrätin war die einzige Kandidatin und wurde heute von der Bundeshausfraktion einstimmig gewählt. In Bundesbern fällt Greta Gysin vor allem durch ihre Offenheit auf. Neben Italienisch spricht sie fließend Deutsch. Und sie hat keinerlei Berührungsängste gegenüber Politikerinnen und Politikern aus anderen politischen Lagern. Über sich selbst sagt Greta Gysin, sie kenne die Mentalität der Deutschschweiz und komme mit allen gut aus. Das seien ihre Stärken. Tessin-Korrespondent Ivan Santoro.
17: Im Vorfeld ihrer Wahl zur Fraktionspräsidentin betonte Greta Gysin immer wieder, dass sie es mit allen könne, egal aus welchem politischen Lager.
2: Ich bin sehr zugänglich und ich kann es sehr gut mit Menschen. Und das unabhängig davon, von welcher Partei sie kommen, von welcher sozialen Realität sie kommen oder von welcher geografischen Gegend.
17: Und genau das bestätigen auch alle, die man in Bern fragt, ob links oder rechts. So sagt der Tessiner SP-Nationalrat Bruno Storni über Gysin.
18: Ja, sicher, sie kommuniziert sehr gut, sie ist sehr offen, sie ist kontaktfreudig, also die Visibilität kann sie sehr gut aufbauen.
17: Auch die Zürcher SVP-Nationalrätin Barbara Steinemann findet lobende Worte für die grüne Politikerin. Die beiden sitzen nicht nur gemeinsam in der Staatspolitischen Kommission, sondern stehen auch zusammen auf dem Fußballplatz. Sie spielen beide beim FC Helvetia, dem weiblichen Pendant zum FC Nationalrat.
19: Sie ist eine tolle Teamplayerin. Ich muss sie hier loben. Und so wie sie umgänglich ist auf dem Fußballfeld, ist sie auch in der Politik.
17: Und auch FDP-Nationalrat Christian Wasserfallen beschreibt Gysin als ausgesprochen umgänglich. Gleichzeitig aber warnt er davor, ihren freundlichen Auftritt politisch falsch zu interpretieren. Inhaltlich sei Greta Gysin keineswegs moderat. Gemäß NZZ-Ranking politisieren im Nationalrat nur gerade 3 Mitglieder noch weiter links als Greta Gysin. Eine weitere Stärke Gysins ist ihre Zweisprachigkeit. Sie ist als Tochter deutschschweizer Eltern im Tessin aufgewachsen. Neben Italienisch spricht sie deshalb fließend Hochdeutsch und Schweizerdeutsch.
2: Das ist mein großes Glück, auch jetzt in Bern. Es macht vieles um einiges einfacher, wenn man dann Schweizerdeutsch sprechen kann und jassen kann beispielsweise. Ich glaube, ich bin die einzige Tessinerin in Bern, die jasst.
17: Die Hälfte ihrer Zeit verbringt sie im Tessin, die andere Hälfte in der Deutschschweiz. Der Wechsel zwischen den beiden Kulturen falle ihr leicht. Nur beim Kaffee bestellen müsse sie manchmal kurz überlegen, wo sie gerade sei.
2: Ich muss immer überlegen, muss ich jetzt einen Kaffee bestellen oder einen Espresso, weil im Tessin bestelle ich einen Kaffee und dann ist für alle klar, dass ich einen Espresso möchte. Und in Bern muss ich daran denken, ich muss einen Espresso bestellen, sonst bekomme ich einen Kaffee und das möchte ich ja nicht.
17: Greta Gysin liebt nicht nur Kaffee oder eben Espresso, sie spielt auch gerne Fußball, fährt Rennvelo und singt gerne zu Hause mit ihrem Partner. Auffällig ist allerdings, so offen und unkompliziert sie über Politik oder Alltagsfragen spricht, beim Privaten wird Greta Gysin zurückhaltend. Sie hat 3 Kinder im Primarschulalter und lebt getrennt. Mehr möchte sie dazu nicht sagen. Viel lieber spricht sie über ihre politische Zukunft. Im nächsten Jahr wird nicht nur in Bern gewählt, sondern auch im Tessin. Die dort traditionell schwache und zersplitterte Linke will gemeinsam in den Wahlkampf ziehen, mit dem Ziel, einen 2. Regierungssitz zu erobern. Dabei fällt auch immer wieder der Name Greta Gysin. Dass sie grundsätzlich Interesse an einem Exekutivamt hätte, das verhehlt sie nicht.
2: Ich habe jetzt 20 Jahre Erfahrung im Parlament und es ist schon klar, dass mal auch eine Exekutivtätigkeit dann in Frage käme.
17: Ob Regierungsrätin oder gar Bundesrätin, das lässt Gysin offen. Ein Exekutivamt trauen ihr auch ihre politischen Freunde und Gegner zu. Allerdings bezweifeln die meisten, dass die Grünen in naher Zukunft einen Sitz im Bundesrat erhalten werden. Vorerst ist Greta Gysin nun mal Fraktionspräsidentin der Grünen. Aber wer weiß, wo sie ihre Politkarriere noch hinführt. Der letzte Tessiner, der ein Fraktionspräsidium führte, war ein gewisser Ignazio Cassis bei der FDP. Heute Bundesrat.
10: Sie hören das Echo der Zeit. Bei uns geht es noch um einen Pharmakonzern, der für die Schweiz wichtig und trotzdem kaum bekannt ist. Und jetzt gleich um die Personenfreizügigkeit. Sie ist ein zentrales Thema bei der Abstimmung über die Volksinitiative «Keine 10 Millionen Schweiz» vom 14. Juni. Seit 24 Jahren ist die Personenfreizügigkeit in Kraft. Wie viel sie der Schweiz gebracht hat, wird unterschiedlich beurteilt, wie der Bericht von Andreas Stüdli zeigt.
20: Seit der Personenfreizügigkeit sind aus europäischen Ländern 2,2 Millionen Menschen eingewandert. Nach Abzug der Auswanderung sind 1.036.000 Menschen aus der Europäischen Union EU und der Europäischen Freihandelsassoziation EFTA hier geblieben. Ist diese Zuwanderung aus wirtschaftlicher Sicht ein Fluch oder ein Segen? Eher ein Segen, sagt Christa Tobler, Professorin für das Recht der Europäischen Union an den Universitäten Basel und Leiden.
0: Man muss sich einfach der Tatsache bewusst sein, dass mit einem Regime der Personenfreizügigkeit es für Unternehmen sehr viel einfacher ist, Leute einzustellen, als wenn sie sich außerhalb dieses Systems bewegen. Also man spart Zeit, Kosten, Aufwand und aus Unternehmenssicht ist es natürlich sehr hilfreich.
20: Für Christoph Schaltecker, Professor für politische Ökonomie an der Universität Luzern, gibt es Licht und Schatten. Auch er sieht eine Entlastung für Unternehmen, aber...
21: Insgesamt, glaube ich, ist das Bild allerdings, also für die Gesamtgesellschaft, etwas durchzogen, weil der Wohlstand durch diese doch starke Inanspruchnahme der Personenfreizügigkeit sich nicht entwickelt hat. Für die bestehende Wohnbevölkerung ist also das Bild, würde ich sagen, etwas getrübt.
20: Nicht alle profitieren also gemäß Christoph Schaltecker davon, sondern vor allem die Unternehmen. Das sieht Christa Tobler anders, denn...
0: Die Unternehmen stellen letztlich auch ein wichtiges Element für den Wohlstand der Schweiz dar. Also es geht um Arbeitsplätze, es geht um das, wie gut es uns in unserem Land geht. Also es ist kurzsichtig zu sagen, nur Unternehmen profitieren, was Unternehmen leisten für das Land. Das ist letztlich auch etwas, was für das ganze Land wichtig ist.
20: Insgesamt ist das Bruttoinlandprodukt seit der Einführung der Personenfreizügigkeit gestiegen, insgesamt und auch pro Kopf. Ein anderer wichtiger Punkt ist der Bedarf der Schweizer Wirtschaft an Fachkräften. Ist der Fachkräftemangel gelöst worden? Nein, sagt Christoph Schaltecker. Zwar beeinflussten viele Faktoren die Zuwanderung, so der Direktor am Schweizerischen Institut für Wirtschaftspolitik. Aber die Hoffnung...
21: Wenn man auf einen größeren Pool von Arbeitskräften zurückgreifen könne, dann würde sich der Fachkräftemangel auflösen. Der hat sich nicht eingestellt. Es ist eher ein Hochschaukeln, ein Mengeneffekt. Es kommen Personen, Ärzte, Buschauffeure, Lehrkräfte und ihre Familien dazu. Und diese brauchen eben die Ärzte, Buschauffeure, Lehrkräfte ebenfalls.
20: Dass immer mehr Menschen kämen, dafür sei die gute Wirtschaftslage verantwortlich, sagt Christa Tobler.
0: Sie hat geholfen, die Personenfreizügigkeit, den Fachkräftemangel zu verringern. Er wäre noch sehr viel größer, wenn wir das nicht hätten. Aber beseitigt in dem Sinn ist er natürlich nicht, weil wir eben immer noch mehr und bessere Arbeitskräfte brauchen.
20: Für Christa Tobler überwiegen insgesamt die Vorteile der Personenfreizügigkeit, auch wegen der über 500.000 Schweizerinnen und Schweizer, die sich dadurch in europäischen Ländern niedergelassen haben und weil aus der Schweiz ohne große Barrieren ins europäische Ausland gereist werden kann. Auch das sei indirekt dank der Personenfreizügigkeit möglich.
0: Die Tatsache, dass wir frei reisen können, auch zum Beispiel touristisch frei reisen können, das geht letztlich auf das Schengen-Abkommen zurück. Aber das Schengen-Abkommen kann für sich allein nicht bestehen. Es hängt mit dem Personenfreizügigkeitsabkommen zusammen und insofern sind diese Themen auch verbunden.
20: Christoph Schaltecker hingegen findet, dass die Schweiz ohne Personenfreizügigkeit besser dran wäre, weil es dann weniger schlechte Effekte durch die Zuwanderung gäbe, wie etwa den Dichtestress. Der Ökonom vergleicht die Schweiz mit einem Club.
21: Ein Club muss immer interessant sein, er muss immer eine Warteliste haben, dass Leute hineinkommen wollen. Aber der Türsteher beim Club muss genau darauf schauen, dass die richtigen Leute kommen mit den richtigen Profilen und eben nicht jedermann.
20: Die Personenfreizügigkeit wird also unterschiedlich bewertet. Aber beim Freizügigkeitsabkommen gilt, die Zuwanderung über Limiten zu steuern ist schwierig. Die Personenfreizügigkeit gilt ganz oder gar nicht.
1: Andreas Stüdli im Bundeshaus. Die Gegnerinnen und Gegner der Initiative «Keine 10 Millionen Schweiz» warnen. Bei einem Ja würde das zur Kündigung der Personenfreizügigkeit führen. Ist dem so?
20: Die Personenfreizügigkeit, die müsste gekündigt werden, aber als letzte Konsequenz. Dann nämlich, wenn die ständige Wohnbevölkerung in der Schweiz die Zahl von 10 Millionen Menschen überschreitet und wenn sie während 2 Jahren nicht zurückgeht. Das wäre also die letzte Stufe einer Kaskade, die im Falle einer Annahme der SVP-Initiative ausgelöst werden müsste. Allerdings hätte das große Folgen. Die bilateralen 1 würden automatisch wegfallen, darunter Abkommen im Land- und Luftverkehr, aber auch solche, die die Landwirtschaft betreffen.
10: Die Personenfreizügigkeit müsste also nicht sofort gekündigt werden. Welche Maßnahmen müsste der Bundesrat denn vorher ergreifen?
20: Bundesrat und Parlament müssten schon dann Maßnahmen ergreifen, wenn die Schweizer Wohnbevölkerung auf 9,5 Millionen Menschen wächst. Das dürfte gemäss den Szenarien des Bundesamts für Statistik in 5 Jahren der Fall sein. Dann müsste beim Familiennachzug und im Asylbereich gehandelt werden und es müssten bei internationalen Abkommen, die zum Bevölkerungswachstum beitragen, Schutzklauseln ausgerufen werden oder diese Abkommen müssten ganz neu verhandelt werden.
10: Ihre Einschätzung, welche Rolle spielt die Personenfreizügigkeit im Abstimmungskampf?
20: Sie spielt eine zentrale Rolle und zwar auf beiden Seiten. Die Gegner der Initiative, also Bundesrat, die Mehrheit des Parlaments und die grossen Wirtschaftsverbände, die warnen davor, dass die Personenfreizügigkeit gekündigt werden müsste, weil die Massnahmen ab 9,5 Millionen Menschen nicht ausreichen würden, um die 10 Millionen Schweiz zu verhindern. Die Befürworter sind hingegen der Ansicht, dass mit diesen Massnahmen sehr wohl eine 10 Millionen Schweiz verhindert werden könnte. Falls die Initiative angenommen werden sollte, dann würde sie zwar nicht unmittelbar greifen, aber dann stünde der Bundesrat massiv unter Druck, bei der Zuwanderung sofort zu reagieren, weil sonst die Grenze von 9,5 Millionen ja schon bald überschritten würde. Im Abstimmungskampf um die Initiative «Keine 10 Millionen Schweiz» dürfte deshalb entscheidend sein, welcher Argumentation die Stimmberechtigten eher folgen. Jene der Befürworter, dass die Bevölkerung begrenzt werden soll, wenn nötig auch mit der Kündigung der Personenfreizügigkeit, oder der Argumentation der Gegner, dass die Schweiz auf Zuwanderung angewiesen ist und der bilaterale Weg mit der EU nicht gefährdet werden sollte.
10: Danke ins Bundeshaus, Andreas Stüdli. Novartis oder Roche? Die Namen der grossen Schweizer Pharmakonzerne sind den meisten Leuten hierzulande ein Begriff. Kaum bekannt ist dagegen ein anderer Pharma-Riese, Merck Sharp & Dohme, kurz MSD. Das US-amerikanische Unternehmen ist seit den 60er Jahren in der Schweiz präsent. Es tritt öffentlich kaum in Erscheinung und gehört zu den grössten Steuerzahlern der Schweiz. Davon profitiert vor allem Luzern. Hier hat MSD heute offiziell den neuen Schweizer Hauptsitz eingeweiht. Zentralschweiz-Korrespondent Markus Föhn.
4: Eine lichtdurchflutete Lounge mit stylischen Möbeln und üppig bepflanzten Grüninseln. Von innen wirkt der neue Schweizer Hauptsitz des Pharmakonzerns MSD wie ein Designerhotel. Doch in dem neuen 60-Millionen-Gebäude gleich hinter dem Bahnhof Luzern wird gearbeitet. Rund 750 Angestellte haben hier ihre Büros. Bisher waren sie auf verschiedene Standorte in der Stadt und der Agglomeration verteilt. Das interessiert auch Bundesrätin Elisabeth Bohm-Schneider, die heute eigens nach Luzern kam. Denn das hier sei mehr als bloß eine Büroeröffnungsfeier.
5: Es ist mehrere Türen, die sich weiterentwickeln und eröffnen. Das ist der Zusammengang zu Europa, zu Amerika. Diese Firma ist nicht nur hier in Luzern, aber in der ganzen Welt dort. Und das ist sehr wichtig.
4: Wichtig, denn MSD gehört zu den global 10 grössten Pharmakonzernen. Weltweit beschäftigt er gut 70'000 Mitarbeitende. In der Schweiz sind es etwas über 1'000. Neben dem Hauptsitz in Luzern an 2 Forschungs- und Entwicklungsstandorten in Zürich und im luzernischen Schachen. Das erfolgreichste Produkt von MSD ist im Moment das Krebsmedikament Keytruda. Es gilt als äußerst wirksam, steht aber auch in der Kritik, weil der Preis dafür überrissen sei und damit das Gesundheitssystem strapaziere. MSD verdient gut mit Keytruda und anderen Medikamenten. Davon profitiere auch die Schweiz, sagt Marilyn Horlacher, Spezialistin für die Pharmabranche bei der Zürcher Strategieberatung Oliver Wyman.
22: Hier in der Schweiz ist der Fokus auf Vertrieb, aber nicht nur, sondern sie haben auch internationale Funktionen hier und Koordinationsaufgaben. Und all das zusammen resultiert dann in dem Gewinn, der hier versteuert wird.
4: Und das ist viel. Laut dem MSD-Jahresbericht zuhanden der US-Börsenaufsicht lieferte das Unternehmen im vergangenen Jahr in der Schweiz 1,8 Milliarden Franken an Gewinnsteuern ab, wobei die genaue Verteilung zwischen Bund, Kanton und Gemeinden nicht öffentlich bekannt ist. MSD ist damit der grösste Steuerzahler der Schweiz, noch vor dem Pharma-Riesen Roche, der gemäss Steuerranking der Handelszeitung knapp 1,3 Milliarden Franken an Steuern bezahlt hat. Die Schweiz sei für das Unternehmen ein wichtiger Standort, sagt Marilyn Horlacher.
22: Aus strategischer Sicht ist sicherlich die Stabilität, die internationale Anbindung der Schweiz, aber vor allem auch der Zugang zu hochqualifizierten Arbeitskräften im Pharmaumfeld sehr, sehr wichtig. Dazu kommen natürlich wirtschaftliche Überlegungen und Steuern sind sicherlich auch ein Faktor.
4: Und die sind in Luzern für Unternehmen so tief wie nirgends sonst in der Schweiz. Der Kanton fährt seit Jahren eine Tiefsteuerstrategie, um Firmen neu anzusiedeln und Abwanderungen zu verhindern. Zahlen dazu, wie viel Geld MSD in die Luzerner Kassen spült, unterliegen dem Steuergeheimnis. Doch der Kanton fährt seit mehreren Jahren hohe Ertragsüberschüsse ein, wohl zu einem guten Teil dank des amerikanischen Konzerns. Kritiker sprechen daher von einem Klumpenrisiko. Bei der gegenwärtigen Zoll- und Handelspolitik der USA breche MSD die Zelte in der Schweiz womöglich bald ab. Pharma-Spezialistin Horlacher relativiert.
22: Natürlich ist der Druck aus Amerika groß, zur Senkung der Medikamentenpreise und zur Ansiedlung, vor allem von Forschung und Entwicklung und Produktion. Aber Standortwahl ist typischerweise nicht etwas, was man heute oder morgen ändert. Das sind langfristige Investitionen von Pharmaunternehmen.
4: Das sagt auch Franz Escherich, Verwaltungsratspräsident der MSD-Gruppe in der Schweiz.
6: Das Investment von fast 60 Millionen Schweizer Franken ist schon gedacht als langfristiges Commitment zur Stadt und zum Kanton Luzern. Und wir fühlen uns hier wohl und hier wollen wir bleiben.
4: Und in der Entwicklungspipeline des Unternehmens befinden sich rund 20 neue Medikamente, von denen sich MSD viel verspreche, wohl auch finanziell.
10: So viel Echo der Zeit für heute Freitag, den 22. Mai. Redaktionsschluss 18.41 Uhr. Zita Affentranger war für die Sendung verantwortlich, für die Nachrichten Patrick Seiler. Am Mikrofon Brigitte Kramer. Danke für Ihr Interesse.
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1: Die Nachrichten von SRF um 8 mit Ronja Bollinger. In den USA ist der Chef der Notenbank Fed, Kevin Warsh, vereidigt worden. Der 56-Jährige wurde im Weißen Haus von US-Präsident Donald Trump für eine vierjährige Amtszeit als Fed-Chef eingeschworen. Trump wolle ein unabhängiges Fed, sagte er bei der Zeremonie. Warsh solle nicht auf ihn schauen und auch auf niemand anderen. Warsh solle sein eigenes Ding machen.
2: I want Kevin to be totally independent. I want him to be independent and just do a great job. Don't look at me, don't look at anybody, just do your own thing and do a great job.
1: Kevin Warsh hatte sich offen für die Option von Zinssenkungen gezeigt und strebt eine engere Abstimmung mit der Regierung an. Der bisherige Fed-Chef Jerome Powell wurde von Trump immer wieder heftig attackiert, weil er die Leitzinsen aus Sicht des Präsidenten zu zögerlich gesenkt hatte. Powell leitete Ende April seine letzte Sitzung als Notenbankchef. Er will aber als einfacher Direktor weiter Mitglied des Gouverneursrats der Bank bleiben. Die US-Geheimdienstchefin Tulsi Gabbard hat ihren Rücktritt bekannt gegeben. In ihrem Rücktrittsschreiben bedankte sie sich bei US-Präsident Trump für das Vertrauen, das er ihr entgegengebracht habe. Leider aber müsse sie per Ende Juni ihren Rücktritt einreichen. Bei ihrem Ehemann sei Knochenkrebs festgestellt worden. Um ihn besser unterstützen zu können, müsse sie sich deshalb aus dem öffentlichen Dienst zurückziehen. Als Geheimdienstkoordinatorin steht Gabbard an der Spitze der US-Nachrichtendienste und fungiert als Hauptberaterin des Präsidenten in nachrichtendienstlichen Angelegenheiten. Zuletzt gingen die Meinungen Gabbards und Trumps rund um den Iran-Krieg öffentlich auseinander. So hatte der Präsident betont, dass sie eine gemäßigtere Haltung zum Thema Urananreicherung vertrete als er. Mehrere tausend Menschen haben sich am Abend auf dem Bundesplatz in Bern versammelt, um für Klimagerechtigkeit und gegen die sogenannte Nachhaltigkeitsinitiative der SVP zu demonstrieren. Zur Kundgebung aufgerufen hatte die Bewegung Klimastreik Bern. Laut Berner Medien waren rund 3000 Personen anwesend. Auf Transparenten stand etwa, man solle besser CO2 und nicht Menschen deckeln. Die Stimmung blieb dabei friedlich. Ein kleines Aufgebot der Berner Kantonspolizei begleitete den Demonstrationszug. Zum Sport, zur Eishockey-Weltmeisterschaft in der Schweiz. Deutschland gewinnt gegen Ungarn 6:2 und Kanada schlägt Slowenien 3:1. Das Wetter, es bleibt sonnig und sommerlich warm mit Höchstwerten um 29 Grad. Das waren Nachrichten von Radio SRF, verantwortlich Konrad Muschk.

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1: Die Nachrichten von SRF um 9 mit Ronja Bollinger. In den USA ist der neue Chef der Notenbank Fed, Kevin Warsh, vereidigt worden. Der 56-Jährige wurde im Weißen Haus von US-Präsident Donald Trump für eine 4-jährige Amtszeit als Fed-Chef eingeschworen. Trump wolle ein unabhängiges Fed, sagte er bei der Zeremonie. Warsh solle nicht auf ihn schauen und auch auf niemand anderen. Warsh solle sein eigenes Ding machen.
2: I want Kevin to be totally independent. I want him to be independent and just do a great job. Don't look at me, don't look at anybody, just do your own thing and do a great job.
1: Kevin Warsh hatte sich offen für die Option von Zinssenkungen gezeigt und strebt eine engere Abstimmung mit der Regierung an. Der bisherige Fed-Chef Jerome Powell wurde von Trump immer wieder heftig attackiert, weil er die Leitzinsen aus Sicht des Präsidenten zu zögerlich gesenkt hatte. Powell leitete Ende April seine letzte Sitzung als Notenbankchef. Er will aber als einfacher Direktor weiter Mitglied des Gouverneursrats der Bank bleiben. Die US-Geheimdienstchefin Tulsi Gabbard hat ihren Rücktritt bekannt gegeben. In ihrem Rücktrittsschreiben bedankt sie sich bei US-Präsident Donald Trump für das Vertrauen, das er ihr entgegengebracht habe. Leider aber müsse sie per Ende Juni ihren Rücktritt einreichen. Bei ihrem Ehemann sei Knochenkrebs festgestellt worden. Um ihn besser unterstützen zu können, müsse sie sich deshalb aus dem öffentlichen Dienst zurückziehen. Zuletzt gingen die Meinungen Gabbards und Trumps rund um den Iran-Krieg öffentlich auseinander. Gabbard gilt als Gegnerin von US-Auslandseinsätzen. Zu zwei Kurzmeldungen aus dem Ausland. In der Türkei hat Präsident Recep Tayyip Erdogan die Schließung der privaten Bilgi-Universität angeordnet. Mitten im akademischen Jahr. Der liberalen Universität mit mehr als 20.000 Studierenden wurde die Betriebsgenehmigung entzogen. Die Universität war 1996 gegründet worden und nahm am Erasmus-Programm der EU teil. Nach ihrer Festsetzung in einem israelischen Gefängnis haben Aktivistinnen und Aktivisten der Gaza-Hilfsflotte dem israelischen Militär Misshandlungen vorgeworfen. Sie seien geschlagen und mit Gummikugeln beschossen worden, sagte ein Aktivist der Nachrichtenagentur AFP. Auf dem Telegram-Kanal der Hilfsflotte gibt es auch Berichte über sexuelle Übergriffe, Knochenbrüche und Hospitalisierungen. Zum Sport zur Eishockey-Weltmeisterschaft in der Schweiz. Deutschland gewinnt gegen Ungarn 6:2 und Kanada schlägt Slowenien 3:1. Das Wetter, es bleibt sonnig und sommerlich warm mit Höchstwerten um 29 Grad. Das waren Nachrichten von Radio SRF, verantwortlich Konrad Muschk.

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1: Die Nachrichten von SRF um 10 mit Ronja Bollinger. Der neue US-Notenbankchef Kevin Warsh wurde heute vereidigt. Obwohl er sich offen für Zinssenkungen gezeigt hat, seien diese aber unwahrscheinlich, sagt der SRF-Börsenkorrespondent. Und die US-Geheimdienstchefin Tulsi Gabbard tritt zurück, das aus privaten Gründen. Das Wetter, es bleibt sonnig und sommerlich warm mit Höchstwerten um 29 Grad. In den USA ist der neue Chef der Notenbank Fed, Kevin Warsh, vereidigt worden. Der 56-Jährige wurde im Weißen Haus von US-Präsident Donald Trump für eine 4-jährige Amtszeit als Fed-Chef eingeschworen. Trump wolle ein unabhängiges Fed, sagte er bei der Zeremonie. Warsh solle nicht auf ihn schauen und auch auf niemand anderen. Warsh solle sein eigenes Ding machen.
2: I want Kevin to be totally independent. I want him to be independent and just do a great job. Don't look at me, don't look at anybody, just do your own thing and do a great job.
1: Kevin Warsh hatte sich offen für die Option von Zinssenkungen gezeigt und strebt eine engere Abstimmung mit der Regierung an. Der bisherige Fed-Chef Jerome Powell wurde von Trump immer wieder heftig attackiert, weil er die Leitzinsen aus Sicht des Präsidenten zu zögerlich gesenkt hatte. Allerdings ist eine baldige Zinssenkung eher unwahrscheinlich, wie SRF-Börsenkorrespondent Jens Korte in der Tagesschau sagt.
3: Ja, Kevin Warsh würde die Zinsen gerne senken. Angesichts der hohen Schuldenlage in den USA ist das auch nachvollziehbar. Allerdings wird er das für den Moment kaum erreichen können. Angesichts der inflationären Tendenzen der hohen Preise ist es für den Moment unmöglich, Geld billiger zu machen, also die Zinsen zu senken. Keine wirklich leichte Aufgabe für den neuen Notenbankchef.
1: Die Einschätzung von SRF-Börsenkorrespondent Jens Korte aus New York. Die US-Geheimdienstchefin Tulsi Gabbard hat ihren Rücktritt bekannt gegeben. Laut ihrem Rücktrittsschreiben trete sie per Ende Juni zurück. Bei ihrem Ehemann sei Knochenkrebs festgestellt worden. Um ihn besser unterstützen zu können, müsse sie sich deshalb aus dem öffentlichen Dienst zurückziehen. Trump bedankte sich in einem Social-Media-Post für Gabbards, Zitat, hervorragende Arbeit. Weiter teilt er mit, dass ihr Stellvertreter Aaron Lucas das Amt als Geheimdienstchef kommissarisch übernehmen werde. Zuletzt gingen die Meinungen Gabbards und Trumps rund um den Iran-Krieg öffentlich auseinander. Gabbard gilt als Gegnerin von US-Auslandeinsätzen. Und nun noch nach Slowenien. Dort hat das Parlament den rechtskonservativen und EU-kritischen Janez Janša zum neuen Ministerpräsidenten gewählt. Janša will mit seiner slowenischen Demokratischen Partei und anderen rechten Parteien eine Minderheitsregierung bilden. Janša ist zum 4. Mal Ministerpräsident Sloweniens. Er löst den linksliberalen Robert Golob ab, der das EU- und NATO-Land die letzten 4 Jahre regierte. Mehrere tausend Menschen haben sich am Abend auf dem Bundesplatz in Bern versammelt, um für Klimagerechtigkeit und gegen die sogenannte Nachhaltigkeitsinitiative der SVP zu demonstrieren, über die am 14. Juni abgestimmt wird. Zur Kundgebung aufgerufen hatte die Bewegung Klimastreik Bern. Laut Berner Medien waren rund 3000 Personen anwesend. Auf Transparenten stand etwa, man solle besser CO2 und nicht Menschen deckeln. Die Stimmung blieb dabei friedlich. Ein kleines Aufgebot der Berner Kantonspolizei begleitete den Demonstrationszug. Zum Sport: An der Eishockey-Weltmeisterschaft in der Schweiz gewinnt Deutschland gegen Ungarn 6:2 und Kanada schlägt Slowenien 3:1. Nun zu weiteren Meldungen des Tages in der Übersicht. Bei der Abstimmung über das neue Vertragspaket zwischen der Schweiz und der EU sollen das Volk und die Stände zwingend das letzte Wort haben. Nach der Ständeratskommission fordert auch die Staatspolitische Kommission des Nationalrates, die bilateralen 3 über eine Verfassungsänderung zu regeln. Anderer Meinung ist hingegen die Außenpolitische Kommission des Ständerats. Sie sieht, wie auch der Bundesrat, keine Notwendigkeit für ein obligatorisches Referendum. Das Ebola-Virus breitet sich im zentralafrikanischen Kongo-Kinshasa weiter mit hohem Tempo aus. Laut dem Chef der Weltgesundheitsorganisation WHO, Tedros Ghebreyesus, wurde die Warnstufe dort von hoch auf sehr hoch erhöht. Mittlerweile dürften über 170 Menschen an den Folgen gestorben sein. Man rechne mit über 750 Infektionen. Die USA bremsen offenbar ihre geplanten Waffenlieferungen an Taiwan im Wert von bis zu 14 Milliarden US-Dollar. Ein US-Regierungsvertreter sprach im Senat von einer vorübergehenden Pause, um genügend Munition für den Krieg gegen den Iran zu sichern. Vom Präsidialamt in Taiwan hieß es, man habe bisher keine offiziellen Informationen über eine Verzögerung erhalten. Die Außenminister der NATO-Staaten haben sich heute im schwedischen Helsingborg getroffen. Dabei äußerte sich NATO-Generalsekretär Mark Rutte dazu, dass die USA 5000 zusätzliche Soldaten in Polen stationieren wollen. Er begrüße den Schritt, die Ankündigung von US-Präsident Trump ändere aber nichts am Ziel der NATO, dass die europäischen Mitgliedstaaten mehr Verantwortung übernehmen sollten. Die Börsendaten von 22.05 Uhr geliefert von 6. Der Swiss Market Index schließt bei 13.503 Punkten plus 0,4%. Der Dow Jones Index in New York stand kurz vor Schluss bei plus 0,6%. Der Euro wird zu 91,08 gehandelt, der Dollar zu 78,48. Das Wetter, morgen ist es den ganzen Tag sonnig. Nach rund 10 Grad am Morgen wird es am Nachmittag um 29 Grad warm. Das waren Nachrichten von Radio SRF, verantwortlich Konrad Muschk.

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1: Die Nachrichten von SRF um 11 mit Michael Wieland. Die Schweiz und Marokko wollen im Bereich der Migration stärker zusammenarbeiten. Das haben Vertreter der beiden Länder bei einem Treffen in der marokkanischen Hauptstadt Rabat vereinbart. Geplant ist ein beschleunigtes Verfahren. Personen sollen damit schneller identifiziert und zurückgeführt werden können, schreibt das Staatssekretariat für Migration. Es sagt, bislang dauere die Identifikation abgewiesener Asylsuchenden im Schnitt über 150 Tage, künftig sollen es noch maximal 30 Tage sein. Marokko sei für die Schweiz ein wichtiger Partner, um Herausforderungen zur Migration in Nordafrika zu bewältigen. Der Bundesrat muss der Vereinbarung noch zustimmen. Diese sieht auch vor, die wirtschaftliche Zusammenarbeit zwischen der Schweiz und Marokko zu verstärken. Mehrere tausend Personen haben sich am Abend auf dem Bundesplatz in Bern versammelt, um für Klimagerechtigkeit und gegen die sogenannte Nachhaltigkeitsinitiative der SVP zu demonstrieren. Über diese wird am 14. Juni abgestimmt. Zur Kundgebung aufgerufen hatte die Bewegung Klimastreik Bern. Laut Berner Medien waren rund 3000 Personen anwesend. Weitere Meldungen in der Übersicht. Die US-Geheimdienstchefin Tulsi Gabbard hat ihren Rücktritt bekannt gegeben. Bei ihrem Ehemann sei Knochenkrebs festgestellt worden. Um ihn besser unterstützen zu können, müsse sich deshalb aus dem öffentlichen Dienst zurückziehen, schreibt sie. US-Präsident Trump bedankte sich für Gabbards hervorragende Arbeit. Und in Kubas Hauptstadt Havanna haben tausende Menschen vor der US-Botschaft demonstriert, den zweiten Tag in Folge. Grund ist die Anklage der USA gegen Ex-Präsident Raúl Castro. Dabei geht es um den Abschuss zweier US-Flugzeuge vor 30 Jahren. Staatsmedien sprachen von 250.000 Teilnehmenden, darunter auch Staatspräsident Miguel Díaz-Canel. Zum Sport und zur Eishockey-Weltmeisterschaft in der Schweiz. Finnland gewinnt gegen Großbritannien 4:0, Schweden spielt gegen Italien 3:0. Zuvor hatte Deutschland gegen Ungarn 6:2 gewonnen und Kanada schlug Slowenien 3:1. Die Börsendaten von SIX, der Swiss Market Index, schließt bei 13.503 Punkten plus 0,4%. Der Dow Jones Index in New York steigt um 0,6%. Der Euro wird zu 91,08 gehandelt, der Dollar zu 78,47. Und der Blick aufs Wetter. Es bleibt sonnig und sommerlich warm morgen mit Höchstwerten um 29 Grad. Das waren Nachrichten von Radio SRF. Verantwortlich Michael Wieland.

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0: Die Nachrichten von SRF um Mitternacht mit Michael Wieland und diesen Themen. Vereinbarung zur Migration. Die Schweiz und Marokko wollen stärker zusammenarbeiten. Fast alle Zölle sollen fallen. Die EU und Mexiko erneuern ihr Handelsabkommen. Und der neue Chef der US-Notenbank FED ist vereidigt. Wieso es Kevin Warsh nicht einfach haben dürfte, Trump in Sachen Zinsen zu gefallen. Das Wetter. Morgen Samstag ist es sonnig mit Höchstwerten um 27 Grad. Die Schweiz und Marokko wollen im Bereich der Migration stärker zusammenarbeiten. Das haben Vertreter der beiden Länder bei einem Treffen in der marokkanischen Hauptstadt Rabat vereinbart. Geplant ist ein beschleunigtes Verfahren. Personen sollen damit schneller identifiziert und rückgeführt werden können, schreibt das Staatssekretariat für Migration. Es sagt, bislang dauere die Identifikation abgewiesener Asylsuchenden im Schnitt über 150 Tage. Künftig sollen es noch maximal 30 Tage sein. Marokko sei für die Schweiz ein wichtiger Partner, um Herausforderungen zur Migration in Nordafrika zu bewältigen. Der Bundesrat muss der Vereinbarung noch zustimmen. Diese sieht auch vor, die wirtschaftliche Zusammenarbeit zwischen der Schweiz und Marokko zu verstärken. Die EU und Mexiko haben eine Neufassung ihres Handels- und Partnerschaftsabkommens unterzeichnet. EU-Kommissionspräsidentin Ursula von der Leyen und EU-Ratspräsident Antonio Costa waren dafür nach Mexiko gereist. Sie trafen dort die mexikanische Präsidentin Claudia Sheinbaum. Mit dem Abkommen sollen fast alle bestehenden Zölle abgeschafft werden. Es eröffne beispielsweise der europäischen Landwirtschaft neue Möglichkeiten, sagt Ursula von der Leyen.
1: Of course, I also have a message for the European farmers. Mexico is a vast market of agri-food products. This agreement opens new opportunities for them. By removing tariffs.
0: Die EU und Mexiko bilden zusammen einen Markt mit mehr als 580 Millionen Menschen. Die EU exportiert jährlich Waren im Wert von rund 53 Milliarden Euro nach Mexiko und importiert Waren von rund 34 Milliarden Euro aus Mexiko. In der EU muss das Europäische Parlament über die Neufassung noch abstimmen. Die US-Geheimdienstchefin Tulsi Gabbard hat ihren Rücktritt bekannt gegeben. Bei ihrem Ehemann sei Knochenkrebs festgestellt worden. Um ihn besser unterstützen zu können, müsse sie sich aus dem öffentlichen Dienst zurückziehen. US-Präsident Donald Trump bedankte sich auf seiner Online-Plattform für Gabbards hervorragende Arbeit. Zuletzt gingen die Meinungen von Gabbard und Trump rund um den Iran-Krieg öffentlich auseinander. Gabbard gilt als Gegnerin von US-Ausland-Einsätzen. In den USA ist der neue Chef der Notenbank FED, Kevin Warsh, vereidigt worden. Der 56-Jährige wurde im Weißen Haus von US-Präsident Donald Trump für eine vierjährige Amtszeit als FED-Chef eingeschworen. Trump sagte, er wolle eine unabhängige Notenbank. Warsh solle nicht auf ihn schauen und auch auf niemand anderen. Warsh solle sein eigenes Ding machen.
2: I want Kevin to be totally independent. I want him to be independent and just do a great job. Don't look at me, don't look at anybody, just do your own thing and do a great job.
0: Kevin Warsh hat sich offen für die Option von Zinssenkungen gezeigt und er strebt eine engere Abstimmung mit der Regierung an. Der bisherige FED-Chef Jerome Powell wurde von Trump immer wieder heftig attackiert, weil er die Leitzinsen aus Sicht des Präsidenten zu zögerlich gesenkt hatte. Allerdings ist eine baldige Zinssenkung eher unwahrscheinlich, sagt SRF-Börsenkorrespondent Jens Korte.
3: Ja, Kevin Warsh würde die Zinsen gerne senken. Angesichts der hohen Schuldenlage in den USA ist das auch nachvollziehbar. Allerdings wird er das für den Moment kaum erreichen können. Angesichts der inflationären Tendenzen der hohen Preise ist es für den Moment unmöglich, Geld billiger zu machen, also die Zinsen zu senken. Keine wirklich leichte Aufgabe für den neuen Notenbankchef.
0: Sagt US-Börsenkorrespondent Jens Korte aus New York. Weitere Meldungen in der Übersicht. Mehrere tausend Menschen haben sich am Abend auf dem Bundesplatz in Bern versammelt, um für Klimagerechtigkeit und gegen die sogenannte Nachhaltigkeitsinitiative der SVP zu demonstrieren. Über diese wird am 14. Juni abgestimmt. Zur Kundgebung aufgerufen hatte die Bewegung Klimastreik Bern. Laut Berner Medien waren rund 3000 Personen anwesend. Und in Slowenien hat das Parlament den rechtskonservativen und EU-kritischen Janez Janša zum neuen Ministerpräsidenten gewählt. Janša will mit seiner slowenischen Demokratischen Partei und anderen rechten Parteien eine Minderheitsregierung bilden. Janša löst den linksliberalen Robert Golob ab, der das EU- und NATO-Land die letzten 4 Jahre regierte. Zur Eishockey-Weltmeisterschaft in der Schweiz. Finnland gewinnt gegen Großbritannien 4:0. Schweden spielt gegen Italien 3:0. Zuvor hat Deutschland gegen Ungarn 6:2 gewonnen und Kanada schlug Slowenien 3:1. Der Blick aufs Wetter. Es ist auch morgen sonnig mit sommerlichen Temperaturen von 27 bis 30 Grad und schwacher Brise. Das waren Nachrichten von Radio SRF. Verantwortlich Michael Wieland.

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1: Die Nachrichten von SRF um 1 mit Michael Wieland. Die Schweiz und Marokko wollen im Bereich der Migration stärker zusammenarbeiten. Das haben Vertreter der beiden Länder bei einem Treffen in der marokkanischen Hauptstadt Rabat vereinbart. Geplant ist ein beschleunigtes Verfahren. Personen sollen damit schneller identifiziert und rückgeführt werden können, schreibt das Staatssekretariat für Migration. Es sagt, bislang dauere die Identifikation abgewiesener Asylsuchenden im Schnitt über 150 Tage. Künftig sollen es noch maximal 30 Tage sein. Der Bundesrat muss der Vereinbarung noch zustimmen. Diese sieht auch vor, die wirtschaftliche Zusammenarbeit zwischen der Schweiz und Marokko zu verstärken. Die EU und Mexiko haben eine Neufassung ihres Handels- und Partnerschaftsabkommens unterzeichnet. EU-Kommissionspräsidentin Ursula von der Leyen und EU-Ratspräsident Antonio Costa waren dafür nach Mexiko gereist. Sie trafen dort die mexikanische Präsidentin Claudia Sheinbaum. Mit dem Abkommen sollen fast alle bestehenden Zölle abgeschafft werden. Es eröffne beispielsweise der europäischen Landwirtschaft neue Möglichkeiten, sagte Ursula von der Leyen.
2: Of course, I also have a message for the European farmers. Mexico is a vast market of agri-food products. This agreement opens new opportunities for them. By removing tariffs.
1: Die EU und Mexiko bilden zusammen einen Markt mit mehr als 580 Millionen Menschen. Die EU exportiert jährlich Waren im Wert von rund 53 Milliarden Euro nach Mexiko und importiert Waren von rund 34 Milliarden Euro aus Mexiko. In der EU muss noch das Europäische Parlament über die Neufassung abstimmen. Ungarn will nun doch nicht aus dem Internationalen Strafgerichtshof mit Sitz in Den Haag zurücktreten. Das kündigte der neue Ministerpräsident Peter Modjor auf der Plattform X an. Details nannte er nicht. Den Rückzug Ungarns eingereicht hatte Modjors Vorgänger Viktor Orban vor mehr als einem Jahr. Orban nannte unter anderem den Haftbefehl gegen den israelischen Ministerpräsidenten Benjamin Netanyahu als Grund. Der Internationale Strafgerichtshof verfolgt schwere Verbrechen wie Völkermord oder Kriegsverbrechen. Zur Eishockey-Weltmeisterschaft in der Schweiz. Finnland gewinnt gegen Großbritannien 4:0. Schweden schlägt Italien 3:0. Zuvor hatte Deutschland gegen Ungarn 6:2 gewonnen und Kanada schlug Slowenien 3:1. Der Blick aufs Wetter. Heute Samstag wird es sonnig mit Temperaturen von 27 bis 30 Grad. Das waren Nachrichten von Radio SRF. Verantwortlich Michael Wieland. SRF Verkehrsinformationen von 1 Uhr und 3 Minuten vor dem Gotthardtunnel Richtung Süden. 6 Kilometer Stau und eine Stunde Wartezeit ab Amsteg. Die Einfahrt in Göschenen ist gesperrt.

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1: Die Nachrichten von SRF um 2 mit Michael Wieland. Beim zweiten Versuch hat es geklappt. Das US-Raumfahrtunternehmen SpaceX hat erfolgreich eine neue Version seiner Starship-Rakete getestet. Einen Tag zuvor war der Test noch kurz vor dem Start abgebrochen worden, wegen Problemen an der Startrampe im US-Bundesstaat Texas. Die neue Version der Starship-Rakete ist etwas größer als die Vorgängerin. Nach gut einer Stunde Flug stürzte die Rakete planmäßig in den Indischen Ozean ab, was bei den Beteiligten Riesenjubel auslöste.